0: Ich bin Diana Kramer. Wer mehr als 100.000 Euro im Jahr verdient, muss sich an der Unterbringung seiner Eltern im Pflegeheim beteiligen. Nach Ansicht des stellvertretenden Vorsitzenden der Unionsfraktion Albert Stegemann sollte diese Einkommensgrenze abgesenkt werden und erwachsene Kinder entsprechend früher mitzahlen müssen. Das sagte Stegemann der Neuen Osnabrücker Zeitung.
1: Für einen Heimplatz müssen Senioren immer mehr aus eigener Tasche zahlen. Reichen Einkommen und Vermögen nicht aus, springt das Sozialamt ein. Kinder von Pflegebedürftigen müssen sich ab einem Jahresbruttoeinkommen von mehr als 100.000 Euro beteiligen. CDU-Politiker Stegemann spricht von Willkür und will auch Menschen, die weniger verdienen, zur Kasse bitten. Zuvor hatte er schon mit der Forderung für Wirbel gesorgt, Heimbewohner sollten gegebenenfalls erst ihr Haus oder ihre Wohnung verkaufen müssen, bevor die Gemeinschaft zahlt. Katrin Müller, Nachrichtenredaktion.
0: Wolfgang Kubicki ist neuer Bundesvorsitzender der FDP. Der 74-Jährige setzte sich beim Parteitag in Berlin in einer Kampfabstimmung gegen die Europapolitikerin Marie-Agnes Strack-Zimmermann durch. Diese kandidierte überraschend gegen ihn. Kubicki erhielt 390 Stimmen, Strack-Zimmermann 259. Kubicki soll nun schaffen, was dem bisherigen Vorsitzenden Christian Dürr seit seiner Wahl vor einem Jahr nicht gelang, die FDP aus der zunehmenden Bedeutungslosigkeit herauszuführen. Fernsehkoch Johann Lafer hat seine Krebserkrankung öffentlich gemacht. Der Bild sagte Lafer, dass er Lymphdrüsenkrebs habe. Die Krankheit sei bereits vor 2,5 Jahren entdeckt worden. Seit Anfang dieses Jahres kämpft der 68-jährige Österreicher mit Chemotherapie gegen den Krebs. Die Behandlung schlage an, sagte Lafer, das gebe ihm Kraft. Zum Fußball. Paris Saint-Germain hat die Champions League gewonnen. Die Franzosen besiegten im Finale in Budapest den FC Arsenal um Nationalspieler Kai Havertz mit 4:3 im Elfmeterschießen. Havertz zeigte sich trotz seines Führungstreffers bei Sky geknickt.
2: Ja, natürlich nicht sehr gut. Klar sind wir hingekommen, das Spiel zu gewinnen. Nichtsdestotrotz, glaube ich, können wir stolz auf die Saison sein. Wir haben die Meisterschaft gewonnen, aber natürlich so direkt am Spiel ist man dann schon ein bisschen angeschlagen, ja. Im Endeffekt ist es so gekommen, wie es gekommen ist, muss man akzeptieren. Nächstes Jahr versuchen wir es erneut.
0: Für Paris ist es der zweite Titel in der Königsklasse.
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4: Ich bin Diana Kramer. Zuletzt nahezu in die Bedeutungslosigkeit abgerutscht, will die FDP unter neuer Führung wieder durchstarten. Der bisherige Vizechef der Liberalen, Wolfgang Kubicki, wurde auf einem Parteitag in Berlin zum neuen Parteichef gewählt. Der 74-Jährige nahm die Wahl an.
5: Ich spüre die Bürde der Erwartungen und ich will versuchen, mit euch allen, mit Ihnen allen, dieser Bürde gerecht zu werden. Die erste Herausforderung ist Sachsen-Anhalt. Und ich werde alles tun, dass diese Wahl für die Freien Demokraten erfolgreich sind, weil wir Deutschland damit beweisen können, die Freien Demokraten sind wieder da.
4: Bis kurz vor der Wahl war Kubicki der einzige Kandidat. Überraschend trat dann die FDP-Europa- und Verteidigungspolitikerin Marie-Agnes Strack-Zimmermann an. Kubicki gewann mit 59%, Strack-Zimmermann kam auf 39%. Der ukrainische Präsident Selenskyj hat die Warnung vor einem neuen massiven russischen Luftangriff wiederholt. Diese Warnung habe Bestand und sie bleibe aktuell, sagte Selenskyj am Abend. Er forderte die Menschen in der Ukraine auf, Luftalarme nicht zu ignorieren. Die Flugabwehr sei zwar in Bereitschaft, Selenskyj räumte allerdings Probleme beim westlichen Nachschub für die Abwehr von ballistischen Raketen und Marschflugkörpern ein. Selten sorgte eine Sperrung einer Autobahn für so viel Aufsehen. Die Brenner-Autobahn im österreichischen Bundesland Tirol war wegen einer Demonstration am Samstag 8 Stunden lang dicht für Autofahrer. Das große Verkehrschaos blieb aber aus. Viele Reisende hatten umgeplant. Mit der Demonstration hatten Anwohner gegen die hohe Verkehrsbelastung auf der Alpenstrecke protestiert. Zum Fußball. Paris Saint-Germain hat die Champions League gewonnen. PSG bezwang im Finale in Budapest den FC Arsenal mit 4:3 im Elfmeterschießen.
6: Der Traum von Kai Havertz und dem FC Arsenal ist geplatzt. Und das, obwohl die Londoner im Finale einen Traumstart erwischten. Schon nach 6 Minuten traf der Nationalspieler zur Führung und Arsenal kontrollierte die Partie über weite Strecken. Nach einer Stunde der Ausgleich für Paris durch einen Strafstoß von Dembélé. Die Entscheidung fiel erst im Elfmeterschießen. Arsenals Eze schoss den Ball weit neben das Tor. Torwart Raya hielt einen Schuss des Parisers Nuno Mendes, aber dann schoss Arsenals Gabriel den Ball an die Latte. Die Entscheidung. Aus London, Philipp Detlefs.
4: Für Paris ist es nach dem letzten Jahr der 2. Titel in der Königsklasse.
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5: Ich bin Diana Kramer. Bundesforschungsministerin Dorothee Beer rechnet nicht mehr damit, dass die BAföG-Reform, die Union und SPD im Koalitionsvertrag angekündigt hatten, tatsächlich kommt. Es gäbe inzwischen in den Regierungsfraktionen keine Unterstützung mehr für das Vorhaben, sagte Beer den Funke-Zeitungen. Und sie zeigt Verständnis. Wenn Pflegebedürftige sparen sollen und beim Elterngeld gekürzt wird, könne man nicht an anderer Stelle große zusätzliche Leistungen versprechen. Zumal Studierende hierzulande ohne Studiengebühren in einer sehr privilegierten Situation sein, sagte Beer. Es sei kein Drama, neben dem Studium jobben zu gehen. Mit der BAföG-Reform sollten die Wohnkostenpauschale für Studierende, die nicht mehr zu Hause wohnen, und danach der BAföG-Grundbedarf steigen. Hamburg stimmt heute darüber ab, ob sich die Stadt um die Olympischen Spiele bewerben soll. Am Referendum beteiligen kann sich jeder ab 16 Jahren.
6: Bis 18 Uhr können die Bürgerinnen und Bürger abstimmen, ob sie die Olympischen Spiele in Hamburg wollen oder nicht. Ein vorläufiges Ergebnis soll noch am Abend vorliegen. Ende September entscheidet dann der Deutsche Olympische Sportbund, welche Stadt oder Region der deutsche Kandidat für die Spiele wird. Neben Hamburg sind auch Berlin, München und die Rhein-Ruhr-Region im Rennen. 2015 hatte sich in Hamburg bei einem Referendum eine knappe Mehrheit gegen Olympische Spiele in der Hansestadt ausgesprochen. Katrin Luxemburger, Hamburg.
5: Der Protesttag am Brenner gegen die hohe Verkehrsbelastung ist ohne das befürchtete Verkehrschaos zu Ende gegangen, trotz der stundenlangen Sperrung. Am Abend wurde der Alpenpass wieder freigegeben, aber auch danach gab es verhältnismäßig wenig Autoverkehr.
7: Normalerweise passieren jeden Tag zehntausende Fahrzeuge den Brenner. Die Verkehrsexperten gehen davon aus, dass viele Urlauber ihre Reise nach Italien oder von dort zurück wegen der Blockade nur verschoben haben und die Probleme noch kommen könnten. Aus Sicht der Organisatoren der Demonstration gegen die Verkehrsflut am Alpenpass dürfte ihr Protest ein Erfolg gewesen sein. 5000 Menschen demonstrierten auf der Autobahn sehr eindringlich gegen die Umweltbelastungen. Aus Matrei am Brenner, Matthias Röder.
5: Zum Sport. Paris Saint-Germain hat erneut die Fußball-Champions League gewonnen. Der französische Meister setzte sich im Finale in Budapest mit 4:3 im Elfmeterschießen gegen den FC Arsenal durch.
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1: Ich bin Diana Kramer. Wolfgang Kubicki ist neuer Bundesvorsitzender der FDP. Der 74-Jährige setzte sich beim Parteitag in Berlin in einer Kampfabstimmung gegen die Europapolitikerin Marie-Agnes Strack-Zimmermann durch. Diese kandidierte überraschend gegen ihn. Kubicki erhielt 390 Stimmen, Strack-Zimmermann 259. Kubicki soll die FDP nun aus der zunehmenden Bedeutungslosigkeit herausführen. Auf der dänischen Insel Anholt wurde der Kadaver des verendeten Buckelwals an Land gebracht. Ein Fahrzeug zog ihn mit einem Seil aus dem flachen Wasser auf den Strand. Kommende Woche soll der Kadaver direkt vor Ort untersucht werden.
2: Es war eine mühsame Aktion, denn die Arbeiter am Strand hatten vor allem ein Ziel, dass der Wal heile bleibt. Gar nicht so einfach bei einem so riesigen Tier mitten im Verwesungsprozess. Aber es gelang, unter den Augen von so einigen Schaulustigen. Eine Absperrung soll verhindern, dass sie dem Wal zu nahe kommen. Nun liegt das streng riechende Tier in der Sonne am Strand. Und das Warten auf die Obduktion hat begonnen. Aus Skandinavien, Julia Weschenbach.
1: Die Internationale Atomenergieorganisation untersucht einen möglichen Drohneneinschlag im russisch besetzten Atomkraftwerk Saporischschja im Südosten der Ukraine. Es wäre laut IAEA der erste Drohnenangriff seit April 2024 auf das Kraftwerksgelände. Die von Moskau eingesetzte Leitung des AKW und auch der Chef des staatlichen russischen Atomkonzerns machen für den Vorfall das ukrainische Militär verantwortlich. Demnach soll eine über ein Glasfaserkabel ferngesteuerte Drohne eingesetzt worden sein. Zum Fußball. Paris Saint-Germain hat seinen Titel verteidigt und zum zweiten Mal die Champions League gewonnen. Der französische Meister setzte sich im Finale von Budapest mit 4:3 im Elfmeterschießen gegen den FC Arsenal um Nationalspieler Kai Havertz durch. Havertz sagte nach dem Spiel bei Sky:
3: Ja, natürlich nicht sehr gut. Klar sind wir hingekommen, das Spiel zu gewinnen. Im Endeffekt ist es so gekommen, wie es gekommen ist. Muss man akzeptieren. Nächstes Jahr versuchen wir es erneut.
1: Havertz hatte Arsenal in der 6. Minute in Führung geschossen. In Paris kam es nach dem Sieg von PSG zu Ausschreitungen. Vermummte griffen Einsatzkräfte mit Wurfgeschossen an, die reagierten mit Tränengas. Rund 80 Personen wurden festgenommen.
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4: Ich bin Uli Reitinger. Tausende Studenten in Deutschland hatten sich zum kommenden Wintersemester auf mehr BAföG eingestellt. Dazu wird es aber wohl nicht kommen. Forschungsministerin Baer sagte den Funke-Zeitungen, dass sie nicht mehr damit rechne, dass die Reform, die Union und SPD im Koalitionsvertrag angekündigt hatten, tatsächlich kommt.
5: Mit der BAföG-Reform sollten die Wohnkostenpauschale für Studierende, die nicht zu Hause wohnen, und danach der BAföG-Grundbedarf steigen. Noch im April hieß es, die Finanzierung steht. Inzwischen wollen die Regierungsfraktionen das Vorhaben aber nicht mehr unterstützen, sagte Baer, und sie zeigt Verständnis. Wenn Pflegebedürftige sparen sollen und beim Elterngeld gekürzt wird, könne man nicht an anderer Stelle große zusätzliche Leistungen versprechen. Es sei kein Drama, neben dem Studium jobben zu gehen. Diana Kramer, Nachrichtenredaktion.
4: Der Protesttag am Brenner gegen die Verkehrsflut ist ohne das befürchtete Verkehrschaos zu Ende gegangen und das trotz der stundenlangen Sperrung. Seit dem Abend ist der Alpenpass wieder freigegeben, aber auch danach gab es verhältnismäßig und auffallend wenig Autoverkehr.
6: Die Frage ist, wo sind die Urlauber? Am Freitag war es ruhig, gestern während der Sperre war es extrem ruhig. Normalerweise passieren jeden Tag zehntausende Fahrzeuge den Brenner. Die Verkehrsexperten gehen davon aus, dass viele Urlauber ihre Reise nach Italien oder von dort zurück wegen der Blockade nur verschoben haben und die Probleme noch kommen könnten. Aus Sicht der Organisatoren der Demonstration gegen die Verkehrsflut am Alpenpass dürfte ihr Protest ein Erfolg gewesen sein. Aus Matrei am Brenner, Matthias Röder.
4: Nach der Wahl von Wolfgang Kubicki zum neuen Parteichef setzt die FDP heute ihren Bundesparteitag in Berlin mit inhaltlichen Beratungen fort. Den Delegierten liegt ein Leitantrag des Bundesvorstands vor, der einen liberalen Neustart unseres Landes fordert. Enthalten sind viele bekannte Forderungen der FDP, zum Beispiel Bürokratie abbauen, Subventionen radikal kürzen, den Renteneintritt flexibler gestalten und wieder zur Atomenergie zurückzukehren. Zum Fußball. Paris Saint-Germain hat seinen Titel verteidigt und zum zweiten Mal in der Vereinsgeschichte die Champions League gewonnen. Der französische Meister setzte sich im Finale von Budapest gegen den FC Arsenal mit 4:3 im Elfmeterschießen durch. Für Arsenal ging der Traum vom historischen Triumph trotz eines frühen Treffers von Nationalspieler Kai Havertz nicht in Erfüllung.
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5: Ich bin Uli Reitinger. Das BAföG wird möglicherweise doch nicht erhöht. Forschungsministerin Dorothee Bär rechnet nicht mehr mit einer schnellen Reform der Ausbildungsförderung. Sie habe gehört, dass die Reform von den Regierungsfraktionen nicht mehr unterstützt werde, sagte Bär den Funke-Zeitungen. Die Ministerin zeigte Verständnis dafür. Wenn man einerseits Kürzungen bei Pflegebedürftigen und beim Kindergeld vornehme, könne man nicht andererseits höhere Leistungen versprechen. Im Koalitionsvertrag hatten Union und SPD vereinbart, das BAföG anzuheben. Soll der Zugang zu sozialen Medien für Kinder und Jugendliche reguliert oder ganz verboten werden? Experten des Aktionsrats Bildung haben in der Debatte jetzt Stellung bezogen. Sie sprechen sich für ein Social-Media-Verbot in Grundschulen aus. Laut einem Gutachten des Aktionsrats steigt die Nutzung von Smartphones, Social Media und Social Gaming bereits im Grundschulalter deutlich an.
6: Aufmerksamkeitsstörungen, exzessives Nutzungsverhalten bis hin zu Sucht und Cybermobbing betreffen laut dem Gutachten immer öfter auch schon Grundschulkinder. Das Problem ist aus Sicht der Experten, dass die Informationen nicht mehr über Erwachsene gefiltert, sondern durch Algorithmen gesteuert werden. An kindgerechten Angeboten fehle es dagegen. Der Aktionsrat sieht hier die Schulen in der Pflicht, Kinder früh anzuleiten, sich sicher und verantwortungsvoll im digitalen Raum zu bewegen. Diana Kramer, Nachrichtenredaktion.
5: Einen Tag nach dem Ende der Brennersperre rechnet der österreichische Autofahrerclub ÖAMTC mit starkem Verkehr rund um den Alpenpass. Auch das Land Tirol wies darauf hin, dass der wieder einsetzende Transitverkehr heute zu Problemen auf der meistbefahrenen Nord-Süd-Verbindung der Alpen führen könne. Die achtstündige Sperre des gesamten Brennerkorridors war gestern ohne das befürchtete Verkehrschaos verlaufen. Zum Fußball. Paris Saint-Germain hat die Champions League gewonnen. PSG bezwang im Finale in Budapest den FC Arsenal um Nationalspieler Kai Havertz mit 4:3 im Elfmeterschießen. Havertz zeigte sich trotz seines Führungstreffers bei Sky natürlich geknickt.
7: Nichtsdestotrotz, glaube ich, können wir stolz auf die Saison sein. Wir haben die Meisterschaft gewonnen, aber natürlich so direkt am Spiel ist man dann schon ein bisschen angeschlagen. Ja. Im Endeffekt ist es so gekommen, wie es gekommen ist, muss man akzeptieren. Nächstes Jahr versuchen wir es erneut.
5: Havertz hat keine Zeit, sich lange zu ärgern oder zu trauern. Er stößt am Dienstag in Chicago zur Nationalmannschaft hinzu und startet in die WM-Vorbereitung.
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8: Ich bin Uli Reitinger. Tausende Studierende in Deutschland hatten sich zum kommenden Wintersemester auf mehr BAföG eingestellt. Dazu wird es aber wohl nicht kommen. Forschungsministerin Bär sagte den Funke-Zeitungen, dass sie nicht mehr damit rechne, dass die Reform der Ausbildungsförderung, die Union und SPD im Koalitionsvertrag angekündigt hatten, tatsächlich kommt.
9: Mit der BAföG-Reform sollten die Wohnkostenpauschale für Studierende, die nicht zu Hause wohnen, und danach der BAföG-Grundbedarf steigen. Noch im April hieß es, die Finanzierung steht. Inzwischen wollen die Regierungsfraktionen das Vorhaben aber nicht mehr unterstützen, sagte Bär, und sie zeigt Verständnis. Wenn Pflegebedürftige sparen sollen und beim Elterngeld gekürzt wird, könne man nicht an anderer Stelle große zusätzliche Leistungen versprechen. Es sei kein Drama, neben dem Studium jobben zu gehen. Diana Kramer, Nachrichtenredaktion.
8: Einen Tag nach dem Ende der Brennersperre rechnet der österreichische Autofahrerclub ÖAMTC mit starkem Verkehr rund um den Alpenpass. Die 8-stündige Sperre des gesamten Brennerkorridors war gestern ohne Verkehrschaos verlaufen. Viele Autofahrer hielten sich offenbar an den Rat der Polizei, nicht nach Tirol und weiter nach Italien zu fahren. Es wurden nur 219 Lastwagen zurückgewiesen. Der Aktionsrat Bildung hat sich in die Debatte um Social-Media-Beschränkungen für Kinder und Jugendliche eingeschaltet. Er fordert sogar ein Social-Media-Verbot an Grundschulen. Die Gefahren und unerwünschten Nebenwirkungen von Social Media überlagern nach unserer Einschätzung mögliche positive Aspekte im Grundschulalter, heißt es vom Aktionsrat Bildung. Zum Fußball. Paris Saint-Germain hat die Fußball-Champions League gewonnen. PSG bezwang im Finale in Budapest den FC Arsenal mit 4:3 im Elfmeterschießen. Für Paris ist es der 2. Titel in der Königsklasse.
10: Der Traum von Kai Havertz und dem FC Arsenal ist geplatzt. Und das, obwohl die Londoner im Finale einen Traumstart erwischten. Schon nach 6 Minuten traf der Nationalspieler zur Führung und Arsenal kontrollierte die Partie über weite Strecken. Nach einer Stunde der Ausgleich für Paris durch einen Strafstoß von Dembélé. Die Entscheidung fiel erst im Elfmeterschießen. Arsenals Eze schoss den Ball weit neben das Tor. Torwart Raya hielt einen Schuss des Parisers Nuno Mendes, aber dann schoss Arsenals Gabriel den Ball an die Latte. Die Entscheidung. Aus London, Philipp Detlefs.
8: Die Saison im Vereinsfußball ist damit beendet, aber es geht direkt weiter mit der WM-Vorbereitung. Heute Abend trifft die deutsche Nationalmannschaft in einem Testspiel auf Finnland.
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11: Wir schauen auf die Straßen. A3 Frankfurt Richtung Köln. Ungesicherte Unfallstelle zwischen Siebengebirge und dem Kreuz von Siegburg. Der Überholstreifen ist blockiert und Personen auf der Fahrbahn. Bitte fahrt hier besonders vorsichtig. Auf der A8 München Richtung Karlsruhe liegt eine tote Katze zwischen Stuttgart-Pieningen und Stuttgart-Möhringen auf der mittleren Spur. A8 Koblenz Die A48 Koblenz-Dreieck-Vulkaneifel ist gesperrt zwischen Koblenz-Nord und dem Kreuz Koblenz in beiden Richtungen wegen einer Tagesbaustelle. Das dauert noch bis heute Nachmittag, bis heute Abend um 7. Die Umleitung ist aber ausgeschildert. A671 Mainz-Wiesbaden zwischen Gustavsburg und Hochheim-Süd. Wegen der Baustelle in beiden Richtungen gesperrt. Auch hier ist eine Umleitung eingerichtet.
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12: Tausende Schritte, ein Ziel. In Walldürn startet heute wieder eine der größten Wallfahrten im Südwesten. Ein besonderer Ort, eine Geschichte, die seit Jahrhunderten Menschen bewegt. Warum so viele dorthin pilgern, das ist eins unserer Themen heute. Ich bin Claudia Baderlin. Bis gleich.

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1: Rund 40.000 Menschen pilgern jedes Jahr nach Walldürn. Heute beginnt die Hauptsaison. Viele machen sich jetzt nämlich auf den Weg zu einem Ort mit besonderer Bedeutung. Was Pilger dort suchen und finden, weiß mein Kollege Philipp Rüschen von der katholischen Kirche.
2: Mit einem feierlichen Gottesdienst wird heute Vormittag der Blutaltar in der Basilika geöffnet. Über 70 Gruppen erwartet Wallfahrtsleiter Pater Josef Pregula bis Ende Juni auch in diesem Jahr wieder.
3: Die größte Gruppe ist Fulda, die längste ist Köln laufen und die älteste ist Heidensfeld. Über 400 Jahre kommen jedes Jahr.
2: In der Tat sind die meisten Teilnehmer Wiederholungstäter.
3: Das ist so, dass die Leute mit Überzeugung hier laufen, ein paar Tage oder ganze Woche, und sie wollen ihre innere Akku aufladen, also Glauben zu stärken.
2: Für Pater Josef ist die Öffnung des Blutaltars immer etwas Besonderes. In diesem Jahr wird zudem auch noch das 300-jährige Jubiläum gefeiert.
3: Ja, das ist ein großes Ereignis für mich persönlich. Für mich, dieser Blutaltar, das ist eine Heiligtum. Das ist auch wichtig, das ist nicht normal, sondern richtig ein Zeichen, dass Jesus Christus gegenwärtig ist bei der Eucharistie.
2: Den Höhepunkt erreicht die Wallfahrtssaison eine Woche nach Fronleichnam. Am sogenannten Blutfeiertag ist ganz Walldürn auf den Beinen. Es gibt am Vormittag eine Messe auf dem Wallfahrtsplatz mit anschließender Prozession.
3: Die Schule sind zu, Geschäfte auch. Am Abend gehen wir durch die Stadt als Lichterprozession.
2: Gleich um 9.30 Uhr wird die Wallfahrtssaison in Walldürn mit einem Gottesdienst aber erst einmal eröffnet. Highlight in der Basilika ist dabei die Öffnung des Blutschreins.
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Pflege neu denken, menschlich, nah und trotzdem bezahlbar. Ein Modell aus der Region Hochrhein sorgt gerade für Aufmerksamkeit. Dazu gleich mehr. Schön, dass wir gemeinsam in diesen Sonntag starten. Bis gleich.

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1: Blütenmuster, Handarbeit. In Hüfingen entstehen gerade wieder kunstvolle Blumenteppiche für Fronleichnam. Das traditionelle katholische Kirchenfest und die damit verbundenen Prozessionen. Ein Brauch, der viele verbindet. Meine Kollegin Caroline Scheidel von der katholischen Kirche war vor Ort.
2: Traditionell werden für Fronleichnam und die damit verbundenen Prozessionen Bilder aus Blüten gestaltet, so etwa in Hüfingen. Frauen und Männer, Kinder und Jugendliche legen riesige Blumenteppiche für das Kirchenfest. Ein ganz besonderes Erlebnis, Petra Moog vom Vorbereitungsteam.
3: Das ist schon was, was wirklich unser Fronleichnamsfest auch ausmacht, dass wir wirklich alle zusammenhalten und es zusammen ausstemmen und jeder auch jedem hilft. Also das ist schon was, wo, glaube ich, für viele dann auch den Schritt auch wirklich sagt, ja, ich mache da weiterhin mit.
2: Mit dem farbenfrohen Blumenschmuck bringen die Gläubigen ihren Dank zum Ausdruck. Harald W. ist seit seiner Kindheit mit dabei.
4: Das sind viele, viele Jahre. Ich habe angefangen eigentlich als Kind, als ich mit der Schule in die Blumen ging. Dort hat man schon bereits Blumen gesammelt.
2: In der Vergangenheit ist es Tradition gewesen, dass die Anwohner in der Hauptstraße das Stück vor ihrer Türe gestalten. Das hat sich verändert.
4: Zwischenzeitlich ist im Hinblick auf die Blumenlage und im Hinblick auf die immer geringer werdende Anzahl von Helfern ist es immer schwieriger, die Blumenteppiche zu legen. Deshalb legen wir zwischenzeitlich häufig nur noch gewisse Teilstücke, auf jeden Fall aber immer die Altarteppiche.
2: Ein großes gemeinsames Projekt also. Wer das sehen möchte, die Prozession beginnt kommenden Donnerstag um 8:30 Uhr. Danach gibt es Gottesdienste und ein Ortsfest.

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1: Pflege, die funktioniert, menschlich und bezahlbar. Ein Modell der Caritas Hochrhein macht Hoffnung und findet bundesweit Beachtung. Mein Kollege Dieter Waldrauf von der katholischen Kirche weiß mehr.
2: Mehr als 100.000 Frauen und Männer werden in Baden-Württemberg zu Hause gepflegt. Die ambulanten Dienste der Sozialstationen unterstützen die Pflegebedürftigen und ihre Angehörigen. Rolf Steinecker, Vorstand im Caritasverband Hochrhein.
3: Der Pflegebedarf wird größer. Unsere Leistungen und unsere Personalkapazitäten werden nicht dem gerecht werden können. Da müssen wir uns neu erfinden und neu denken, wie wir die Pflege auch in Zukunft sicherstellen können.
2: Darum hat die Caritas Hochrhein mit ihren Sozialstationen die sogenannte Ist-Zeit-Pflege auf den Weg gebracht.
3: Und die erlaubt uns, das zu machen, was tatsächlich notwendig ist. Abzurechnen, nicht mehr in pauschalen Modulen, sondern in einem Stundensatz. Wie ein Handwerker. Das ist nichts Neues, das gab es bis 1995 tatsächlich.
2: Mittlerweile wird die Ist-Zeit-Pflege von immer mehr Einrichtungen übernommen und von der AOK bundesweit anerkannt.
3: Jetzt sind wir individuell, passgenau, transparent, verhandeln die Inhalte mit den Angehörigen, den pflegenden Angehörigen und Pflegebedürftigen und rechnen dann in einem 5-Minuten-Takt ab.
2: Die Ist-Zeit-Pflege der Caritas Hochrhein will eine bessere Dienstleistung ermöglichen und gleichzeitig die Kosten senken. Darum hat das innovative Modell eine große Signalwirkung.
1: Soweit Dieter Waldrauf von der katholischen Kirche. Und in der nächsten Stunde wartet hier der Radio Regenbogen Heaven Frühstücksgast. Ich bin Claudia Baderlin und sage Tschüss bis zum nächsten Mal.

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7: Ich bin Uli Reitinger. Das BAföG wird wohl doch nicht erhöht. Forschungsministerin Bär rechnet zumindest nicht mehr mit einer schnellen Reform der Ausbildungsförderung. Sie habe gehört, dass die Reform von den Regierungsfraktionen nicht mehr unterstützt werde, sagte Bär den Funke-Zeitungen. Man könne nicht einerseits Pflegeleistungen oder das Kindergeld kürzen und beim BAföG dann mehr Geld ausgeben, sagte sie zur Begründung. Soll der Zugang zu sozialen Medien für Kinder und Jugendliche reguliert oder ganz verboten werden? Experten des Aktionsrats Bildung haben in der Debatte jetzt Stellung bezogen. Sie sprechen sich für ein Social-Media-Verbot an Grundschulen aus. Ein Gutachten des Aktionsrats zeigt, dass die Nutzung von Smartphones, Social Media und Social Gaming bereits im Grundschulalter deutlich ansteigt.
8: Die Bildungsforscher warnen vor Gefahren und Nebenwirkungen von Social Media. Aufmerksamkeitsstörungen, exzessives Nutzungsverhalten bis hin zu Sucht und Cybermobbing betreffen laut dem Gutachten immer öfter auch schon Grundschulkinder. Das Problem ist aus Sicht der Experten, dass die Informationen nicht mehr über Erwachsene gefiltert, sondern durch Algorithmen gesteuert werden. An kindgerechten Angeboten fehle es dagegen. Der Aktionsrat sieht hier die Schulen in der Pflicht, Kinder früh anzuleiten, sich sicher und verantwortungsvoll im digitalen Raum zu bewegen. Diana Kramer, Nachrichtenredaktion.
7: Hamburg stimmt heute darüber ab, ob sich die Stadt um die Olympischen Spiele bewerben soll. Am Referendum beteiligen kann sich jeder und jeder ab 16 Jahren.
9: Bis 18 Uhr können die Bürgerinnen und Bürger abstimmen, ob sie die Olympischen Spiele in Hamburg wollen oder nicht. Ein vorläufiges Ergebnis soll noch am Abend vorliegen. Ende September entscheidet dann der Deutsche Olympische Sportbund, welche Stadt oder Region der deutsche Kandidat für die Spiele wird. Neben Hamburg sind auch Berlin, München und die Rhein-Ruhr-Region im Rennen. 2015 hatte sich in Hamburg bei einem Referendum eine knappe Mehrheit gegen Olympische Spiele in der Hansestadt ausgesprochen. Aus Hamburg, Katrin Luxemburger.
7: Und noch zum Fußball. Paris Saint-Germain hat die Champions League gewonnen. Der französische Meister gewann gegen den FC Arsenal mit 4:3 im Elfmeterschießen und verteidigte damit den Titel. Arsenal war zwar durch einen Treffer des deutschen Nationalspielers Havertz früh in Führung gegangen, konnte diese aber nicht halten. Die Londoner haben die Champions League in ihrer Vereinsgeschichte noch nie gewonnen.
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10: Wir schauen auf die Straßen. A3 Frankfurt Richtung Köln zwischen Siebengebirge und dem Kreuz Bonn-Siegburg. Ungesicherte Unfallstelle. Der Überholstreifen ist blockiert. Es befinden sich Personen auf der Fahrbahn. Bitte fahrt hier besonders vorsichtig. Auf der A48 Koblenz-Dreieck Vulkaneifel zwischen Koblenz-Nord und Kreuz-Koblenz ist die Autobahn in beiden Richtungen gesperrt. Wegen einer Tagesbaustelle noch bis heute Abend um 7 folgt einfach der ausgeschilderten Umleitung. Gute Fahrt.
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11: Mein heutiger Gast, der hat richtig viel zu erzählen. Ja, frühe 70er. Er als junger Hippie, von der Schule geflogen, zu Hause rausgeflogen, trampt er quer durch Europa und schreibt danach den Buchbestseller darüber, Follow the Sun. Das ist die Geschichte von Erfolgsschauspieler Helmut Zierl. Ja, Tatorte, Traumschiff, Ein Fall für zwei und. Ja, und seine Biografie, sie hat richtig viel zu tun, auch mit Versöhnung. Mit den eigenen Eltern zum Beispiel. Mehr dazu erfahre ich in dieser Stunde von Helmut Zierl persönlich. Ich bin Christian Beser und freue mich drauf.

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1: So mag ich mein Wochenende. Ihr Gesicht kennt Deutschland. Helmut Zierl, herzlich willkommen.
2: Dankeschön.
1: Ich sag nur Traumschiff. Ein Fall für zwei. Ich sag Tatort. Sie haben es ja eigentlich aufgeschrieben in Ihrem sehr bewegenden Buch, sage ich, ein Ausschnitt einer Autobiografie, Follow the Sun.
2: Ja, als mein Buch dann, das ist ja schon 2020 rausgekommen, erschien, habe ich wahnsinnig viel Post bekommen von Menschen, die mir dann geschrieben haben, es lässt sich an keiner Zeile ersehen, wieso sie später Schauspieler geworden sind. Und darüber schreibe ich jetzt mein zweites Buch.
1: Sie haben das jetzt angedeutet, Sie haben es eine Zeit lang ein bisschen bunt getrieben, sind dann von der Schule geflogen. Was war da los, um Himmels Willen?
2: Ich war 16 Jahre alt und es war 1971. Um überhaupt ein bisschen Akzeptanz unter anderem bei den Mädchen zu bekommen, musste man sich schon irgendwas einfallen lassen. Und ich war in einer Clique, da wurde halt gekifft auf Teufel komm raus. Und irgendwann kam raus, dass ich da Freunden dann auch sowas verklickt hatte. Und das sprach sich dann leider in der Lehrerschaft rum bis zum Direktor. Und der hat mich dann gefeuert.
1: Upsi, jetzt hätte ich fast was Böses gesagt. Heute kifft der Direktor Helmut Zierl.
2: Die Generation ist richtig, ja.

Tja, seine Geschichte ist die des verlorenen Sohns aus dem Bibelgleichnis. Er flog früh zu Hause raus, dachte sich, wir wollen noch mal sehen, was anderswo geht, trampte durch die Welt, hat sehr viel erlebt. Unter anderem viele Freunde in der Jugendzeit schon früh verloren, auch durch Drogen, und kehrte, wie er selbst sagt, geläutert nach Hause zurück und wurde mit offenen Armen empfangen. Das ist Teil der Biografie von Erfolgsschauspieler Helmut Zierl. Den kennen wir aus Tatorten, dem Traumschiff, Ein Fall für zwei, vielen, vielen anderen Filmen. Heute teilt Helmut Zierl seine Biografie hier in der Show. Das und mehr gleich. Ich bin Christian Besau. Ich freue mich drauf. Oh,

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1: Was für eine Geschichte. Da ist ein Jugendlicher, er probiert auch mal aus, wie es ist zu kiffen. Er fliegt von der Schule und macht eine Schauspielkarriere. Das ist Ihre tolle, bewegende Geschichte. Helmut Zierl, herzlich willkommen.
2: Dankeschön.
1: Wir kennen Sie aus vielen Filmen. Tatort unter anderem, Mein Fall für zwei, Traumschiff. So, jetzt haben Sie ein autobiografisches Buch geschrieben vor einer Weile, Follow the Sun. Und da geht es um Ihre Zeit als Hippie. Was wir jetzt im Vorfeld schon besprochen haben, da muss ich Sie mal drauf festnageln. Sie haben in Ihrem Buch, Helmut Zierl, sich auch mit der Musik auseinandergesetzt, die ein ganz wichtiger Schlüssel war und sogar eine eigene Chartliste von Songs darin. Plaudern Sie mal aus dem Nähkästchen, was gehört da rein?
2: Ich rede jetzt nicht nur von Beatles und Stones, sondern ich rede auch von Led Zeppelin und Ten Years After und Pink Floyd und Spooky Tooth und Black Sabbath und Janis Joplin, Jimi Hendrix und es gab so viele. Es gab Woodstock und sowas. Und ich habe ganz viele Titel aufgeschrieben. Und das war auch die Idee, dass ich dann irgendwann auf die Idee kam, es ist ein Roadmovie eigentlich.
1: Helmut Zierl, Ihre Biografie, finde ich, die ist auch eine von Versöhnung, von Aussöhnung. Am Anfang, in der Hippie-Zeit, lief das nicht gut mit Ihrem Vater. Das hat sich dann später aber wieder geändert. Wie war das auf dem, sagen wir, Höhepunkt Ihres Konflikts? Konnten Sie überhaupt noch miteinander reden damals?
2: Der Höhepunkt war natürlich, dass er mich rausgeschmissen hat. Was, das hat sich später dann alles nochmal korrigiert, dass gar nicht so gemeint war. Der war verantwortungsvoller Polizeibeamter, der wusste, dass man einen 16-Jährigen zu einer Zeit, wo man erst mit 21 erwachsen war, nicht einfach auf die Straße setzen kann. Aber er hat, glaube ich, meine Mutter schützen wollen, die furchtbar weinte, weil ich von der Schule geflogen war. Und darum sagte er nur, raus mit dir, wir wollen dich ja nicht mehr sehen. Und ich habe es wörtlich genommen und schon war ich weg für 3 Monate.

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1: Wow, was für eine Geschichte. Ein junger Hippie, so bezeichnet er sich selbst, bricht mit seinem Vater Anfang der 70er Jahre. Das ist ein Teil ihrer Biografie. Helmut Zierl, Erfolgsschauspieler. Was in der Rückschau, Helmut Zierl, ist irgendwann passiert, dass Sie auch gerade mit Ihrem Vater wieder reden konnten, dass Sie sich anschauen konnten?
2: Ich habe auf dieser Tramtour, auf dieser dreimonatigen Tramtour, so unfassbar viele Sachen erlebt, teilweise richtig schöne, lustige Sachen auch, das beschreibe ich in dem Buch, aber auch sehr tragische Sachen. Es geht da zum Beispiel auch um Todesfälle und der Tod einer Freundin, die sich im Grunde genommen in meiner Gegenwart eine Überdosis gespritzt hat, hat mich dann so mitgenommen, dass das eigentlich auch der Punkt war, an dem ich für mich beschloss, wieder nach Hause zu trampen.
1: Ja, im Grunde ist es wie im biblischen Gleichnis mit dem verlorenen Sohn. Und dann kommt er nach Hause und der Vater entschließt sich und sagt, irgendwann schwamm drüber. So. Wissen Sie es noch, Helmut Zierl, wie es war, als Sie dann wieder an der Tür geklingelt haben, so der Moment?
2: Ja, mal zuerst stand meine Mutter da, konnte es gar nicht fassen, dass ich da plötzlich vor ihr war. Und ihr schossen sofort die Tränen, ja auch mir übrigens auch. Sie riss mich an sich, weinend. Und dann löste sie sich auch doch relativ schnell und sagte als erstes, ich lass dir mal Badewasser einlaufen.
1: Nein.
2: Und dann kam mein Vater, kam auf mich zu, kreidebleich, und streckte mir nur die Hand entgegen. So ein Männer-Handshake fand dann statt. Und dann sagte er nur noch, geben wir uns gegenseitig noch eine Chance. Und dann fiel er auch mir in die Arme. Und dann schossen ihm auch die Tränen in die Augen. Und er ging ganz schnell, weil er nicht wollte, dass sein Sohn sieht, dass er jetzt möglicherweise auch weinen würde.
1: Ich höre da ganz viel Größe von Ihnen dreien, Helmut Zierl, Sie und Ihre beiden Eltern damals. Das ist ein echter Mutmacher.
2: Ja, ich bedanke mich, war sehr schön.
1: Hat einen großen Spaß gemacht. Mehr Infos und Promis, die gibt's auch online unter erb-mediathek.de. Ich bin Christian Besau. Bis dann.

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6: Puh, das ist wahnsinnig schwül da draußen und es ist auch noch längere Zeit schön sonnig und trocken. Aber gegen Nachmittag, da wird es dann heftiger. Da können kräftige Schauer und Gewitter kommen. Örtlich ist da Starkregen, Hagel und Sturmböen dabei. Also ja, das ist kein langweiliges Wetter, passt auf euch auf. Morgen am Montag erstmal öfters noch Wolken. Im Laufe des Tages wird es freundlicher bei Höchsttemperaturen zwischen 22 und 25 Grad.
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7: Ich bin Uli Reitinger. Forschungsministerin Bär hat die im Koalitionsvertrag verabredete BAföG-Erhöhung abgeschrieben. Sie rechnet nicht mehr mit einer schnellen Reform der Ausbildungsförderung, sagte sie den Funke-Zeitungen. Die Regierungsfraktionen unterstützen die Reform nicht mehr und das kann Bär gut verstehen, denn wenn man bei Pflegebedürftigen oder beim Kindergeld kürze, könne man nicht an anderer Stelle höhere Leistungen versprechen, sagt Bär. Die FDP setzt ihren Bundesparteitag in Berlin heute mit inhaltlichen Beratungen fort. Zum Auftakt des Parteitags gestern hatten die Delegierten den bisherigen Vizechef Wolfgang Kubicki zum neuen Bundesvorsitzenden gewählt. Der 74-Jährige setzte sich gegen Europapolitikerin Marie-Agnes Strack-Zimmermann durch, die überraschend auch angetreten war.
8: Die überraschende Kampfabstimmung zeigte deutlich, die FDP ist gespalten in zwei Lager. Wahlverliererin Strack-Zimmermann bot Kubicki aber ihre Unterstützung an und beide versicherten später, jetzt geht es vor allem darum, die FDP wieder stark zu machen. Heute wollen die Liberalen über die stockenden Reformen sprechen. Sie verlangen wörtlich einen Befreiungsschlag. Die Positionen sind dabei typisch FDP. Bürokratie abbauen, Subventionen kürzen, die Schuldenbremse wieder einhalten und ein einfaches Steuersystem einführen. Ursula Winkler, Klar, Nachrichtenredaktion.
7: Bei den Landtagswahlen im Herbst könnte eine Regierungsbildung unter Umständen nur möglich sein, wenn sie von den Linken oder der AfD unterstützt wird. Die Union-Anhänger würden laut einer Umfrage dann am ehesten eine Kooperation der CDU mit den Linken befürworten. 48% der Unionsanhänger antworteten entsprechend. 27% würden das lieber mit der AfD sehen. Und noch zum Sport. Die deutsche Fußballnationalmannschaft will mit einem positiven Gefühl zur WM in die USA fliegen. Beim letzten Testspiel in Deutschland trifft das Team am Abend in Mainz auf Finnland.
9: Die WM-Euphorie ist noch eher verhalten, doch das könnte sich ändern mit einem überzeugenden Sieg gegen Finnland. Auf der anderen Seite, wenn das deutsche Team hier in Mainz patzt, droht ein Stimmungsdämpfer. Bundestrainer Nagelsmann setzt im Sturm auf den Stuttgarter Dennis Undav und lässt erstmals Bayern-Teenager Lennart Karl von Anfang an ran. Das Comeback von Manuel Neuer im Tor verschiebt sich aber, er wird noch geschont. Oliver Baumann startet. Übermorgen beginnt dann das WM-Abenteuer mit dem Flug nach Chicago. Aus Mainz, Thomas Bremser.
7: Anschluss in Mainz ist um 20.45 Uhr, das ZDF überträgt.
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6: Um 9:02 gucken wir mal auf die Straßen für euch. Und da haben wir momentan, egal wie weit ich gucke, keine Meldungen. Aber es wird geblitzt in Freiburg in der Schwarzwaldstraße und in Ludwigsburg in der Wilhelmstraße. Habt ihr noch was? Dann schickt uns doch eine Sprachnachricht. 08000 34 35 36. Allen unterwegs, gute Fahrt.
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6: Puh, das ist jetzt echt schon ein schwülwarmer Sonntag, kannst du nicht anders sagen, auch hier im Studio. Wir quizzen gleich miteinander. Und ehrlich gesagt, ich freue mich total auf euch.
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0: Felix Sehen und Paulina, Book of Love, euch ein schönes Wochenende.
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0: Es ist gleich 9:15 und ich hoffe, ihr habt einfach ein schönes Wochenende. Ihr seid vielleicht irgendwo bei uns in der Region unterwegs, wollt einen Ausflug machen, passt später auf. Das kann echt heftige Unwetter geben. Ihr seid vielleicht auch mitten am Frühstückstisch und denkt euch auch, mal gucken, was die Jakobi jetzt so fragt. Ja, okay, ich bin bei euch, ich frage euch was. Und zwar folgendes. Wie nennt man es, wenn ein Schokoriegel müde ist? Nee, ich habe falsch gefragt. Was macht ein Schokoriegel, wenn er müde ist? Was macht ein Schokoriegel, wenn er müde ist? Und falls ihr da sehr an der Antwort tüftelt, denkt mal dran, dass dieser Schokoriegel durchaus was mit einer Diva zu tun haben könnte. Was macht ein Schokoriegel, wenn er müde ist? 08.034.35.36. Einfach mal jetzt hier im Studio durchklingeln. Ich freue mich auf eure Antworten. Was macht ein Schokoriegel, wenn er müde ist? Ein ganz bestimmter Schokoriegel. Radio Regenbogen ist hier. Schönen Sonntag.

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1: Um 11:01. Aktuell sind keine Staus oder Gefahrenmeldungen auf den Straßen zu finden, aber ich habe Blitzer für euch gefunden. In Firnheim steht einer in der Kutschumerallee und in Dettenheim wird in der Hauptstraße geblitzt. Habt ihr noch was? Dann seid so nett, schickt uns doch eine Sprachnachricht. 08000 34 35 36. Ich bin Astrid Jacobi. Gute Fahrt, ihr Lieben.
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0: Das neue Hit von Somber, Homewrecker, der bei uns. Schönes Wochenende.
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0: Und da fragen wir uns momentan, was macht ein Schokoriegel, wenn er müde ist? Hier ist die Astra. Simone, du bist an der Hotline. Was machst du? Wo kommst du her?
3: Ich komme aus Freiburg. Wir sind auf der Autobahn Richtung Weil am Rhein.
0: Und da ist aber alles frei. Ich habe gerade keine Staus oder Blitzer gehabt.
3: Da ist komplett frei, ja.
0: Was macht ihr denn?
3: Wir gehen ins Laguna.
0: Oh, das ist ja herrlich. Wasser ohne Ende, oder?
3: Ja, Freibad und Hallenbad, falls doch das Wetter doch nicht mehr so wird, können wir ins Hallenbad.
0: Da hast du recht, das ist ein guter Plan. Das soll ja ganz schön heftig schütten heute Nachmittag. Mein Liebe, ich habe ja was gefragt. Ja. Was glaubst du, was macht ein Schokoriegel, wenn er müde ist?
3: Ein Snickerchen.
0: Ein Snickerchen, ganz genau. Sag mal, Ismael, bist du gleich drauf gekommen?
3: Ja, nachdem es dann keine Diva, dann ist mir die Werbung eingefallen, dann war klar, Snickers.
0: Alles klar. Und damit gehst du nicht nur ins Laguna, du bekommst die Radio Regenbogen Sonntags-Challenge Champions-Urkunde. Glückwunsch.
3: Dankeschön.
0: Bitteschön. Ich wünsche dir noch einen schönen Tag mit uns. Radio Regenbogen ist hier. Jetzt erstmal mit Ed Sheeran und Bad Habits. Euch ein wunderschönes Wochenende. 10:45.

0: Schönen Sonntagvormittag. Radio Regenbogen ist hier. Gleich mit Leonie. Die klingt irgendwie immer süß, keine Ahnung. Don't worry, in der nächsten halben Stunde mit dabei. Dann gibt's Olivia Dean. Das ist so eine herrlich entspannte Nummer. Ich mag die total gerne. Man I Need. In der nächsten halben Stunde hier bei uns gibt's die beste Musik.
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0: Aufpassen, das kann heute Nachmittag ordentlich scheppern. Da ist Unwettergefahr im Anmarsch. Weiß ja nie, wo so ein Gewitter runterkommt, aber wenn, ist da Starkregen, Hagel und Sturmböen drin. Also, ich sag ja, aufpassen. Aber erstmal scheint die Sonne und bis es dann irgendwann kracht, gibt's Höchsttemperaturen zwischen 25 und 30 Grad. Morgen Montag beruhigt sich das Wetter wieder. Viele Wolken, aber dann gegen Nachmittag so eine freundliche Mischung aus Sonne und Wolken bei 22 bis 25 Grad. Und am Dienstag Schauer und Gewitter um die 23 Grad.
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10: Ich bin Uli Reitinger. Forschungsministerin Bär rechnet nicht mehr mit einer schnellen Reform der Ausbildungsförderung BAföG. Ihr Ministerium habe alle Weichen gestellt für die Reform und man sei auch im Zeitplan. Aber die Pläne, die im Koalitionsvertrag vereinbart wurden, werden wohl nicht mehr unterstützt von den Regierungsfraktionen, sagte Bär den Zeitungen der Funke-Gruppe. Wenn zum Beispiel in der Pflege und beim Kindergeld gespart werde, könne man an anderer Stelle nicht mehr Geld versprechen, so Bär. Am Morgen nach der Totalsperre der Brennerroute rollt der Verkehr flüssig über die wichtige Alpenverbindung zwischen Deutschland und Italien. Überwachungskameras zeigen teils regen Verkehr. Staus oder Verzögerungen wurden bislang nicht gemeldet.
11: Die Frage ist, wo sind die Urlauber? Am Freitag war es ruhig, gestern während der Sperre war es extrem ruhig. Normalerweise passieren jeden Tag zehntausende Fahrzeuge den Brenner. Die Verkehrsexperten gehen davon aus, dass viele Urlauber ihre Reise nach Italien oder von dort zurück wegen der Blockade nur verschoben haben und die Probleme noch kommen könnten. Aus Sicht der Organisatoren der Demonstration gegen die Verkehrsflut am Alpenpass dürfte ihr Protest ein Erfolg gewesen sein. Aus Matrei am Brenner, Matthias Röder.
10: Der Aktionsrat Bildung hat sich in die Debatte um Social-Media-Beschränkungen für Kinder und Jugendliche eingeschaltet. Er hat ein Gutachten erstellen lassen und fordert jetzt ein Social-Media-Verbot in Grundschulen. Die Gefahren und unerwünschten Nebenwirkungen von Social Media überlagern nach unserer Einschätzung mögliche positive Aspekte im Grundschulalter, heißt es vom Aktionsrat. In Frankreich haben heftige Auseinandersetzungen den Champions League-Triumph von Paris Saint-Germain überschattet. Das Innenministerium meldete landesweit 416 Festnahmen.
12: Ganz besonders eskalierte die Lage rund um die Pariser Prachtstraße Champs-Élysées. Polizisten setzten Wurfgeschosse und Tränengas gegen Vermummte ein. Die setzten Autos in Brand, errichteten Barrikaden und schossen Feuerwerksraketen durch die Menschenmassen. Auch in vielen weiteren französischen Städten gab es Krawalle und Plünderungen. Die Szenen erinnerten an das vergangene Jahr. Auch da hatten die Pariser das Champions-League-Finale für sich entschieden. Die traurige Bilanz der anschließenden Krawalle: 2 Tote, knapp 200 Verletzte, mehr als 550 Festnahmen und rund 700 Brände. Ursula Winkler, Nachrichtenredaktion.
10: Paris Saint-Germain hatte den FC Arsenal im Champions-League-Finale im Elfmeterschießen besiegt und seinen Titel damit verteidigt.
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0: Um 3:03. Achtung auf der A5 Basel-Karlsruhe. Zwischen Regel und Herbolzheim liegt ein Tier auf dem Fahrstreifen. A8 Karlsruhe-Stuttgart, zwischen Drei Karlsruhe und Karlsbad. Da sind Menschen auf der Fahrbahn unterwegs. Außerdem steht ein kaputtes Auto. Die B31 Freiburg Richtung Donaueschingen zwischen Kirchzarten und Buchenbach. Da sorgt ein kaputtes Auto für Behinderungen. Und geblitzt wird in Karlsruhe in der Brückenstraße und in Freiburg in der Dreisamstraße. Habt ihr noch was? Dann schickt uns doch bitte eine Sprachnachricht. 08000 34 35 36. Allen unterwegs gute Fahrt.
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0: Das stimmt schon mal und ich freue mich total, wenn ihr gleich beim Quizzen mit dabei seid. Wir starten aber erstmal durch mit Michael Patrick Kelly. Schönes Wochenende.
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0: Habt ein schönes Wochenende mit uns.
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0: Viertel nach elf. Entschuldigung, Viertel nach elf ist es und ich hoffe, ihr habt ein schönes Wochenende mit uns. Ich weiß, es ist brutal schwül da draußen, das ein oder andere Gewitter wird runterkommen, aber jetzt wisst ihr Bescheid und ihr lasst euch nicht vom Blitz treffen. Aber möglicherweise lasst ihr euch von einem Gedankenblitz treffen. Ich habe nämlich eine Frage an euch. Was glaubt ihr, wie nennt man uralte Nudeln? Also so wirklich uralte Nudeln. Und bei der Lösung denkt ihr am besten an italienische Nudeln. Wie nennt man uralte Nudeln? Wenn ihr eine Antwort habt, ruft doch mal durch. 08000 34 35 36 hier bei uns bei Radio Regenbogen. Gibt was für die Ehre zu gewinnen, die Radio Regenbogen Sonntags-Challenge Champions-Urkunde. Wie nennt man uralte Nudeln und denkt bitte an italienische Nudeln?

Radio Regenbogen ist hier und wir sind auf der Suche nach einer Antwort, nämlich auf folgende Frage. Wie nennt man uralte Nudeln? Falls ihr eine Idee habt, ruft doch mal an 08000 34 35 36, und falls ihr eine Hilfestellung braucht, denkt mal an italienische Nudeln und an wirklich uralte Fossile. Radio Regenbogen ist hier. Euch ein wunderschönes Wochenende mit uns und Olivia Dien.

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1: Um 11:30 Uhr, Achtung Auto auf der A5 Karlsruhe-Basel in Höhe von Achern, ist in beiden

0: Meter länger.
1: Es wird geblitzt in Sinsheim in der Bruchstraße und in Hemsbach in der Reichenberger Straße. Habt ihr noch was? Dann schickt uns doch bitte eine Sprachnachricht 08000 34 35 36. Ich bin Astrid Jacobi. Gute Fahrt, ihr Lieben.
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0: schöner Flashback-Hit, East 17 und Stay Another Day. Und euch damit ein schönes Wochenende.
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0: Da fragen wir uns momentan, wie heißen uralte Nudeln? Kerstin aus Jockrim, was machst du gerade?
3: Ich sitze auf dem Balkon und sortiere meine Gräten. Ich war gestern feiern.
0: Oh, wo waren wir denn ein bisschen feiern?
3: Ich war in Kandel, da ist Sommerstadtfest. Und da hat eine wahnsinnige Liveband gespielt, Anti-Tankern. Vielleicht sagt ihr das was.
0: Nee, das nicht, aber es muss toll gewesen sein offensichtlich.
3: Die haben ganz, ganz alte Rocklieder, Rock- und Poplieder gespielt, John Bon Jovi und so Queen und so weiter. Und da hat halt eben das Zelt, da hat die Luft gebrannt.
0: Ja, wunderbar. Mein Liebe, du, ich habe ja was gefragt. Was glaubst du denn? Ja. Wie nennt man uralte Nudeln?
3: Die Fossilis.
0: Fossilis, genau. Älter geht ja nicht, ne?
3: Ja gut, ich hab noch eine andere Sorte gehabt, aber die verfallen. Hätte ja auch gepasst.
0: Verfallen, genau.
3: Aber ihr habt die Fossilis gesucht.
0: Ganz genau, aber verfallen finde ich auch schön. Herrlich, das ist eine tolle Antwort auch. Dir geht sie zu, die Radio Regenbogen Sonntags-Challenge Champions-Urkunde. Glückwunsch. Dir noch einen schönen Sonntag.
3: Finde ich dir auch.
0: Radio Regenbogen ist hier. Euch ein schönes Wochenende mit uns. Meine

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0: zu 12 ist es. Radio Regenbogen ist hier. Ich habe gleich Topic für euch. Das ist aber nicht alleine. Fireboy und Nico Santos sind auch noch mit dabei. Body. Dann gibt's Cat's Eye. Sehr, sehr starke Nummer. Gabriella in der nächsten halben Stunde mit dabei. Hier bei uns gibt's die beste Musik.
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0: Passt auf euch heute ein bisschen auf. Das kann ordentlich scheppern, Schauer, Gewitter, Unwetterpotenzial mit Starkregen, Hagel und Sturmböen. Mehr geht ja fast nicht. 25 bis 29 Grad. Morgen am Montag beruhigt sich das Wetter wieder. Sonne und Wolken im Wechsel. Die Höchsttemperaturen morgen dann aber angenehme 20 bis 25 Grad.
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8: Ich bin Uli Reitinger. Studentinnen und Studenten können erstmal nicht mit einer BAföG-Erhöhung rechnen. Forschungsministerin Bär sagte den Funke-Zeitungen, dass sie nicht mehr damit rechnen, dass die Reform der Ausbildungsförderung tatsächlich kommt. Und das, obwohl Union und SPD die BAföG-Erhöhung im Koalitionsvertrag vereinbart hatten.
9: Mit der BAföG-Reform sollten die Wohnkostenpauschale für Studierende, die nicht zu Hause wohnen und danach der BAföG-Grundbedarf steigen. Noch im April hieß es, die Finanzierung steht. Inzwischen wollen die Regierungsfraktionen das Vorhaben aber nicht mehr unterstützen, sagte Bär, und sie zeigt Verständnis. Wenn Pflegebedürftige sparen sollen und beim Elterngeld gekürzt wird, könne man nicht an anderer Stelle große zusätzliche Leistungen versprechen. Es sei kein Drama, neben dem Studium jobben zu gehen. Diana Kramer, Nachrichtenredaktion.
8: Nach Angaben des Deutschen Richterbundes fehlen in Deutschland 2000 Strafverfolger. In fast allen Bundesländern müssten 3 Ermittler die Arbeit von 4 machen. Dadurch würden sich die Strafverfahren in die Länge ziehen und kleinere Fälle immer öfter vorzeitig eingestellt, heißt es in der Bild am Sonntag. Um den gewaltigen Verfahrensberg in der Strafverfolgung abtragen zu können, brauche es 2000 zusätzliche Ermittler in den Staatsanwaltschaften. Heftige Auseinandersetzungen in Frankreich haben den Champions-League-Triumph von Paris Saint-Germain überschattet. Landesweit wurden laut Innenministerium 416 Menschen festgenommen. Zu Zwischenfällen kam es in rund 15 Städten. Unter anderem gab es Plünderungen in Rennes, Straßburg und Grenoble. Nach Behördenangaben wurden 7 Polizisten verletzt. Und noch zum Sport. Die deutsche Fußballnationalmannschaft will mit einem positiven Gefühl zur WM in die USA fliegen. Beim letzten Testspiel in Deutschland trifft das Team am Abend in Mainz auf Finnland.
10: Die WM-Euphorie ist noch eher verhalten, doch das könnte sich ändern mit einem überzeugenden Sieg gegen Finnland. Auf der anderen Seite, wenn das deutsche Team hier in Mainz patzt, droht ein Stimmungsdämpfer. Bundestrainer Nagelsmann setzt im Sturm auf den Stuttgarter Dennis Undav und lässt erstmals Bayern-Teenager Lennart Karl von Anfang an ran. Das Comeback von Manuel Neuer im Tor verschiebt sich aber, er wird noch geschont. Oliver Baumann startet. Übermorgen beginnt dann das WM-Abenteuer mit dem Flug nach Chicago. Aus Mainz Mainz, Thomas Bremser.
8: Anstoß in Mainz ist um 20.45 Uhr, das ZDF überträgt.
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0: Um 3:12 die B31 Freiburg-Donau-Eschingen. Zwischen Kirchzarten und Buchenbach steht ein kaputtes Auto. Die A8 Stuttgart-Karlsruhe zwischen Pforzheim Süd und Ost, 4 Kilometer stockender Verkehr. Die A8 Karlsruhe-Stuttgart zwischen Pforzheim West und Ost, hier 5 Kilometer stockend. Geblitzt wird in Sinsheim in der Bruchstraße und in Hemsbach in der Reichenberger Straße. Habt ihr noch was, dann schickt uns doch bitte eine Sprachnachricht 08000 34 35 36. Allen unterwegs, gute Fahrt!
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0: Und da habe ich gleich wieder sensationelle Tickets für euch. Das Beste ist einfach, ihr bleibt bei mir. Und ich wünsche euch ein schönes Wochenende.
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0: Viertel nach zwölf, schönes Wochenende.
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0: Oh, ich habe zwei wunderbare Tickets für euch. Und zwar findet ja jetzt im Juni Balingen Open Air statt, direkt auf dem Marktplatz. Und am 30. Juni kommt Anastasia. Hammer Frau, Hammer Songs, Hammer Stimme. Und ihr könntet zu zweit mit dabei sein beim Balingen Open Air auf dem Zollernamt Data Marktplatz am 30. Juni. Anastasia wird dort fantastische Show ablegen und ihr könnt dabei sein. Wenn ihr mit mir Buchstabensuppe spielt bzw. kocht. Ich gebe ein Wort vor. Das Wort ist passenderweise für die Temperaturen Dachfenster. Dachfenster. Nehmt einfach das Wort Dachfenster und versucht jetzt Astrids Anagramm zu lösen. Einfach die Buchstaben durcheinander wirbeln und ein neues Wort finden. Also eins, was irgendwie Sinn macht, ne? Dachfenster nehmen wir. Astrids Anagramm lösen. Was rauskommt, ist eine Party unter Tieren. War das jetzt zu kompliziert? Ich glaube nicht.

Wunderbarer Flashback-Hit von Phil Collins. Don't lose my number. Ja, ich hoffe, ihr habt unsere Nummer auch nicht verloren. Wir suchen nämlich gerade ein Wort. Ich habe ja 2 Tickets fürs Balingen Open Air am 30. Juni und zwar für die zauberhafte Anastasia. Die Frau, die so viele Hits produziert hat, so hammergut singen kann. Und die könnt ihr am 30.06. zu zweit in Balingen Open Air erleben. Wie? Ist ganz einfach. Ich gebe euch ein Wort vor. Das Wort ist Dachfenster. Und jetzt versucht ihr, Astrids Anagramm zu lösen. Sprich, einfach alle Buchstaben einzeln nehmen, ein neues Wort zusammensetzen und wenn ihr ein neues Wort habt, dann anrufen 08000 34 35 36. 2 Tickets für Anastasia zum Balingen Open Air am 30. Juni.

0: Ach was. Ach was.
1: Baden-Württemberg gehört mit 10,8 Millionen Menschen zu den einwohnerstärksten Ländern der ganzen EU. Bei uns wohnen etwa so viele Menschen wie in Griechenland, Tschechien oder Portugal. Und sogar doppelt so viele Menschen wie in Finnland.
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3: Um eine Minute nach halb eins auf der 8, und zwar Stuttgart-Karlsruhe, zwischen Pforzheim-West und Karlsbad, liegt ein Tier auf der Fahrbahn. Die A8 Stuttgart-Karlsruhe in Höhe von Pforzheim-Süd wird ein Unfall aufgenommen. Und die A8 Stuttgart-Karlsruhe zwischen Heimsheim und der Raststätte Pforzheim-Nord, 6 Kilometer stockender Verkehr. Geblitzt wird auch, und zwar in Mannheim in der Leopoldstraße und in Leimen in der Kurfürstenallee. Habt ihr noch was? Dann schickt uns doch bitte eine Sprachnachricht. 08000 34 35 36. Ich bin Astrid Jacobi. Gute Fahrt, ihr Lieben.
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0: Habt ein schönes Wochenende mit uns.
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0: Ihr könnt Anastasia am 30. Juni beim Balingen Open Air live erleben.

0: Und die zwei Tickets hätte gerne Matthias aus Karlsruhe. Matthias, was machst denn du so am Sonntag?
1: Ich habe gearbeitet bis eben. Oh. So wie du auch.
0: Ja, genau. Was machst denn du sonntags?
1: Ich bin Zahntechnikermeister und habe ein Dentallabor und mach Zähne dann für.
0: Hast ein paar Jacket-Kronen geschliffen oder so.
1: So sieht's aus.
0: Ja, wunderbar. Anastasia, wie merkst du die Musik?
1: Also, finde ich total geil halt. Ne? Das ist eine Powerfrau mit viel Energie und totale Ausstrahlung. Und ich mag die Musik sehr gerne von ihr.
0: Ist sensationell, muss man einfach sagen. Und damit du die zwei Tickets bekommst, solltest du ja das Anagramm lösen. Ich habe das Wort Dachfenster vorgegeben. Was hast du rausbekommen?
1: Dann machen wir mal Drachenfest.
0: Ich weiß zwar nicht, wie so ein Drachenfest aussieht, aber du hast natürlich völlig recht.
1: Ich war noch nie dabei.
0: Ich auch nicht. Du gehst am 30. Juni zu zweit nach Balingen zum Open Air. Glückwunsch.
1: Ja, so wie. Ganz toll. Okay, freue mich.
0: Ich wünsche dir ganz viel Spaß und ganz viele Prothesen, die gut sitzen, okay?
1: Machen wir. Und dir noch einen schönen Sonntag. Ja.
0: Radio Regenbogen ist hier. Jetzt mit Shawn Mendes. There's nothing holding me back. Euch ein schönes Wochenende.

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0: Tiffany Harris, Neuheit, Vertigo. Radio Regenbogen ist hier, kurz vor eins ist es. Ich habe gleich Coldplay zusammen mit den Chainsmokers für euch. Something Just Like This. Außerdem gibt's Felix Jin. Gute Laune pur und Pride und sowieso gibt's bei uns einfach die beste Musik.
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0: Also streckenweise ist das sauschwül jetzt am Mittag. Die Höchsttemperaturen heute Nachmittag so um die 31 Grad. Aber Achtung, es können superkräftige Schauer und Gewitter mitkommen. Starkregen, Hagel und Sturmböen können da auch dabei sein. Also da ist schon Unwetterpotenzial drin. Passt auf euch auf, wenn ihr unterwegs seid. Morgen am Montag beruhigt sich das Wetter wieder. Sonne und Wolken im Wechsel. Nur noch vereinzelt ein paar Schauer morgen. Die Höchsttemperaturen angenehmere. 20 bis 25 Grad.
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6: Ich bin Uli Reitinger. Nach Angaben des Richterbundes fehlen in Deutschland 2000 Strafverfolger. In fast allen Bundesländern müssen drei Ermittler die Arbeit von vier tun, sodass Strafverfahren immer länger dauern und kleinere Fälle immer öfter vorzeitig eingestellt werden. Das sagt Verbandsgeschäftsführer Sven Rebehn der Bild am Sonntag.
7: Viel zu wenig Personal für viel zu viele Verfahren. Der Richterbund wartet auf die angekündigte Personaloffensive und fordert klare Beschlüsse noch vor der Sommerpause. Schon vor einem knappen Jahr hatte Justizministerin Hubich den Ländern rund 500 Millionen Euro in den nächsten 4 Jahren versprochen, um neue Stellen zu schaffen und für die Digitalisierung in der Justiz. Aber Bund und Länder streiten sich weiter um Geld. Ursula Winkler, Nachrichtenredaktion.
6: Das BAföG wird wohl doch nicht erhöht. Forschungsministerin Bär rechnet zumindest nicht mehr mit einer schnellen Reform der Ausbildungsförderung. Sie habe gehört, dass die Reform von den Regierungsfraktionen nicht mehr unterstützt werde, sagte Bär den Funke-Zeitungen. Man könne nicht einerseits Pflegeleistungen oder das Kindergeld kürzen und beim BAföG dann mehr Geld ausgeben, sagte sie zur Begründung. Die Hamburgerinnen und Hamburger stimmen heute über eine mögliche Bewerbung der Hansestadt um die Olympischen Spiele 2036, 2040 und 2044 ab. 1,3 Millionen Menschen ab 16 sind zur Abstimmung aufgerufen. Es geht darum, ob Hamburg sich weiter bemühen soll, Kandidat für eine deutsche Olympiabewerbung zu werden.
8: Bis 18 Uhr können die Bürgerinnen und Bürger abstimmen, ob sie die Olympischen Spiele in Hamburg wollen oder nicht. Ein vorläufiges Ergebnis soll noch am Abend vorliegen. Ende September entscheidet dann der Deutsche Olympische Sportbund, welche Stadt oder Region der deutsche Kandidat für die Spiele wird. Neben Hamburg sind auch Berlin, München und die Rhein-Ruhr-Region im Rennen. 2015 hatte sich in Hamburg bei einem Referendum eine knappe Mehrheit gegen Olympische Spiele in der Hansestadt ausgesprochen. Aus Hamburg, Katrin Luxemburger.
6: Das Comeback von Adi Hütter beim Fußball-Bundesligisten Eintracht Frankfurt ist perfekt. 5 Jahre nach seinem freiwilligen Abschied heuert der Österreicher zum 2. Mal als Trainer bei der Eintracht an. Er erhält einen Vertrag bis zum 30. Juni 2029. Hütter tritt die Nachfolge von Albert Riera an, von dem sich die Frankfurter nach noch nicht einmal 4 Monaten getrennt hatten.
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0: Um 1:02. Achtung Autofahrer, auf der A5 Basel-Karlsruhe zwischen Rastatt Nord und Karlsruhe Süd gibt es eine ungesicherte Unfallstelle. Auf der A8 Stuttgart-Karlsruhe in Höhe von Pforzheim Süd, da wird ein Unfall aufgenommen. Da läuft auch momentan Flüssigkeit auf. Bitte ganz vorsichtig fahren. Stockenden Verkehr haben wir auf der A8 Stuttgart-Karlsruhe zwischen Heimsheim und der Raststätte Pforzheim Nord. Und auf der A8 Karlsruhe-Stuttgart zwischen Pforzheim West und Ost 6 Kilometer stockender Verkehr. Es wird auch noch geblitzt in Ludwigshafen in der Karl-Bosch-Straße und in Baden-Baden in der Rotenbach-Talstraße. Habt ihr noch was gesehen, dann schickt uns doch bitte eine Sprachnachricht. 08000 34 35 36. Allen unterwegs gute Fahrt.
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0: Ich wünsche euch ein wunderschönes Wochenende und falls ihr Musical-Fans seid, dann solltet ihr unbedingt bei mir bleiben. Ich hab was für euch.
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0: Habt ein schönes Wochenende.
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0: Ich habe ja gesagt, Musical-Fans unbedingt bei mir bleiben. Es geht um dieses Musical hier. Ihr erinnert euch an die 90er, die herrliche Liebeskomödie Richard Gere und Julia Roberts, beide in unfassbar coolen Rollen. Es war einfach wunderschön. Und dieser Kinofilm hat über 11 Millionen Zuschauer alleine bei uns in Deutschland in die Kinos gelockt. Und diesen gibt's jetzt als Musical, und zwar in Stuttgart. Und ihr könnt ihn erleben, diesen Kultstatus erleben, am 6. Juni schon. Pretty Woman, das Musical. Am 6. Juni. Und wenn ihr Zeit und Lust habt, dann sorgt dafür, dass ihr die Tickets bekommt, indem ihr Astrids Anagramm löst. Ich gebe ein Wort vor. Das Wort ist Dekoration. Und jetzt guckt mal, was ihr da rausfindet beim Anagramm. Also, Buchstaben auseinandernehmen und ein neues Wort finden und dann hier anrufen. 08000 34 35 36 für zwei Tickets für Pretty Woman am 6. Juni. Dekoration. Das ist das Wort, mit dem ihr am allerbesten das Anagramm löst. 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
6: Um 13:30 auf der A67 Darmstadt-Mannheim. Zwischen Gernsheim und Lorsch gibt es eine ungesicherte Unfallstelle. Und in der Gegenrichtung die A67 Mannheim-Darmstadt zwischen Lorsch und Gernsheim ebenfalls. Auf der A5 Basel-Karlsruhe zwischen Baden-Baden und Rastatt-Nord 5 Kilometer Stau wegen einem Unfall. Auf der A8 Stuttgart-Karlsruhe zwischen Heimsheim und der Raststätte Pforzheim 2 Kilometer stockender Verkehr. Die A8 Karlsruhe-Stuttgart zwischen Pforzheim-West und Ost hier 6 Kilometer stockend. Geblitzt wird in Rentchen in der Hauptstraße und in Schutterwald in der Hindenburgstraße. Habt ihr noch was gesehen? Dann schickt uns doch bitte eine Sprachnachricht 08000 34 35 36. Ich bin Astrid Jacobi. Gute Fahrt, ihr Lieben.
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0: Michael Patrick Kelly und The One.
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0: Und da geht es jetzt um 2 Tickets für das Musical Pretty Woman in Stuttgart. Maria aus Hüppingen, was machst du gerade?
3: Wir sind gerade auf dem Weg Richtung Konstanz. Genau, jetzt sind wir aber noch nicht ganz fertig, aber dann gleich.
0: Was macht ihr denn in Konstanz?
3: Ein bisschen an der See. Mal gucken, wann der Regen anfängt, aber noch ein bisschen raus an der See.
0: Ja, ja, da hast du recht. Ist
3: und
0: ganz schön schwül.
3: Verkaufsoffen, aber ja.
0: Okay, shopping gehen bei den Temperaturen. Wahnsinn.
3: Ja, genau.
0: Du, Pretty Woman, den Film. Wie oft hast du den schon gesehen?
3: Oh je, kann ich gar nicht zählen. Viel, oft.
0: Ich habe ja Tickets fürs Musical am 6. Juni. Diese Tickets bekommst du dann, wenn du Astrids Anagramm richtig löst. Ich habe ein Wort vorgegeben, Dekoration. Mhm. Was konntest du draus machen?
3: Koordinate.
0: Und das ist richtig. Und damit ja, heißt es, du gehst zu 2 zum Musical. Glückwunsch.
3: Mega, super, danke schön.
0: Ich wünsche euch ganz viel Spaß dort und auch eine schöne Zeit jetzt in Konstanz.
3: Ja, das wäre mega. Ja, das wird auch gut. Dankeschön.
0: Das glaube ich auch. Und überhaupt allen ein wunderschönes Wochenende und kommt gut durch diese Schwüle. 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

0: Mit Miley Cyrus und mit Radio Regenbogen geht's zwischen Sonntagmittag und gleich mit Lady Gaga. Abracadabra, gleich habe ich sie hergezaubert. Dann gibt's Taylor Swift. Und überhaupt gibt's bei uns die beste Musik.
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0: Passt ein bisschen auf euch auf. Heute Nachmittag kann es ganz schön heftige Schauer und Gewitter geben. Da ist Unwetterpotenzial mit Hagel und Starkregen bei. Also, ja, aufpassen ist angesagt. Bis dahin die Höchsttemperaturen 25 bis 30 Grad. Morgen am Montag, Wetterberuhigung 20 bis 25 Grad und Sonne und Wolken im Wechsel.
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5: Ich bin Katrin Müller. Die SPD-Fraktion hält an der vereinbarten Reform der Unterstützung für Studierende fest und übt heftige Kritik an einer anderslautenden Äußerung der CSU-Forschungsministerin Dorothee Bär. Die rechnet nach eigener Aussage nicht mehr damit, dass die BAföG-Reform, die Union und SPD im Koalitionsvertrag angekündigt hatten, tatsächlich kommt.
6: Mit der BAföG-Reform sollten die Wohnkostenpauschale für Studierende, die nicht zu Hause wohnen und danach der BAföG-Grundbedarf steigen. Noch im April hieß es, die Finanzierung steht. Inzwischen wollen die Regierungsfraktionen das Vorhaben aber nicht mehr unterstützen, sagte Bär, und sie zeigt Verständnis. Wenn Pflegebedürftige sparen sollen und beim Elterngeld gekürzt wird, könne man nicht an anderer Stelle große zusätzliche Leistungen versprechen. Diana Kramer, Nachrichtenredaktion.
5: Heftige Auseinandersetzungen in Frankreich haben den Champions-League-Triumph von Paris Saint-Germain überschattet. Nach einer aktualisierten Zwischenbilanz des Innenministeriums wurden landesweit rund 780 Menschen festgenommen. Außerdem wurden 57 Polizisten bei den Einsätzen verletzt. Zu Zwischenfällen kam es in rund 15 Städten. Nach Angaben des Deutschen Richterbundes fehlen in Deutschland 2000 Strafverfolger. In fast allen Bundesländern müssten drei Ermittler die Arbeit für vier machen. Dadurch würden sich Strafverfahren in die Länge ziehen und kleinere Fälle immer öfter vorzeitig eingestellt, sagte Verbandsgeschäftsführer Sven Rehbehn der Bild am Sonntag. Er fordert deshalb, schnell mehr Personal für die Strafverfolgung einzustellen. Zum Fußball. Das Comeback von Adi Hütter bei Eintracht Frankfurt ist perfekt. 5 Jahre nach seinem freiwilligen Abschied heuert der Österreicher zum zweiten Mal als Trainer bei der Eintracht an. Hütter übernimmt die Nachfolge von Albert Riera, von dem sich die Frankfurter nach nicht einmal 4 Monaten getrennt hatten.
7: Auch wenn Hütter bei vielen Eintracht-Fans gemischte Gefühle hervorruft, sie haben nicht vergessen, dass er das Team 2019 bis ins Europa-League-Halbfinale geführt hat. Trotzdem gemischte Gefühle, weil Hütters Abgang 2 Jahre später nicht geräuschlos verlief. Damals hatte er seinen Wechsel nach Mönchengladbach in der entscheidenden Saisonphase verkündet. Sein Team verspielte daraufhin einen 7-Punkte-Vorsprung und damit die Teilnahme an der Champions League. Jetzt sagt Hütter, ich hatte immer das Gefühl, noch nicht fertig zu sein. Uli Reitinger, Sportredaktion.
5: Und die Fußballnationalmannschaft will mit einem positiven Gefühl zur WM in die USA fliegen. Beim letzten Testspiel in Deutschland trifft das Team heute Abend in Mainz auf Finnland.
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0: Um 3 nach 2 die A8 Stuttgart-Karlsruhe. In Höhe von Pforzheim Süd wird ein Unfall aufgenommen. B35 die Stuttgarter Straße Germersheim Richtung Bretten. Zwischen Bruchsal Süd und Heidelheim gab es einen schweren Unfall. Da ist der Rettungshubschrauber im Einsatz. Bitte unbedingt eine Rettungsgasse halten, die kann Leben retten. Die A5 Basel-Karlsruhe zwischen Baden-Baden und Raststadt Nord. 5 Kilometer Stau. A8 Stuttgart-Karlsruhe zwischen Heimsheim und der Raststätte Pforzheim-Nord 2 Kilometer stockend. Die A8 Karlsruhe-Stuttgart zwischen Pforzheim-West und Ost 6 Kilometer stockender Verkehr. Geblitzt wird in Heidelberg in der Brückenstraße und in Todtnau in der Passstraße. Habt ihr noch was? Dann schickt uns bitte eine Sprachnachricht 08000 34 35 36. Allen unterwegs, gute Fahrt!
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0: Und da habe ich gleich was für alle Leseratten unter euch. Bleibt einfach bei mir. Wir starten durch mit Dido und End of Beginning.
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0: schönes Wochenende mit uns.
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0: Das spielen wir jetzt miteinander. Funktioniert super easy, kinderleicht. Einfach hier anrufen 08000 34 35 36. Mit ein bisschen Glück habe ich euch am Telefon. Ich erzähle euch dann eine ganz kurze Geschichte und ihr sagt mir, die stimmt oder die stimmt nicht. Und wenn ihr richtig liegt, kriegt ihr was von uns. Und zwar das Radio Regenbogen Überraschungspaket und ein Buchüberraschungspaket. Da sind jede Menge drin. Krimi, Liebesgeschichte, Humor und Satire. Also was wollt ihr mehr für den nächsten Sommerurlaub? Genau das Richtige. Lektüre. 08000 34 35 36. Einfach jetzt hier bei Radio Regenbogen durchklingeln und mit mir wahr oder falsch spielen. Ich freue mich auf euch.

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0: 32, die Stuttgarter Straße zwischen Bruchsal Süd und Heidersheim, ist sie während einem schweren Unfall in beiden Richtungen gesperrt. Da ist sogar ein Rettungshubschrauber im Einsatz. Bitte fahrt das Gebiet weiträumig um. Umfahrt das Gebiet weiträumig. Auf der A5 Basel-Karlsruhe zwischen Baden-Baden und Rastatt Nord 5 Kilometer Stau, da wird ein Unfall aufgenommen. Auf der A8 Stuttgart-Karlsruhe zwischen Heimsheim und der Raststätte Pforzheim Nord 2 Kilometer stockend. Die A8 Karlsruhe-Stuttgart zwischen Pforzheim West und Ost 6 Kilometer stockender Verkehr. Und es wird geblitzt in Frankenthal in der Stettinger Straße und in Hart in der Sulgener Straße. Habt ihr noch was? Dann schickt uns bitte eine Sprachnachricht 08000 34 35 36. Ich bin Astrid Jacobi. Gute Fahrt, ihr Lieben.
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0: ist ein neuer Hit bei uns, Leonie, zusammen mit Callum Scott. Stay!
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0: Das spielen wir jetzt. Ich bin die Astrid. Susanne aus Lu ist bei mir in der Leitung. Susanne, was machst du heute?
3: Wir haben heute Morgen bei der Schwägerin neue Leitung gelegt für ihren Rasenmäher, den elektrischen. Und jetzt heute Mittag machen wir gar nichts mehr bei dem Wetter.
0: Das glaube ich dir. Weißt du, warum ich keinen elektrischen Rasenmäher habe? Weil ich keinen Bock habe, die Leitungen zu legen. Das ist der einzige Grund.
3: Ja.
0: Gar keine.
3: Das sehe ich voll und ganz.
0: Hammer, ich habe ein Überraschungspaket von Radio Regenbogen für dich und drei tolle Bücher für den nächsten Urlaub. Liest du gerne?
3: Ja, sehr gerne. Ich bin eine richtige Leseratte.
0: Dann ist es ja perfekt. Ich erzähle dir eine Geschichte und du sagst mir, ob die wahr oder falsch ist. Einverstanden?
3: Jawohl.
0: Ich behaupte, eine Oma ist mit ihrem Rollator mit 42 Stundenkilometern geblitzt worden bei uns in Deutschland. Stimmt das oder stimmt das nicht?
3: Nee, stimmt nicht.
0: Überleg nochmal.
3: Stimmt.
0: Und zwar war die Geschichte folgendermaßen, eigentlich ist ein Auto geblitzt worden, aber in dem Moment, wo das Auto geblitzt worden ist, war die Oma im Weg bei dem Blitzerfoto machen. Deswegen kann man jetzt das Autoschild nicht mehr sehen, aber die Oma ganz genau. Herrlich, oder?
3: Ja, das ist ja lustig, ja.
0: Und damit bekommst du das Radio Regenbogen Überraschungspaket und die Bücher natürlich zugeschickt. Glückwunsch!
3: Das ist toll. Vielen, vielen Dank.
0: Viel Spaß damit. Radio Regenbogen ist hier. Schönes Wochenende.

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3: Heute ist es ganz schön schwül, warm mit einigen Quellwolken und örtlich immer mal wieder Schauer und Gewitter. Werte liegen bei 25 bis 30 Grad, aber ich finde, es fühlt sich viel, viel wärmer an. Heute Nacht immer mal wieder Regen und auch Gewitter möglich. Tiefstwerte liegen bei 10 Grad. Da könnt ihr dann mal alle Fenster aufreißen und Durchzug machen. Morgen gibt es einen Mix aus Sonne und Wolken bei bis zu 25 Grad. Dienstag wieder vermehrt Schauer und Gewitter und es bleibt auch erstmal wechselhaft.
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10: Ich bin Katrin Müller. Die SPD-Fraktion hält an den BAföG-Reformplänen fest und ärgert sich über anderslautende Aussagen von Bundesforschungsministerin Dorothee Bär. Deren Äußerungen seien schlicht falsch und nicht zutreffend, sagte Vize-Fraktionschefin Wiebke Ester. Bär hatte in einem Interview bei den Funke-Zeitungen nicht mehr mit der Reform gerechnet.
11: Forschungsministerin Bär hatte im Zeitungsinterview gesagt, sie habe gehört, dass die Regierungsfraktionen die BAföG-Reform nicht mehr unterstützen würden. Ganz anders als die CSU-Politikerin klingt nun aber der Ton aus der SPD-Fraktion. Die Koalitionsfraktionen hätten sich gemeinsam auf eine BAföG-Reform verständigt, auf Basis des Koalitionsvertrags. Die Verwunderung über das Vorgehen der Ministerin ist groß. Den Plänen nach soll in einem ersten Schritt ab dem Wintersemester die im BAföG enthaltene Wohnkostenpauschale für Studierende um 60 Euro monatlich angehoben werden. Ursula Winkler, Nachrichtenredaktion.
10: Nach der Ausweitung der israelischen Militäreinsätze im Libanon hat Frankreich eine Dringlichkeitssitzung des UN-Sicherheitsrats gefordert. Nichts könne die Fortsetzung der Operationen im Libanon und eine immer tiefere Besetzung libanesischen Territoriums rechtfertigen, sagte Außenminister Barrot im TV. Die israelische Armee hatte zuvor ihre Angriffe im Südlibanon ausgeweitet und dabei nach eigenen Angaben eine strategisch wichtige Kreuzritterfestung eingenommen. Soll der Zugang zu sozialen Medien für Kinder und Jugendliche reguliert oder ganz verboten werden? Experten des Aktionsrats Bildung haben in der Debatte jetzt Stellung bezogen. Sie sprechen sich für ein Social-Media-Verbot in Grundschulen aus. Laut einem Gutachten des Aktionsrats steigt die Nutzung von Smartphones, Social Media und Social Gaming bereits im Grundschulalter deutlich an.
12: Die Bildungsforscher warnen vor Gefahren und Nebenwirkungen von Social Media. Aufmerksamkeitsstörungen, exzessives Nutzungsverhalten bis hin zu Sucht und Cybermobbing betreffen laut dem Gutachten immer öfter auch schon Grundschulkinder. Das Problem ist aus Sicht der Experten, dass die Informationen nicht mehr über Erwachsene gefiltert, sondern durch Algorithmen gesteuert werden. An kindgerechten Angeboten fehle es dagegen. Diana Kramer, Nachrichtenredaktion.
10: Zum Fußball. Das Comeback von Adi Hütter beim Bundesligisten Eintracht Frankfurt ist perfekt. 5 Jahre nach seinem freiwilligen Abschied heuert der Österreicher zum zweiten Mal als Trainer bei der Eintracht an. Der 56-Jährige übernimmt die Nachfolge von Albert Riera, von dem sich die Frankfurter nach nicht einmal 4 Monaten getrennt hatten.
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3: Fahrt bitte vorsichtig, wenn ihr unterwegs seid auf der A5 Karlsruhe-Basel. Zwischen Bühl und Achern, hier ist der rechte Fahrstreifen wegen eines defekten Pkw gesperrt. Vorsicht auch auf der A5 Basel-Karlsruhe zwischen Efringen-Kirchen und Dreieck-Neuenburg. Achtung, in beiden Richtungen befinden sich Personen auf der Fahrbahn. Und dann haben wir noch die A8 Karlsruhe-Stuttgart zwischen Pforzheim-West und Pforzheim-Ost. Ihr kennt das, die Dauerbaustelle. Hier stockt es auf 6 Kilometer. Teure Fotos bekommt ihr auch, und zwar in Oberndorf am Neckar in der Rosenfelder Straße und in Efringen-Kirchen in der Engetalstraße. Wenn ihr jetzt noch irgendwo irgendwas gesehen habt, dann gerne her damit. Einfach Sprachnachricht an den 08000 34 35 36. Weiterhin wünsche ich euch eine gute Fahrt. Kommt gut an.
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3: Sommerlich schwüle Temperaturen aktuell, ja, da muss auch eine neue Frise her. Nämlich schnipp, schnapp, Haare ab, wie bei Boki von Klock, Klock.
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3: Ich bin Claudi von Mella, hi.

0: Michael Jackson und Dirty Diana war das, ein Flashback aus den 80ern. Ein schönes Wochenende wünsche ich euch hier bei Radio Regenbogen mit der besten Musik. Und jetzt stellt euch mal bitte vor, ihr wart gerade auf einem Konzert, kommt raus und singt gemeinsam mit einem Straßenmusiker die Songs weiter. Ja, so passiert es gerade bei den Harry Styles Konzerten in Amsterdam. Mit dabei ein Stück Rhein-Neckar-Kreis, nämlich Fabian aus Hemsbach. Der Straßenmusiker ist sonst mit seiner Gitarre vor der SAP Arena in Mannheim unterwegs, oft auch in Frankfurt und Umgebung. Jetzt macht er aber Stimmung in Amsterdam.
1: Also vor so Konzerten ist es auf jeden Fall immer ein riesiger Nervenkitzel, weil man weiß nie genau, wird es funktionieren, wird es nicht funktionieren. Die Polizei ist auch immer so ein Thema, ob die einen dann vertreiben oder nicht, weil die natürlich auch immer schauen, dass die Sicherheit gegeben ist. Aber jetzt hat wirklich alles hervorragend funktioniert. Man muss auch wirklich sagen, die Fans von Harry Styles sind einfach so ein geiles Fandom, weil die einfach komplett ausrasten. Die grölen wirklich jeden einzelnen Song aus voller Kehle mit und es macht unfassbar viel Spaß, für die und mit denen zusammen dann zu singen.
0: Ja, das glaube ich. Und das hatte ja dann auch irgendwie so einen richtigen Aftershow-Party-Flair, oder? Straßenmusiker Fabian aus Hemsbach im Rhein-Neckar-Kreis mischt gerade die Harry Styles-Fans in Amsterdam auf mit spontanen Gigs nach dem Konzert. Ach, und eine gute Neuigkeit noch für die unter euch, die ihn am 5. Juni in Amsterdam oder später im Wembley-Stadion live erleben, weil sich zuletzt viele beschwert hatten, dass die Bühne zu hoch ist und man Harry vorne gar nicht so richtig sehen konnte. Die wird jetzt umgebaut. Harry Styles hört also auf seine Fans, könnte man sagen. Und wir hören jetzt Harry Styles mit seinem ganz neuen Hit, heißt American Girls.
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2: Um 15.31 Uhr. Fahrt bitte vorsichtig, wenn ihr unterwegs seid. Auf der A5 Karlsruhe-Basel zwischen Ettenheim und Rust. Hier gibt es eine ungesicherte Unfallstelle. Vorsicht bitte auch auf der A5 Efringenkirchen, Dreieck Neuenburg in beiden Richtungen. Personen auf der Fahrbahn. Und A8 Karlsruhe-Stuttgart zwischen Pforzheim-West und Pforzheim-Ost. Ihr kennt das, die Dauerbaustelle. Hier stockt es auf 6 Kilometer. Teure Fotos bekommt ihr auch noch, und zwar in Oberndorf am Neckar in der Rosenfelder Straße und in Efringenkirchen in der Engetalstraße. Wenn ihr noch was gesehen habt, dann gerne her damit. Einfach eine Sprachnachricht schicken an die 08000 34 35 36. Weiterhin wünsche ich euch eine gute Fahrt, kommt gut an und habt einen schönen Nachmittag. Ich bin Claudi von Mella.
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0: war das und Stumbling In hier bei Radio Regenbogen mit der besten Musik am Wochenende. Habt einen schönen Sonntag, ihr Lieben. Ja, was für ein Sommerwochenende wir bekommen haben, oder? Und das für Ende Mai. Und ganz Baden-Württemberg und die Pfalz, die sind im Feiermodus. In Freiburg wurde gerade die Messe verabschiedet. In Karlsruhe geht die Frühjahrsmesse jetzt los. Und Mannheim setzt noch einen drauf beim Stadtfest in der Innenstadt. Eine riesengroße Partyzone. Musik auf mehreren Bühnen, Streetfood an jeder Ecke und überall Leute, die einfach gute Laune haben. Und so hört sich das Ganze dann an.
1: Wir haben sehr viel Spaß. Meine Tochter ist sehr glücklich gerade.
2: Die Karussells finde ich immer ganz toll und die Crepe-Buden.
3: Gestern Abend standen wir auch hier. Hier war richtig die Party am Laufen, ging richtig ab und wir haben den Spaß unseres Lebens gehabt und war total schön.
4: Es gibt hier sehr guten Wein hin. Das gefällt mir am besten.
5: Wir waren jetzt hier beim Nationaltheater, bei der Oper. Das war traumhaft schön.
6: Ich finde die Stimmung einfach toll. Das ist einfach gigantisch hier. Immer wieder, jedes Jahr.
0: Ganz genau. Stadtfest Mannheim noch heute Abend mit der Radio Regenbogenbühne am Wasserturm. Heute mit Basti Haug. Noch bis 22 Uhr wird da richtig fett Party gemacht. Und wir freuen uns auf euch. Also ruhig nochmal vorbeischauen. Und wir machen weiter in der Zeit mit Benson Boone und Sorry, I'm Here for Someone Else. Das ist die beste Musik hier bei Radio Regenbogen.

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Ensemble mit seinem ganz neuen Hit heißt Home Wrecker hier bei Radio Regenbogen mit der besten Musik am Sonntag. Habt ein wundervolles Wochenende, ihr Lieben. Ja, und genießt noch so ein bisschen die letzten Stunden von diesem freien Tag. Und vielleicht lüftet ihr mal richtig schön die Bude durch. Teilweise weht ja doch ein leichter Wind. Und dann kriegt ihr endlich mal wieder ein bisschen Kühle rein. Also gleich mal ausnutzen. Und in der Zeit bekommt ihr Michael Schulte und Ausdies und Half of My Heart. 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

0: Genesis und Jesus, he knows me, hier bei Radio Regenbogen mit der Bestmusik am Wochenende. Das war ein Flashback aus den 90ern. Mit der Bestmusik geht's auch gleich weiter, nämlich mit Adele. Ich glaube, einer ihrer größten Hits, oder? Rolling in the Deep. Das und mehr bekommt ihr gleich nach 16 Uhr, nur hier bei Radio Regenbogen. Einen schönen Sonntag euch.
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0: Ich würde sagen, heute kommt ihr ganz schön ins Schwitzen bei den spülwarmen Temperaturen. Dabei ist es gar nicht so heiß wie die letzten Tage. Maxi-Werte liegen nur zwischen 24 und 29 Grad. Im Laufe des Abends gibt es immer mal wieder kurze Schauer und Gewitter, also besser Schirm mitnehmen, wenn ihr noch unterwegs seid. Heute Nacht kann es auch noch so ein bisschen regnen. Und das bei Tiefstwerten von 10 Grad. Morgen und die nächsten Tage gibt es immer wieder einen Mix aus Sonne und Wolken. Es könnte aber auch immer wieder gewittern und leichte Schauer geben. Werte liegen so um die 25 Grad immer.
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8: Ich bin Katrin Müller. Die SPD-Fraktion hält an der vereinbarten Reform der Unterstützung für Studierende fest und übt heftige Kritik an einer anderslautenden Äußerung der CSU-Forschungsministerin Dorothee Bär. Die rechnet nach eigener Aussage nicht mehr damit, dass die BAföG-Reform, die Union und SPD im Koalitionsvertrag angekündigt hatten, tatsächlich kommt.
9: Mit der BAföG-Reform sollten die Wohnkostenpauschale für Studierende, die nicht zu Hause wohnen und danach der BAföG-Grundbedarf steigen. Noch im April hieß es, die Finanzierung steht. Inzwischen wollen die Regierungsfraktionen das Vorhaben aber nicht mehr unterstützen, sagte Bär, und sie zeigt Verständnis. Wenn Pflegebedürftige sparen sollen und beim Elterngeld gekürzt wird, könne man nicht an anderer Stelle große zusätzliche Leistungen versprechen. Diana Kramer, Nachrichtenredaktion.
8: Nach der Ausweitung der israelischen Militäreinsätze im Libanon hat Frankreich eine Dringlichkeitssitzung des UN-Sicherheitsrats gefordert. Nichts könne die Fortsetzung der Operationen im Libanon und eine immer tiefere Besetzung libanesischen Territoriums rechtfertigen, sagte Außenminister Barrot im TV. Die israelische Armee hatte zuvor ihre Angriffe im Südlibanon ausgeweitet und dabei nach eigenen Angaben eine strategisch wichtige Kreuzritterfestung eingenommen. Nach Angaben des Deutschen Richterbundes fehlen in Deutschland 2000 Strafverfolger. In fast allen Bundesländern müssten drei Ermittler die Arbeit für vier machen. Dadurch würden sich Strafverfahren in die Länge ziehen und kleinere Fälle immer öfter vorzeitig eingestellt, sagte Verbandsgeschäftsführer Sven Rebe in der Bild am Sonntag. Er fordert deshalb, schnell mehr Personal für die Strafverfolgung einzustellen. Zum Fußball. Das Comeback von Adi Hütter bei Eintracht Frankfurt ist perfekt. 5 Jahre nach seinem freiwilligen Abschied heuert der Österreicher zum zweiten Mal als Trainer bei der Eintracht an. Hütter übernimmt die Nachfolge von Albert Riera, von dem sich die Frankfurter nach nicht einmal 4 Monaten getrennt hatten.
10: Auch wenn Hütter bei vielen Eintracht-Fans gemischte Gefühle hervorruft, sie haben nicht vergessen, dass er das Team 2019 bis ins Europa-League-Halbfinale geführt hat. Trotzdem gemischte Gefühle, weil Hütters Abgang 2 Jahre später nicht geräuschlos verlief. Damals hatte er seinen Wechsel nach Mönchengladbach in der entscheidenden Saisonphase verkündet. Sein Team verspielte daraufhin einen 7-Punkte-Vorsprung und damit die Teilnahme an der Champions League. Uli Reitinger, Sportredaktion.
8: Und die Fußballnationalmannschaft will mit einem positiven Gefühl zur WM in die USA fliegen. Beim letzten Testspiel in Deutschland trifft das Team heute Abend in Mainz auf Finnland.
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0: Vorsichtig fahren heißt es auf der A5 Karlsruhe-Basel zwischen Lahr und Ettenheim. Hier findet aktuell eine Unfallaufnahme statt. Vorsicht auch auf der A5 Basel-Karlsruhe zwischen Efringenkirchen und Dreieck-Neuenburg in beiden Richtungen. Personen auf der Fahrbahn. Dann haben wir noch die A8 Stuttgart-Karlsruhe zwischen Heimsheim und Pforzheim-Nord. Hier stockt es auf 5 Kilometer. Und nochmal die A8 Karlsruhe Richtung Stuttgart zwischen Pforzheim-West und Pforzheim-Ost. 6 Kilometer stockender Verkehr an der Dauerbaustelle. Geblitzt wird auch noch und zwar in Bad Krozingen in der St. Michael-Straße und in Leimen in der Kurfürstenallee. Wenn ihr noch was gesehen habt, gerne her damit. Einfach Sprachnachricht an die 08000 34 35 36. Weiterhin wünsche ich euch eine gute Fahrt. Kommt gut an.
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0: Ja, und genießt nochmal richtig schön den Nachmittag heute. Am besten mit Leckerkäffchen und Erdbeerkuchen mit ganz viel Sahne.
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0: Ich will auch ein Stück. Ich bin Claudi von Meller. 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

0: Dua Lipa, die über Fesselspielchen singt, und Houdini. Ja, Houdini war nämlich ein ganz bekannter Zauber- und Entfesselungskünstler. Ein schönes Wochenende euch. Hier ist Radio Regenbogen mit der besten Musik und mit Michael Patrick Kelly. Der ist seit Ende letzten Jahres nach einer längeren Auszeit ja wieder da, hat ein neues Album aufgenommen, und das ist für einen Künstler wohl nicht immer ganz so einfach, wie er uns erzählt hat.
1: Es hat ein bisschen was von so einer Schwangerschaft mit viel Kotzen. Und dann richtig lange im Kreissaal, so monatelang. Oh, oh, push, push. Und dann ist das Ding endlich raus und dann so. Oh.
0: Ja, dann mal schauen, wie viele Kinder er in Zukunft noch haben möchte, ne? Am 1. August könnt ihr ihn live sehen im Schlosspark in Schwetzingen. 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Und ein Forkschmeckle gibt's jetzt schon für euch, nämlich Michael Patrick Kelly und sein aktueller Hit Traces aus dem gleichnamigen Album. 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
11: Um 16.30 Uhr. Fahrt bitte vorsichtig auf der A5 Karlsruhe-Basel zwischen Lahr und Ettenheim. Hier findet aktuell eine Unfallaufnahme statt. A5 Basel-Karlsruhe zwischen Efringkirchen und Dreieck-Neuenburg. Achtung, in beiden Richtungen Personen auf der Fahrbahn. Dann haben wir noch die A8 Stuttgart-Karlsruhe zwischen Heimsheim und Pforzheim-Nord. Hier stockt es auf 5 Kilometer und in der Gegenrichtung zwischen Pforzheim-West und Pforzheim-Ost 6 Kilometer Stop and Go. Das war's auch schon, aber geblitzt wird noch, und zwar in Bad Krozingen in der St. Michaelstraße und in Leim in der Kurfürstenallee. Wenn ihr noch was gesehen habt, gerne her damit. Einfach Sprachnachricht schicken an die 08000 34 35 36. Weiterhin wünsche ich euch eine gute Fahrt und einen schönen Sonntagnachmittag. Ich bin Claudi von Vella.
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0: Der ganz neue Hit von Miles Smith heißt Drive Safe. Hier bei Radio Regenbogen mit der besten Musik am Wochenende. Habt einen schönen Sonntag, ihr Lieben. Und es ist ja immer so, ne? Kinder, die haben Energie für ungefähr 12 Achterbahnfahrten. Und die Eltern, oh Gott, wo ist die nächste Bank im Schatten, ne? Ja, und doch, so ein Tag im Freizeitpark, da sind abends zwar alle komplett erledigt, aber trotzdem sagt jeder gerne, ey, nochmal bitte.
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0: play und we pray hier bei Radio Regenbogen mit der besten Musik am Wochenende. Damit geht's auch gleich weiter, nämlich mit Bruno Mars. Treasure, das und mehr bekommt ihr gleich nach 17 Uhr. Einen schönen Sonntag wünsche ich euch.
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0: Ganz schön schwül warm ist es heute bei Werten zwischen 24 und 29 Grad. Ja, und im Laufe des Abends gibt es immer mal wieder kurze Schauer und Gewitter. Heute Nacht kann es auch noch ein bisschen regnen bei Tiefstwerten von 10 Grad. Morgen und die nächsten Tage gibt es dann immer wieder einen Mix aus Sonne und Wolken. Es könnte aber auch gewittern und leichte Schauer geben. Und das Ganze bei Werten um die 25 Grad.
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10: Ich bin Katrin Müller. Die Deutsche Stiftung Patientenschutz hat Vorschläge aus der Unionsfraktion zur finanziellen Stabilisierung der Pflegeversicherung scharf kritisiert. Der Vorsitzende Eugen Brüsch warf Fraktionsvize Albert Stegemann vor, mit täglich neuen absurden Vorschlägen davon ablenken zu wollen, dass Gesundheitsministerin Nina Wagen noch immer keine Pläne für eine Pflegereform vorgelegt hat. Stegemann hatte vorgeschlagen, erwachsene Kinder künftig früher an den Kosten für die Pflege ihrer Eltern zu beteiligen und zur Finanzierung der Pflege auch Wohneigentum von Pflegebedürftigen heranzuziehen. Nach der Ausweitung der israelischen Militäreinsätze im Libanon hat Frankreich eine Dringlichkeitssitzung des UN-Sicherheitsrats gefordert. Nichts könne die Fortsetzung der Operationen und eine immer tiefere Besetzung libanesischen Territoriums rechtfertigen, sagte Außenminister Barrot im TV. Die israelische Armee hatte zuvor ihre Angriffe im Südlibanon ausgeweitet und dabei nach eigenen Angaben eine wichtige Kreuzritterfestung eingenommen.
11: Es ist das erste Mal seit 26 Jahren, dass israelische Soldaten die Festung erreichen. Israels Militär war im Jahr 2000 nach einer rund 20 Jahre langen Besatzungszeit aus dem Gebiet abgezogen. Die Einnahme der hochgelegenen Festung aus dem 12. Jahrhundert verschafft Israels Armee nun viele Vorteile. So kann sie etwa Bewegungen der Hisbollah erkennen und unterbinden. Im Libanon fürchten viele Menschen derweil, dass Israel den Süden des Landes erneut dauerhaft besetzen könnte. Aus Tel Aviv, Cindy Richau.
10: Die SPD-Fraktion hält an den BAföG-Reformplänen fest und ärgert sich über anderslautende Aussagen von Bundesforschungsministerin Dorothee Bär. Deren Äußerungen seien schlicht falsch und nicht zutreffend, sagte Vizefraktionschefin Wiebke Esther. Bär hatte in einem Interview bei den Funke-Zeitungen nicht mehr mit der Reform gerechnet.
6: Forschungsministerin Baer hatte im Zeitungsinterview gesagt, sie habe gehört, dass die Regierungsfraktionen die BAföG-Reform nicht mehr unterstützen würden. Ganz anders als die CSU-Politikerin klingt nun aber der Ton aus der SPD-Fraktion. Die Koalitionsfraktionen hätten sich gemeinsam auf eine BAföG-Reform verständigt, auf Basis des Koalitionsvertrags. Die Verwunderung über das Vorgehen der Ministerin ist groß. Ursula Winkler, Nachrichtenredaktion.
10: Zum Fußball. Das Comeback von Adi Hütter beim Bundesligisten Eintracht Frankfurt ist perfekt. 5 Jahre nach seinem freiwilligen Abschied heuert der Österreicher zum 2. Mal als Trainer bei der Eintracht an. Der 56-Jährige übernimmt die Nachfolge von Albert Riera, von dem sich die Frankfurter nach nicht einmal 4 Monaten getrennt hatten.
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0: Vorsichtig fahren heißt es auf der A5 Karlsruhe-Basel. Zwischen Lahr und Ettenheim, hier findet aktuell eine Unfallaufnahme statt. Achtung bitte auch auf der A6 Mannheim-Heilbronn in Höhe Schwetzingen-Hockenheim. In beiden Richtungen Gefahr durch und für Personen auf der Fahrbahn. A8 Stuttgart-Karlsruhe zwischen Heimsheim und Pforzheim-Nord. Hier stockt es auf 5 Kilometer. Und in der Gegenrichtung zwischen Pforzheim-West und Pforzheim-Ost 6 Kilometer Stop and Go. Geblitzt wird auch noch, und zwar in Sinsheim, in der Bruchstraße und in Leim in der Kurfürstenallee. Wenn ihr noch was gesehen habt, gerne her damit. Einfach Sprachnachricht an die 08000 34 35 36. Weiterhin wünsche ich euch eine gute Fahrt.
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0: Wir starten in diese Stunde mit Dermot Kennedy. Der ist nach längerer Zeit wieder da. Und zwar mit neuem Album, neuer Tour und neuen Hit, Funeral.
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0: Und ich bin Claudi von Meller.

0: Roxette und Joyride. Ein Flashback aus den 90ern war das. Hier bei Radio Regenbogen mit der besten Musik am Wochenende. Einen schönen Sonntag wünsche ich euch. Und Leute, es gibt was zu feiern. Und zwar im Fußball. Heute hat die Jugend unseres Sportpartners der TSG Hoffenheim gewonnen. Und das zum dritten Mal in der Clubgeschichte. Sie sind jetzt A-Juniorenmeister. Und zwar gegen den 1. FC Köln haben sie im Heimatstadion in Sinsheim mit 2:0 den verdienten Sieg geholt. Und damit sind sie nicht nur Meister geworden, sondern haben sich auch gleichzeitig für die Teilnahme an der UEFA Youth League qualifiziert. Und ich sage nur herzlichen Glückwunsch an dieser Stelle. Und ich denke, da wird den ganzen Nachmittag noch richtig fett gefeiert. Und das verdient.
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7: Um 17.30 Uhr. Fahrt bitte vorsichtig, wenn ihr unterwegs seid. Auf der A5 Karlsruhe-Basel zwischen Lahr und Ettenheim. Hier findet aktuell eine Unfallaufnahme statt. Dann haben wir noch die A8 Stuttgart-Karlsruhe zwischen Heimsheim und Pforzheim-Nord. Ihr kennt das, die Dauerbaustelle. 5 Kilometer stockender Verkehr. Und in der Gegenrichtung zwischen Pforzheim-West und Pforzheim-Ost 3 Kilometer Stop-and-Go. Das war's auch schon, aber teure Fotos gibt's noch heute Nachmittag. Und zwar in Sinsheim, in der Bruchstraße und in Leimen in der Kurfürstenallee. Falls ihr jetzt noch irgendwo irgendwas gesehen habt, dann gerne her damit. Einfach Sprachnachricht an die 08000 34 35 36. Weiterhin wünsche ich euch eine gute Fahrt. Kommt gut an.
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0: war Max und Spotter Fake hier bei Radio Regenbogen mit der besten Musik am Wochenende. Habt einen schönen Sonntag, ihr Lieben. Und gleich gibt's hier Michael Schulte und 5 AM. Ja, und heute ist es ganz schön schwül warm draußen, vor allem wenn man in einer Dachgeschosswohnung wohnt. Da heißt es, Schwitzetemperaturen sind angesagt und das ist nicht immer ganz so schön, ne? Die meisten von euch haben garantiert keine Klimaanlage zu Hause, ne? Hat ja auch so ein bisschen was mit Umwelt zu tun und so. Aber ich kann euch sagen, es gibt was, wo ihr klimatisiert euch richtig schön aufhalten könnt heute noch. Und zwar im Kino. Jawohl, die neuen Kinofilme sind angelaufen am Donnerstag. Und Radio Regenbogen Kinoexperte Thomas Bremser, der hat sich eine Komödie rausgesucht.
1: Buonasera, Signore.
2: Hey, es gibt leider eine kleine Änderung wegen meiner Reservierung.
1: Ist denn etwas nicht in Ordnung?
3: Ja, das kann man so sagen, denn Grundschullehrer Matt wird in der Komödie Solomio sitzen gelassen vor dem Traualtar. Das Luxushotel für die Flitterwochen in Italien ist aber schon gebucht.
4: An Ihrer Stelle würde ich das gesamte Paket allein genießen.
5: Allein auf Hochzeitsreise.
3: Und es kommt natürlich, wie es kommen muss. Matt lernt in Rom eine neue kennen.
6: Ich bin Claudia. Ich stehe auf deine Haare.
3: Der hoffnungslose Romantiker Matt verliebt sich neu und muss eine Entscheidung treffen. In Solomio mit King of Queens Star Kevin James.
0: Ja, alles richtig gemacht, würde ich sagen. Ich würde auch alleine nach Rom gehen, ganz ehrlich. Habt ein schönes Wochenende, ihr Lieben. Hier ist jetzt Michael Schulte und 5

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1: 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Achtung, liebe Autofahrer, wir haben Steinewerfer auf der A5 zwischen Langmörfelden und Zeppelinheim. Vorsicht, liebe Autofahrer, A5 zwischen Langmörfelden und Zeppelinheim. Hier gibt es Steinewerfer.

Der ganz neue Hit von Tiffany Harris und Vertigo hier bei Radio Regenbogen mit der besten Musik am Wochenende. Habt einen wundervollen Sonntag, ihr Lieben. Ja, und genießt den Abend noch so ein bisschen. Geht es gechillt an und genießt noch die letzten Stunde, ehe ihr morgen wieder los müsst. Wir sind bei euch mit Robin Schulz und Fastboy und Million Good Reasons. Einen schönen Abend euch.

0: wunderschöne Nummer von Seal, der Ex von Heidi Klum und Kiss from a Rose. Hier bei Radio Regenbogen mit der besten Musik am Wochenende. Damit geht's auch gleich weiter, nämlich mit Bibi Rexha. Partystimmung in der Haus und New Religion. Das und mehr bekommt ihr gleich nach 18 Uhr. Schönen Sonntag.
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0: Auch heute wieder ganz schön schwül, warm bei Werten zwischen 24 und 29 Grad. Im Laufe des späteren Abends gibt es immer mal wieder kurze Schauer und Gewitter. Morgen und die nächsten Tage gibt es dann immer wieder einen Mix aus Sonne und Wolken. Es könnte aber auch Gewittern und leichte Schauer geben. Werte liegen immer so um die 25 Grad.
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14: Ich bin Katrin Müller. Die Deutsche Stiftung Patientenschutz hat Vorschläge aus der Unionsfraktion zur finanziellen Stabilisierung der Pflegeversicherung scharf kritisiert. Der Vorsitzende Eugen Brüsch warf Fraktionsvize Albert Stegemann vor, mit täglich neuen absurden Vorschlägen davon ablenken zu wollen, dass Gesundheitsministerin Nina Wagen noch immer keine Pläne für eine Pflegereform vorgelegt hat. Nach Angaben des Deutschen Richterbundes fehlen in Deutschland 2000 Strafverfolger. In fast allen Bundesländern müssten 3 Ermittler die Arbeit für 4 machen. Dadurch würden sich Strafverfahren in die Länge ziehen und kleinere Fälle immer öfter vorzeitig eingestellt, sagte Verbandsgeschäftsführer Sven Rebin der Bild am Sonntag.
15: Viel zu wenig Personal für viel zu viele Verfahren. Der Richterbund wartet auf die angekündigte Personaloffensive und fordert klare Beschlüsse noch vor der Sommerpause. Schon vor einem knappen Jahr hatte Justizministerin Hubich den Ländern rund 500 Millionen Euro in den nächsten 4 Jahren versprochen, um neue Stellen zu schaffen und für die Digitalisierung in der Justiz. Aber Bund und Länder streiten sich weiter um Geld. Etwa kritisierte Hessen, dass der Bund neue Richterstellen nur zu Beginn finanzieren will, die Länder aber für den Rest des lebenslangen Beamtenverhältnisses zahlen sollen. Ursula Winkler, Nachrichtenredaktion.
14: Die SPD-Fraktion hält an der vereinbarten Reform der Unterstützung für Studierende fest und übt heftige Kritik an einer anderslautenden Äußerung der CSU-Forschungsministerin Dorothee Bär. Die rechnet nach eigener Aussage nicht mehr damit, dass die BAföG-Reform, die Union und SPD im Koalitionsvertrag angekündigt hatten, tatsächlich kommt. Zum Fußball. Das Comeback von Adi Hütter bei Eintracht Frankfurt ist perfekt. 5 Jahre nach seinem freiwilligen Abschied heuert der Österreicher zum 2. Mal als Trainer bei der Eintracht an. Hütter übernimmt die Nachfolge von Albert Riera, von dem sich die Frankfurter nach nicht einmal 4 Monaten getrennt hatten.
16: Auch wenn Hütter bei vielen Eintracht-Fans gemischte Gefühle hervorruft, sie haben nicht vergessen, dass er das Team 2019 bis ins Europa-League-Halbfinale geführt hat. Trotzdem gemischte Gefühle, weil Hütters Abgang 2 Jahre später nicht geräuschlos verlief. Damals hatte er seinen Wechsel nach Mönchengladbach in der entscheidenden Saisonphase verkündet. Sein Team verspielte daraufhin einen 7-Punkte-Vorsprung und damit die Teilnahme an der Champions League. Jetzt sagt Hütter, ich hatte immer das Gefühl, noch nicht fertig zu sein. Uli Reitinger, Sportredaktion.
14: Und die Fußballnationalmannschaft will mit einem positiven Gefühl zur WM in die USA fliegen. Beim letzten Testspiel in Deutschland trifft das Team heute Abend in Mainz auf Finnland.
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0: Keine Steinewerfer mehr auf der A5 zwischen Langmoerfelden und Zeppelinheim. Ich wiederhole nochmal, es gibt keine Steinewerfer mehr auf der A5 zwischen Langmoerfelden und Zeppelinheim. Vorsichtig fahren heißt es aber auf der A5 Karlsruhe-Basel in Höhe Ettlingen. Hier liegen Gegenstände auf dem Verzögerungsstreifen. A5 Frankfurt-Karlsruhe zwischen Bruchsal und Karlsruhe-Nord. Hier sind Menschen an einem defekten Fahrzeug auf dem Standstreifen. Hier bitte vorsichtig fahren. Achtung auch auf der A6 Mannheim-Heilbronn zwischen Sinsheim-Steinsfurt und Bad Rappenau. Hier steht ein defekter PKW auf dem Standstreifen. Und nochmal Vorsicht auf der A81 Würzburg Richtung Heilbronn zwischen Osterburgen und Möckmühl. Hier liegen mehrere Äste. Dann haben wir noch die A8 Stuttgart-Karlsruhe. Hier gibt es zwischen Heimsheim und Pforzheim-Nord 5 Kilometer stockenden Verkehr und in der Gegenrichtung zwischen Pforzheim-West und Pforzheim-Ost 3 Kilometer Stop-and-Go. Geblitzt wird auch noch, und zwar in Bühl in der Eisenbahnstraße und in Karlsruhe in der Brückenstraße. Wenn ihr jetzt noch irgendwo oder irgendwas gesehen habt, dann gerne her damit. Einfach Sprachnachricht an die 08000 34 35 36. Weiterhin wünsche ich euch eine gute Fahrt. Kommt gut an!
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0: Genießt das Restwochenende und lasst den Tag noch richtig schön ausklingen. Dazu gibt's Disco-Vibes von Bibi Rexha und New Religion.
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0: Und ich bin Claudi von Mella.

0: One Republic und Run, die im Juli auch nach Deutschland für ihre Tour kommen, heißt From Europe with Love, allerdings nur für ein paar wenige Open Airs und alle leider nicht hier bei uns in der Nähe. Sehr schade, finde ich, aber ja, vielleicht legen sie ja noch ein paar Konzerte nach. Ein schönes Wochenende wünsche ich euch hier bei Radio Regenbogen mit der besten Musik und mit Alex Warren jetzt. Ja, viele denken ja, dass er eigentlich durch seine Musik berühmt geworden ist, aber das stimmt gar nicht. Alex Warren war in der Jugend nämlich ein Skateboard-Star, hat damals sogar ganz viele Videos von sich selbst online gestellt und war in der Szene ein absoluter gehypter Typ. Hat dann irgendwann später so Instagram-like Videos von sich aufgenommen und sein Leben gezeigt. Er war nämlich eine ganze Zeit lang obdachlos und diese Videos sind dann viral gegangen, vor allem, weil er ein, ja, man kann schon sagen, komödiantisches Talent hat. Also auch da mega erfolgreich. Sein Vater ist ganz früh an Krebs gestorben und seine Mutter an Alkoholsucht. Und um das alles zu verarbeiten, erst da hat er angefangen, Songs zu schreiben. Und mit Ordinary hat er es weltweit ganz oben in die Charts geschafft. Ist übrigens auch eine Hommage an seine eigene echte Liebesgeschichte mit seiner Frau. Und diesen Hit, den bekommt ihr jetzt. Hier ist Alex Warren und Ordinary.
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9: Um 18.31 Uhr. Fahrt bitte vorsichtig, wenn ihr unterwegs seid auf der A6 Mannheim-Heilbronn. Zwischen Sinsheim-Steinsfurt und Bad Rappenau. Hier ist der rechte Fahrstreifen wegen einer Unfallaufnahme gesperrt. Achtung bitte auch auf der A5 Karlsruhe-Basel in Höhe Ettlingen. Hier liegen Gegenstände auf dem Verzögerungsstreifen. A6 Mannheim-Heilbronn zwischen Sinsheim-Steinsfurt und Bad Rappenau. Unfallaufnahme auf dem Standstreifen. A8 Karlsruhe-Stuttgart zwischen Pforzheim-West und Pforzheim-Ost. Hier gibt es aktuell 3 Kilometer stockenden Verkehr. Geblitzt wird auch noch, und zwar in Oberkirch, in der Rheinstraße und in Lobbach in der Hauptstraße. Wenn ihr jetzt noch irgendwo irgendwas entdeckt habt, gerne her damit. Einfach Sprachnachricht an den 08000 34 35 36. Weiterhin wünsche ich euch eine gute Fahrt. Kommt gut an.
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0: Felix Jehn und Cascada und Boy, You Turn Me On. Ja, ein richtig toller Hit hier bei Radio Regenbogen mit der besten Musik am Wochenende. Ja, und noch eine Woche Pfingstferien in Baden-Württemberg und der nächste Familienausflug, der geht auf uns.
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Einen schönen Sonntagabend wünsche ich euch. Wir haben gute Nachrichten für alle Tennisfans. Alexander Zverev gewinnt gegen De Jong bei den French Open und steht jetzt im Viertelfinale. Am Dienstag geht's dann weiter und mal schauen, wie weit er es diesmal schafft. Radio Ringbung ist hier mit der besten Musik und damit geht's jetzt auch direkt weiter und zwar mit Shibuzi und Miles Smith und Blink Twice.

0: Elton John und Britney Spears und Hold Me Closer hier bei Radio Regenbogen mit der besten Musik am Wochenende. Damit geht's auch gleich weiter, nämlich mit Marlon Rudette. Are you loving the pain? Loving the pain? New Age, das und mehr bekommt ihr gleich nach 19 Uhr. Einen schönen Sonntag euch.
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12: Die Muttermilch ist reicher an Fett und Proteinen, wenn ein Junge geboren wurde, als nach der Geburt eines Mädchens.
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0: Im Laufe des Abends gibt es immer mal wieder kleinere Schauer und Gewitter. Das zieht sich auch durch die Nacht durch. Tiefstwerte liegen bei um die 10 Grad. Morgen und die nächsten Tage gibt es dann immer wieder einen Mix aus Sonne und Wolken. Es könnte aber auch gewittern und leichte Schauer geben. Und die Werte, die liegen immer so um die 25 Grad.
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13: Ich bin Katrin Müller. Wer soll die steigenden Pflegekosten bezahlen? Darüber ist eine neue Debatte entbrannt. Aus der Union kommen Vorschläge, Vermögen und gut verdienende Kinder stärker heranzuziehen. Die Deutsche Stiftung Patientenschutz hält davon allerdings wenig.
14: Konkret geht es um die Idee, erwachsene Kinder schon bei niedrigeren Einkommen an den Pflegekosten ihrer Eltern zu beteiligen. Außerdem hatte die Union vorgeschlagen, im Pflegefall auch selbstgenutzte Immobilien stärker einzubeziehen. Die Stiftung Patientenschutz kritisiert das scharf und warnt vor unnötigen Ängsten bei älteren Menschen. Ihr Vorwurf, statt immer neuer Vorschläge brauche es endlich ein konkretes Reformkonzept der Bundesregierung. Denn die finanzielle Lage der Pflegeversicherung gilt seit Jahren als angespannt. Zoe Tassovali, Nachrichtenredaktion.
13: Nach Angaben des Deutschen Richterbundes fehlen in Deutschland 2000 Strafverfolger. In fast allen Bundesländern müssten drei Ermittler die Arbeit für vier machen. Dadurch würden sich Strafverfahren in die Länge ziehen und kleinere Fälle immer öfter vorzeitig eingestellt, sagte Verbandsgeschäftsführer Sven Rebin der Bild am Sonntag. Er fordert deshalb schnell mehr Personal für die Strafverfolgung einzustellen. In Italien gibt es künftig Geld zurück, wenn man auf einer gebührenpflichtigen Autobahn wegen einer Baustelle zu lange im Stau steht. Die neue Regelung tritt morgen in Kraft, also noch vor Beginn der Hauptreisezeit.
15: Hört sich ziemlich gut an, zumal auch Urlauber aus dem Ausland, also auch aus Deutschland, Entschädigung fordern können, und zwar digital über eine App. Aber Geld zurück gibt's nur, wenn eine Fahrt mindestens 10 Minuten länger dauert als üblich. Und ist das Wetter schuld am Stau oder auch ein Unfall? Dann gibt es gar nichts. Außerdem befürchten viele hier, dass die Autobahnbetreiber über kurz oder lang die Mautgebühren erhöhen werden. Aus Rom, Claudia Wächter.
13: Heftige Auseinandersetzungen in Frankreich haben den Champions-League-Triumph von Paris Saint-Germain überschattet. Nach einer aktualisierten Zwischenbilanz des Innenministeriums wurden landesweit rund 780 Menschen festgenommen. Zudem wurden 57 Polizisten bei den Einsätzen verletzt. Zu den Zwischenfällen kam es in rund 15 Städten.
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16: Vorsichtig fahren heißt es auf der A6 Mannheim-Heilbronn zwischen Sinsheim-Steinsfurt und Bad Rappenau. Hier ist der rechte Fahrstreifen wegen einer Unfallaufnahme gesperrt. Achtung bitte auch auf der A5 Karlsruhe-Basel in Höhe Ettlingen. Hier liegen Gegenstände auf dem Verzögerungsstreifen. Dann haben wir noch die A8 Karlsruhe-Stuttgart zwischen Pforzheim-West und Pforzheim-Ost. Hier gibt es aktuell 3 Kilometer stockenden Verkehr. Das war's auch schon, aber teure Fotos bekommt ihr noch in Oberkirch, in der Rheinstraße und in Lorbach in der Hauptstraße. Wenn ihr noch was gesehen habt, gerne her damit. Einfach eine Sprachnachricht schicken an die 08000 34 35 36. Weiterhin wünsche ich euch eine gute Fahrt. Kommt gut an.
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16: Wir starten in den Abend mit Joe, besser bekannt als Joe Carey, der in Stranger Things mitspielt. Hier ist sein aktueller Hit, heißt End of Beginning.
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16: Und ich bin Claudi Formella.

0: Michael Jackson und Beat It war die erste Rocknummer vom King of Pop. Und Eddie Van Halen hat in diesem Song das legendäre Gitarrensolo für Umme gespielt. Das war ein Flashback aus den 80ern hier bei Radio Regenbogen mit der besten Musik. Ein schönes Wochenende wünsche ich euch. Ja, und wir begleiten euch über den Tag jetzt mit was Neuem von Leonie und Callum Scott. Leonie, die ja auch in diesem Jahr das erste Mal in der Jury von The Voice Kids antreten durfte, ist eine der ersten deutschen Künstlerinnen, die es geschafft hat, mit 4 aufeinanderfolgenden Singles Platz 1 der deutschen Airplay-Charts zu erreichen. Schon heftig, ne? Und Callum Scott, ja, den kennt ihr mit diesem Song hier. I'd climb every mountain and swim every ocean. Oh, schöne You Are the Reason. Und jetzt haben beide was zusammen kreiert. Eine richtig tolle Nummer heißt Stay und die gibt's jetzt für euch.
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2: Ach was, ach was.
3: Nach seinem Tod wurden Steve Jobs bisher weitere 141 Patente zugesprochen.
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5: Um 19.30 Uhr. Fahrt bitte vorsichtig, wenn ihr unterwegs seid. Auf der A5 Karlsruhe-Heidelberg zwischen 3 Karlsruhe und Karlsruhe-Mitte. Hier gibt es eine ungesicherte Unfallstelle auf dem linken Fahrstreifen. Vorsicht auch auf der A6 Mannheim-Heilbronn. Hier ist die Strecke zwischen Sinsheim-Steinsfurt und Bad Rappenau auf der rechten Seite gesperrt. Auch hier findet aktuell eine Unfallaufnahme statt. Und dann haben wir noch die A8 Karlsruhe-Stuttgart. Zwischen Pforzheim-West und Pforzheim-Ost, hier stockt es auf 3 Kilometer. Das war's auch schon. Geblitzt wird noch, und zwar in Bretten in der Gewerbestraße und in Rännchen in der Hauptstraße. Wenn ihr noch was gesehen habt, gerne her damit. Einfach Sprachnachricht an die 08000 34 35 36. Weiterhin wünsche ich euch eine gute Fahrt.
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Lost Frequencies zusammen mit Calvin Jones und Love to Go hier bei Radio Regenbogen mit der besten Musik am Wochenende. Einen wundervollen Sonntagabend wünsche ich euch. Ja, chillt noch mal ein bisschen, bevor ihr morgen wieder los müsst. Ne? Nicht jetzt wieder voll mit Stress anfangen und alles vorbereiten für morgen. Das könnt ihr auch schön langsam und gemütlich machen. Zusammen mit Olivia Dean und Man I Know.

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1: Owl City und Fireflies hier bei Radio Regenbogen mit der besten Musik am Wochenende. Habt einen schönen Sonntag, ihr Lieben. Ja, dann stellt euch mal bitte vor, ihr wart gerade auf einem grandiosen Konzert und kommt raus und singt gemeinsam mit einem Straßenmusiker die Songs einfach weiter.
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1: Ja, so passiert es gerade bei den Harry Styles Konzerten in Amsterdam. Mit dabei ein Stück Rhein-Neckar-Kreis, nämlich Fabian aus Hemsbach. Der Straßenmusiker ist sonst mit seiner Gitarre vor der SAP Arena in Mannheim unterwegs, oft auch in Frankfurt und Umgebung. Jetzt macht er aber Stimmung in Amsterdam.
3: Also vor so Konzerten ist es auf jeden Fall immer ein riesiger Nervenkitzel, weil man weiß nie genau, wird es funktionieren, wird es nicht funktionieren. Die Polizei ist auch immer so ein Thema, ob die einen dann vertreiben oder nicht, weil die natürlich auch immer schauen, dass die Sicherheit gegeben ist. Aber jetzt hat wirklich alles hervorragend funktioniert. Man muss auch wirklich sagen, die Fans von Harry Styles sind einfach so ein geiles Fandom, weil die einfach komplett ausrasten. Die grölen wirklich jeden einzelnen Song aus voller Kehle mit und es macht unfassbar viel Spaß, für die und mit denen zusammen dann zu singen.
1: Ja, das glaube ich. Und das hatte ja dann auch irgendwie so einen richtigen Aftershow-Party-Flair, oder? Straßenmusiker Fabian aus Hemsbach im Rhein-Neckar-Kreis mischt gerade die Harry Styles-Fans in Amsterdam auf mit spontanen Gigs nach dem Konzert. Ach, und eine gute Neuigkeit noch für die unter euch, die ihn am 5. Juni in Amsterdam oder später im Wembley-Stadion live erleben, weil sich zuletzt viele beschwert hatten, dass die Bühne zu hoch ist und man Harry vorne gar nicht so richtig sehen konnte. Die wird jetzt umgebaut. Harry Styles hört also auf seine Fans, könnte man sagen. Und wir hören jetzt Harry Styles mit seinem ganz neuen Hit, heißt America.

0: Tayo Cruz und Ludacris und Break Your Heart hier bei Radio Regenbogen mit der besten Musik am Wochenende. Damit geht's auch gleich weiter, nämlich mit Taylor Swift. Ihr aktueller Hit Opalite. Das und mehr bekommt ihr gleich nach 20 Uhr. Ich bin Claudi Formella. Wir hören uns morgen wieder. Bis dann sage ich ciao und arrivederci.
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3: Das Kachelmann-Wetter bei Radio Regenbogen.
0: Im Laufe des Abends gibt es immer mal wieder kurze Schauer und Gewitter und das zieht sich auch durch die ganze Nacht. Tiefstwerte liegen bei 10 Grad, da könnt ihr mal richtig schön lüften. Morgen und die nächsten Tage gibt es dann immer wieder einen Mix aus Sonne und Wolken, aber auch hier gibt es Gewittergefahr und leichte Schauer sind auch drin, das Ganze bei um die 25 Grad.
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4: Ich bin Katrin Müller. Die Deutsche Stiftung Patientenschutz hat Vorschläge aus der Unionsfraktion zur finanziellen Stabilisierung der Pflegeversicherung scharf kritisiert. Der Vorsitzende Eugen Brüsch warf Fraktionsvize Albert Stegemann vor, mit täglich neuen absurden Vorschlägen davon ablenken zu wollen, dass Gesundheitsministerin Nina Wagen noch immer keine Pläne für eine Pflegereform vorgelegt hat. Stegemann hatte vorgeschlagen, erwachsene Kinder künftig früher an den Kosten für die Pflege ihrer Eltern zu beteiligen und zur Finanzierung der Pflege auch Wohneigentum von Pflegebedürftigen heranzuziehen. Nach der Ausweitung der israelischen Militäreinsätze im Libanon hat Frankreich eine Dringlichkeitssitzung des UN-Sicherheitsrats gefordert. Nichts könne die Fortsetzung der Operationen und eine immer tiefere Besetzung libanesischen Territoriums rechtfertigen, sagte Außenminister Barrot im TV. Die israelische Armee hatte zuvor ihre Angriffe im Südlibanon ausgeweitet und dabei nach eigenen Angaben eine wichtige Kreuzritterfestung eingenommen.
5: Es ist das erste Mal seit 26 Jahren, dass israelische Soldaten die Festung erreichen. Israels Militär war im Jahr 2000 nach einer rund 20 Jahre langen Besatzungszeit aus dem Gebiet abgezogen. Die Einnahme der hochgelegenen Festung aus dem 12. Jahrhundert verschafft Israels Armee nun viele Vorteile. So kann sie etwa Bewegungen der Hisbollah erkennen und unterbinden. Im Libanon fürchten viele Menschen derweil, dass Israel den Süden des Landes erneut dauerhaft besetzen könnte. Aus Tel Aviv, Cindy Richau.
4: Die SPD-Fraktion hält an den BAföG-Reformplänen fest und ärgert sich über anderslautende Aussagen von Bundesforschungsministerin Dorothee Bär. Deren Äußerungen seien schlicht falsch und nicht zutreffend, sagte Vize-Fraktionschefin Wiebke Ester. Bär hatte in einem Interview bei den Funke-Zeitungen nicht mehr mit der Reform gerechnet.
6: Forschungsministerin Bär hatte im Zeitungsinterview gesagt, sie habe gehört, dass die Regierungsfraktionen die BAföG-Reform nicht mehr unterstützen würden. Ganz anders als die CSU-Politikerin klingt nun aber der Ton aus der SPD-Fraktion. Die Koalitionsfraktionen hätten sich gemeinsam auf eine BAföG-Reform verständigt, auf Basis des Koalitionsvertrags. Die Verwunderung über das Vorgehen der Ministerin ist groß. Ursula Winkler, Nachrichtenredaktion.
4: Heftige Auseinandersetzungen in Frankreich haben den Champions-League-Triumph von Paris Saint-Germain überschattet. Nach einer aktualisierten Zwischenbilanz des Innenministeriums wurden landesweit rund 780 Menschen festgenommen. Außerdem wurden 57 Polizisten bei den Einsätzen verletzt. Zu Zwischenfällen kam es in rund 15 Städten.
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3: Ich bin Katrin Müller. Hamburg scheidet aus dem Rennen um die deutsche Kandidatur für die Olympischen und Paralympischen Spiele aus, noch bevor es richtig angefangen hat. Die Initiatoren einer Bewerbung scheiterten wie 2015 mit ihrem Referendum. Schon vor Ende der Auszählung der Stimmen stand die Mehrheit gegen die Pläne fest, das globale Sportfest 2036, 2040 und 2044 an Alster und Elbe zu holen. Hamburg ist nun nicht mehr im nationalen Wettstreit mit München, der Rhein-Ruhr-Region mit Köln als Zentrum und Berlin. Der Deutsche Sportbund entscheidet dann am 26. September. Wer soll die steigenden Pflegekosten bezahlen? Darüber ist eine neue Debatte entbrannt. Aus der Union kommen Vorschläge, Vermögen und gut verdienende Kinder stärker heranzuziehen. Die Deutsche Stiftung Patientenschutz hält davon allerdings wenig.
4: Konkret geht es um die Idee, erwachsene Kinder schon bei niedrigeren Einkommen an den Pflegekosten ihrer Eltern zu beteiligen. Außerdem hatte die Union vorgeschlagen, im Pflegefall auch selbstgenutzte Immobilien stärker einzubeziehen. Die Stiftung Patientenschutz kritisiert das scharf und warnt vor unnötigen Ängsten bei älteren Menschen. Ihr Vorwurf, statt immer neuer Vorschläge brauche es endlich ein konkretes Reformkonzept der Bundesregierung, denn die finanzielle Lage der Pflegeversicherung gilt seit Jahren als angespannt. Zoe Tassovali, Nachrichtenredaktion.
3: In Italien gibt es künftig Geld zurück, wenn man auf einer gebührenpflichtigen Autobahn wegen einer Baustelle zu lange im Stau steht. Die neue Regelung tritt morgen in Kraft, also noch vor Beginn der Hauptreisezeit.
5: Hört sich ziemlich gut an, zumal auch Urlauber aus dem Ausland, also auch aus Deutschland, Entschädigung fordern können, und zwar digital über eine App. Aber Geld zurück gibt's nur, wenn eine Fahrt mindestens 10 Minuten länger dauert als üblich, und ist das Wetter schuld am Stau oder auch ein Unfall, dann gibt es gar nichts. Außerdem befürchten viele hier, dass die Autobahnbetreiber über kurz oder lang die Mautgebühren erhöhen werden. Aus Rom, Claudia Wächter.
3: Zum Sport. Die Handballer der MT Melsungen haben den größten Erfolg der Vereinsgeschichte gefeiert und die European League gewonnen. Vor 12.200 Zuschauern in Hamburg bezwangen die Nordhessen im Finale den THW Kiel mit 24:23. Damit erhielten sie sich die Chance auf einen Platz in der Champions League.
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1: Olivia Dean. 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

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Kygo, Khalid und Griffin. 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
1: Ich bin Diana Kramer. Nach den Spekulationen über einen möglichen Kanzlerwechsel bekommt Bundeskanzler Friedrich Merz Rückendeckung aus den eigenen Reihen. Vor einem Treffen mit CDU-Politikern in NRW stellten sich mehrere Spitzenpolitiker demonstrativ hinter Merz.
2: Besonders klare Worte kommen aus Schleswig-Holstein. Ministerpräsident Günther hält die Debatte über einen möglichen Kanzlertausch für absurd und sagt, statt über Personen zu reden, sollte sich die Koalition lieber um ihre Reformen kümmern. Auch NRW-Regierungschef Wüst, der ja in der Debatte als möglicher Nachfolger von Merz gehandelt wird, macht bei den Spekulationen nicht mit. Zusammen mit Unionsfraktionschef Spahn und weiteren CDU-Politikern stärkt er Merz demonstrativ den Rücken. Zoe Tassovali, Redaktion.
1: Heftige Unwetter haben in mehreren Teilen Deutschlands zu Rettungseinsätzen geführt. In Bruchsal, nördlich von Karlsruhe, kamen zwei Menschen ums Leben. Das Auto war wegen Aquaplanings in den Gegenverkehr geraten und mit einem anderen Fahrzeug zusammengestoßen. Beide Insassen starben. In Bayern und NRW liefen vielerorts Keller voll, Bäume stürzten auf Straßen. In Osnabrück schlug ein Blitz in eine Kirche ein, in der gerade eine Taufe stattfand. Verletzt wurde niemand. Die SPD-Fraktion ist verärgert über die Aussagen von Forschungsministerin Dorothee Bär zum möglichen Aus der BAföG-Reform. Bär hatte den Funke-Zeitungen gesagt, dass sie nicht mehr mit der Reform rechne. Aus der SPD-Fraktion heißt es, das sei schlicht falsch.
3: Forschungsministerin Bär hatte im Zeitungsinterview gesagt, sie habe gehört, dass die Regierungsfraktionen die BAföG-Reform nicht mehr unterstützen würden. Ganz anders als die CSU-Politikerin klingt nun aber der Ton aus der SPD-Fraktion. Die Koalitionsfraktionen hätten sich gemeinsam auf eine BAföG-Reform verständigt auf Basis des Koalitionsvertrags. Die Verwunderung über das Vorgehen der Ministerin ist groß. Den Plänen nach soll in einem ersten Schritt ab dem Wintersemester die im BAföG enthaltene Wohnkostenpauschale für Studierende um 60 Euro monatlich angehoben werden. Ursula Winkler, Nachrichtenredaktion.
1: Hamburg scheidet aus dem Rennen um eine deutsche Kandidatur für Olympische Spiele aus, noch bevor es richtig angefangen hat. Die Initiatoren einer Bewerbung sind schon wie 2015 mit ihrem Referendum gescheitert. Die Hansestadt ist somit nicht mehr im nationalen Wettstreit mit München, der Rhein-Ruhr-Region und Berlin. Die Entscheidung fällt im September.
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3: Ich bin Diana Kramer. Nach den Spekulationen über einen möglichen Kanzlerwechsel bekommt Bundeskanzler Friedrich Merz Rückendeckung aus den eigenen Reihen. Vor einem Treffen mit CDU-Politikern in Nordrhein-Westfalen am Montag stellen sich mehrere Spitzenpolitiker demonstrativ hinter ihn. Unter anderem CDU-Generalsekretär Carsten Linnemann. Er sprach in der ZDF-Sendung Berlin direkt von einer Scheindebatte.
4: Ich war 3 Tage in meinem Wahlkreis unterwegs, habe 15 bis 20 Gespräche geführt. Nicht eine Person hat mich darauf angesprochen, sondern die Menschen interessiert, wie wir die Energiekosten runterbekommen, wie wir die Steuern runterbekommen, wie wir die Bürokratie runterbekommen. Das sind die Themen, dass wir mehr Netto von Brutto haben. Und das müssen wir umsetzen. Und diese Scheindebatten, die werden in Berlin-Mitte geführt.
3: CDU-Generalsekretär Carsten Linnemann. Die Arbeitgeber in Deutschland lehnen eine geplante verpflichtende Teilnahme von Arbeitnehmern an Reserveübungen der Bundeswehr ab. Die doppelte Freiwilligkeit habe sich als tragfähiges Modell bewährt, um die Interessen von Bundeswehr und Wirtschaft in Einklang zu bringen, sagte Arbeitgeberpräsident Rainer Dulger der Frankfurter Allgemeinen. Daran sollte festgehalten werden. Bisher setzt die Teilnahme an Reserveübungen nicht nur das Einverständnis der ehemaligen Soldaten voraus, auch der Arbeitgeber muss einer Freistellung zustimmen. Verteidigungsminister Boris Pistorius will daraus eine Pflicht machen. Israel rückt immer weiter in den Libanon vor. Während die libanesische Hisbollah-Miliz Israel erneut beschoss, nahm die israelische Armee im Südlibanon die strategisch wichtige Festung Beaufort ein.
5: Es ist das erste Mal seit 26 Jahren, dass israelische Soldaten die Festung erreichen. Israels Militär war im Jahr 2000 nach einer rund 20 Jahre langen Besatzungszeit aus dem Gebiet abgezogen. Die Einnahme der hochgelegenen Festung aus dem 12. Jahrhundert verschafft Israels Armee nun viele Vorteile. So kann sie etwa Bewegungen der Hisbollah erkennen und unterbinden. Im Libanon fürchten viele Menschen derweil, dass Israel den Süden des Landes erneut dauerhaft besetzen könnte. Aus Tel Aviv, Cindy Richau.
3: Zum Fußball. Gut 2 Wochen vor dem WM-Auftakt gegen Curaçao hat die deutsche Nationalmannschaft das Testspiel gegen Finnland klar gewonnen. 4:0 stand es am Ende in Mainz. Die Tore erzielten Undaf, Wirtz und Musiala. Am Dienstag fliegt die Nationalmannschaft nach Chicago, wo am kommenden Samstag die Turniergeneralprobe gegen die USA stattfindet.
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Harry Styles, American Girls.

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4: Guten Abend Deutschland, mein Name ist Daniel Kaiser. Willkommen zur Night Lounge heute am Montag, den 1. Juni 2026. Ein neuer Monat bricht an, eine neue Woche Night Lounge und die starten wir heute mit einer offenen Runde. Gibt also kein festes Thema, ihr entscheidet, worüber ihr heute Abend sprechen wollt. Könnt anrufen, kostenlos vom Handy und vom Festnetz und auch gerne online mitmachen. Thema ist gepostet auf Insta und auf Facebook unter Night Lounge. Ja, was sind die Themen, die euch gerade beschäftigen, Dinge, die euch durch den Kopf gehen, Gedanken, die ihr euch macht. Vielleicht ist es was Privates, vielleicht beruflich, vielleicht familiär, vielleicht ist es irgendwas mit Liebe. Ruft mich an und lasst uns darüber reden und vielleicht ergibt sich ein spannendes Gespräch, zu dem dann andere auch einsteigen wollen. Die Nummer zu mir ins Studio.
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4: Vom Handy, vom Festnetz. Und wir gucken mal gerade, wer in der ersten Leitung für den heutigen Abend ist. Es ist Nico aus Duisburg. Nico, grüß dich.
5: Erstmal die wichtigste Frage, wie geht's dir?
4: Gut geht's mir. Ich hoffe, du hattest auch ein schönes Wochenende.
5: Ja, doch. Also so einigermaßen schon. Genau, es ist ja heute offene Runde. Ich habe ein Thema. Vielleicht hast du auch so den einen oder anderen Ratschlag, aber ich bin auch auf jeden Fall gut dabei, sag ich mal, um das alles, dass es aufhört. Und zwar werden mir seit Wochen, also seit knapp, ja, 7 Wochen sind es, ich weiß auch schon die Person, die es ist, ja, jetzt halte ich fest, Bestattungswagen nach Hause geschickt, um mich abzuholen. Also das erste Mal dann habe ich gedacht, ja gut, ist vielleicht ein blöder Scherz und hat dann gemeint, ja, fahren wir mal vorbei und dann ist es gut. Aber nee, es sind mittlerweile schon Anlauf, man muss sich mal vorstellen, selbst die Polizei ruft schon an und fragt dann, ob es einem gut gehe. Ja, damit nicht genug. Sind dann auch schon persönlich vorbeigekommen, haben sich nach mir umgeschaut, ob ich nicht vielleicht doch hier in der Wohnung liegen würde. Ja, aber das ist schon, ich sage ganz ehrlich, das ist schon krank. Was sagst du denn dazu?
4: Also, fürs Verständnis. Irgendwer erlaubt sich den Scherz, jedes Mal einen Bestatter zu bestellen, der dann mit Bestattungswagen auch zu dir kommt und dann feststellt, der Nico ist eigentlich wohlauf. Und da sagst du dann quasi, handelt sich um ein Missverständnis, habe ich nie gebucht, habe ich nie angerufen.
5: Ja gut, ich weiß so nicht, wenn ich der Tote gewesen sein soll. Ne?
4: Nee, aber genau. Irgendwer macht sich diesen Spaß und kommt da immer die gleiche Firma, weil es gibt ja ganz viele verschiedene Bestatterfirmen.
5: Nee, das können das die ja nicht immer machen.
4: Okay.
5: Genau, sind die verschiedene.
4: Jetzt besteht die Hoffnung, dass irgendwann mal alle im Umkreis abtelefoniert wurden und dann hört der Spaß auf.
5: Genau, aktuell, ja, also letzte war jetzt gestern Abend um 19.41 Uhr. Genau, also die Person, die das macht, die Nummer wurde mir genannt, auch der Nummer wurde mir genannt, die kenne ich. Ja, wir haben sogar zivilrechtlich schon irgendwie eine Unterlassungsklage eingereicht, aber die wurde vom Gericht abgewiesen mit dem Hintergrund, wir sollen uns doch erstmal an so einen Schiedsrichter, wie man das nennt, wenden, um das Ganze zu beseitigen. Aber hier geht es ja nicht mal um irgendwelche Streitigkeiten. Hier geht es ja darum, dass ich schon terrorisiert werde, wenn man das mal so sagen darf.
4: Ich will jetzt keinen Namen hören, aber um wen handelt es sich? Ist das ein guter Freund von damals? Ist das eine Ex-Partnerin? Was ist das für eine Person?
5: Nee, nicht mal ein Freund, nicht mal irgendwie Verwandter, nicht mal auch kein ehemaliger guter Freund, sondern es ist ein Livestreamer aus TikTok und er hatte damals Das ist die Kurzversion, ein Bild meiner Tochter angezeigt, worauf ich ihn aufhalte, das sein zu lassen, das wieder rauszunehmen. Und genau, und dann dadurch ist halt ein bisschen Streit entstanden, sag ich mal. Man hatte das auch versucht zu klären. Ja, und er hat da hinterher, weil ich ihm, naja, bin ich ehrlich, leid hatte, hat er versucht, mir von mir Geld, Schmerzensgeld zu verlangen. Dann ging das Ganze auch vor Gericht. Er hat 4.000 Euro beantragt. 500 Euro wurden ihm allerdings zugesprochen. Und ich
4: gehe mal davon aus,
5: für eine Beleidigung.
4: Ah, okay.
5: Genau. Und ja, wurden aber nur 500 Euro zugesprochen, plus halt die ganzen Anwaltskosten und Gerichtskosten durfte er selber auch tragen. Also er ging quasi mit plus minus null nach Hause. Also ich gehe mal davon aus, aktuell, das sagen aber viele, dass es Rache ist, die er hier gerade ausübt.
4: Aber was hat er für ein Problem mit dir? Bist du auch aktiv auf TikTok oder wie kommt's?
5: Ich bin so eigentlich gar nicht aktiv auf TikTok. Klar, scroll ich mal so runter und gucke mir so Videos an, aber jetzt nicht mehr gegen ihn, also um Gottes Willen. Es war damals, wo er meine Tochter angezeigt hat, da war ich gegen ihn, das stimmt. Aber jetzt so aktuell, nein. Also ich lasse den in der Ruhe. Ich bin davon ausgegangen, er lässt mich auch in Ruhe. Aber
4: du bist nicht live, du gehst da nicht live auf der Plattform, ne?
5: Nein.
4: Das heißt, er bekommt ja eigentlich gar nichts davon mit, oder? Wenn der sich diesen Spaß erlaubt, dich damit zu ärgern, merkt er ja gar nicht, wie es ausgegangen ist. Oder merkt er das?
5: Das merkt er wohl nicht. Zumindest weiß ich es. Ich gehe davon aus, dass er davon nichts mitkriegt. Aber es ist schon komisch. Kaum ist er nicht online oder geht gerade offline, steht eine halbe Stunde später hier ein Bestellungswagen vor der Tür. Und immer mit dem gleichen Namen.
4: Hältst du es für möglich, dass das jemand aus seinem Team ist, also irgendwer, der mit ihm befreundet ist?
5: Nee, dafür müsste man ja erklären können, warum seine Nummer auf dem Display der Bestatter zu sehen ist.
4: Ach so, der ruft mit Nummer an.
5: Ja, genau.
4: Ach krass, okay. Das ist ja super ärgerlich. Was sagt die Polizei, was man da machen kann?
5: Also das erste Mal hat die Staatsanwaltschaft das Verfahren eingestellt. Jetzt beim letzten Mal, wo ich den Jungs sagte, ey Leute, das ist kein Spaß mehr, jetzt ruft ihr mal bitte die Polizei an und die sollen herkommen. So, dann sind die rausgekommen und die haben gesagt, ja gut, jetzt müssen wir was machen, werden wir aktiv. Dann war auch eine Zeit lang Ruhe, ungefähr eineinhalb Wochen. Ja, und jetzt geht der ganze Spaß wieder vorne los. Das letzte Mal war jetzt gestern. Die haben gesagt, die leiten jetzt ein neues Verfahren ein, wegen Betrug. Ja gut, gegenüber den Bestattern habe ich aber nichts mit anderem Hause. Ich bin mal gespannt, ob der jetzt Post bekommt oder nicht. Ich gehe mal davon aus. Ne?
4: Es ist auf jeden Fall ärgerlich. Du kannst froh sein, dass du nicht eine Rechnung zugeschickt bekommst, weil das ist ja jedes Mal ein Arbeitsaufwand für den Bestatter.
5: Naja, gut, eine Rechnung habe ich schon liegen. Also das ist nicht nur eine.
4: Wie, von dem Bestattungsunternehmen?
5: Ja, nicht nur einen. Ich habe, glaube ich, jetzt mittlerweile ist es die dritte Rechnung, die hier liegen noch. Ja.
4: Und was machst du damit?
5: Ja, das habe ich meinem Anwalt gegeben, also weil wir aktuell auch da versuchen, den zivilrechtlich zu belangen. Und er sagte, auf gar keinen Fall jetzt zahlen. Wir haben das weitergeleitet. Mal schauen, was passiert. Ne? Aber,
4: also was ich nicht verstehe, wenn der mit seiner Nummer da anruft, dann ist es doch eigentlich Anzeige gegen die Nummer. Man findet raus, wem die Nummer gehört und die Person wird dann zur Kasse gebeten.
5: Eigentlich schon, ja, ganz genau.
4: Wo ist jetzt das Problem? Verstehe ich nicht. Oder kommen die jetzt mit Datenschutz und die dürfen den Namen nicht rausgeben von der Nummer? Oder was ist das jetzt für ein Spiel?
5: Der Name wurde mir ja schon genannt, also kann ich jetzt hier nicht sagen, aber der Name steht auch auf dieser Auftragsbestätigung, die ich hier habe. Ich bekomme ja auch, sage ja jedes Mal, dass ich was Schriftliches brauche.
4: Na gut, wenn er den Auftrag erteilt hat, soll er das zahlen.
5: Richtig.
4: Und ja, deswegen hoffentlich hast du einen guten Anwalt, der dich da rausboxt.
5: Ich hoffe auch, ja gut, also, ich hoffe, dass er da mal ein bisschen Gas gibt, sag ich mal. Ja.
4: Nee, sowas, Leute, finde ich wirklich nicht lustig. Da solltet ihr
5: jetzt mal, wo die Leute wirklich gebraucht werden. Ich ziehe wirklich einen Hut vor den Leuten, die das machen. Also ich könnte das nicht. Und dann, wo die wirklich gebraucht werden, können sie dann gerade nicht hinfahren, weil sie dann irgendwie von jemandem auf den Arm genommen werden, auf gut Deutsch. Weil er meint, na gut, da ist jemand verstorben, der aber gar nicht tot ist. Ich kann dir ehrlich, Daniel, wo der erste Mal hier war, in Bestellung sagen, da kam der hoch, ich habe an nichts angedacht. Ja, dann steht er da, wir wollen den Herrn abholen. Ich denke, ja, steh vor ihm. Wirklich kein Scherz, der hat sich am Gelände festgehalten, im Treppenhaus, weil ihm schlecht wurde.
4: Krass, ja.
5: Ja, gut. Kann man sich ja vorstellen. Ne?
4: Wobei ich weiß aus der Bestatterszene, dass sowas schon häufiger vorgefallen ist, dass man da einen Fehlalarm gab, ne? Oder wie auch immer man das nennt. Nico, ich drücke dir die Daumen. Ich habe keinen besseren Ratschlag als das, was du bisher schon mitgebracht hast. Ich hoffe sehr, dass dir da geholfen wird.
5: Ja, ich hoffe auch.
4: Dir einen schönen Abend. Pass auf dich auf. Bis bald.
5: Dir auch. Tschüss. Bis dann. Jo, ciao.
4: Anrufen vom Handy vom Festnetz. Heute offene Runde. Es gibt kein festes Thema. Die Nummer zu mir ins Studio.
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4: Wir könnten mal wieder das Thema machen. Scherze, die nach hinten losgingen. Aber da trauen sich die wenigsten immer zuzugeben, was sie da so angestellt haben. Wen haben wir in der nächsten Leitung mit der Endziffer 1-0? Guten Abend, wer da? 1-0?
6: Hallo?
4: Hallo, wer da?
6: Hallo.
4: Ja, wer bist du denn?
6: Ich bin der Brenton.
4: Brenton oder Printon?
6: Brandon.
4: Brandon. Ach so, Brandon. Kommt mir bekannt vor. Haben wir schon mal telefoniert?
6: Ja.
4: Ja, Brandon, woher bist du?
6: Immer noch aus Mainz.
4: Okay. Hörst du mich zeitverzögert? Weil ich frag dich was und krieg erst nach 3 Sekunden eine Antwort.
6: Ja, ein bisschen.
4: Ein bisschen. Müssen wir wie folgt lösen. Du musst auflegen und nochmal anrufen. Schaffst du das?
6: Ja.
4: Okay, dann mach das mal. Ich weiß nicht, woran das liegt. Das ist irgendwie gefühlt, weiß ich nicht, immer wieder mal kommt das vor, dass jemand anruft und mich verzögert hört. Und ich denke jedes Mal, ihr müsst überlegen, was natürlich vollkommen okay ist. Aber darf eigentlich nicht sein. Brandon, hörst du mich jetzt? Brandon?
7: Ja.
4: Ich glaube, der hört mich jetzt noch schlechter. Es ist die Verzögerung 10 Sekunden. Brandon?
7: Ja.
4: Okay. Guck mal, du sagst jetzt 3 und ich sag 1, 2. 1, 2.
7: 3.
4: 1, 2.
7: 3.
4: Ja, okay, eine Sekunde vielleicht. Brandon, aber jetzt ist schon mal ein bisschen besser als vorher. Schön, dass du da bist. Geht's dir gut?
7: Ja.
4: Ja. Gut. Offene Runde heute. Wir haben kein festes Thema. Was beschäftigt dich?
7: Ja, an sich beschäftigt mich nur, dass irgendwie mein Sternzeichen wieder mehr rauskommt. Weil eigentlich, ich bin ja Wassermann und irgendwie ansonsten schaffe ich es irgendwie immer halt, mein Sternzeichen so zurückzuschrauben, so kalte Art und so. Aber irgendwie in letzter Zeit kommt das voll stark raus.
4: Okay. Du bist Sternzeichen Wassermann. Was glaubst du denn, was steckt dahinter? Glaubst du, das hat wirklich so einen großen Einfluss auf dich? Oder willst du, dass es einen Einfluss auf dich hat?
7: Naja, das ist halt irgendwie beides. Irgendwie will ich es ja nicht, aber irgendwie ist es halt auch spannend, weil ein Sternzeichen eine Person ausmacht.
4: Okay, warum glaubst du das, dass es einen Menschen ausmacht? Dann müssten ja alle Wassermänner gleich sein, oder nicht?
7: Bei Wassermännern ist das speziell, weil da gibt es einmal den Januar und einmal den Februar-Wassermann. Die sind nochmal irgendwie verschieden, aber ich meine, jedes einzelne Sternzeichen hat andere Eigenschaften, die bei sehr vielen Leuten sogar auch zutreffen. Darauf will ich hinaus.
4: Meinst du, dass es wirklich immer so in Stein gemeißelt ist?
7: Ja, nicht unbedingt in Stein gemeißelt, aber möglich, wenn man sich darauf einlässt.
4: Möglich, ja gut, wenn man sich darauf einlässt, da findet man immer irgendwo, ne? Das, was da passt. Und das, was nicht passt, das streicht man einfach weg.
7: Naja, man kann, wenn man so sehen will, gegen ankämpfen. Also zum Beispiel beim Wassermann, wenn man, der ist halt sehr zurückhaltend, aber auch, er ist halt speziell. Er denkt anders, er sieht anders, er hört alles anders und so. Man kann halt auch versuchen, dann sich wieder an die Gesellschaft anzupassen, dass es nicht so anders ist. Aber irgendwie ist es halt trotzdem in einem, dass man das kann. Das meine ich.
4: Okay. Ah. So typische Charaktereigenschaften von Wassermännern. Sowas wie zielstrebig, ne?
7: Ja, sowas zum Beispiel.
4: Und
7: wenn einem zu einem Spiel Zielstrebigkeit nicht passt, kann man das zum Beispiel so, naja, nicht beachten. So.
4: Würdest du sagen, Wassermänner sind auch loyal?
7: Definitiv, zu loyal. Also wenn Wassermänner lieben, dann lieben sie extrem. Dann gibt es aber auch kein Links und Rechts.
4: Und sie lassen sich
7: Trennung für Wassermänner doppelt so weh.
4: Und sie lassen sich auch von Rückschlägen nicht so leicht entmutigen, ne?
7: Ja, auf gar keinen Fall. Ja. Rückschläge, so passiert halt.
4: Ja. Was würdest du sagen, was ist so die
7: Außer
4: Schwäche?
7: Bei Beziehung.
4: Was ist so eine Schwäche von einem Wassermann?
7: Die machen sehr viel mit sich selbst aus.
4: Also distanziert,
7: lassen
4: unnahbar.
7: Sich sehr selten helfen. Richtig, und sie haben halt auch echt das Problem, dass sie viele Leute einfach nicht verstehen, weil sie anders denken.
4: Hm. Aber in puncto Partnerschaft sind sie treu, fürsorglich?
7: Definitiv.
4: Okay. Okay, ich will dich jetzt hier nicht auf die Folter spannen. Aber Brandon, die Sachen, die ich dich gerade abgefragt habe, das sind alles Eigenschaften, die ich gerade geschaut habe, die zu einem Steinbock passen. Aber du hast sie trotzdem bestätigt. Also es scheint auch irgendwie, naja, je nachdem, wie man es sich ausmalt, zu passen, oder?
7: Naja, viele Sternzeichen haben auch, also es gibt so ein paar Grundeigenschaften, die hat dieses Sternzeichen.
4: Mm.
7: Die sind ein bisschen anders aufgebaut, aber die haben halt, das sind halt so Grundeigenschaften. Zum Beispiel, bestes Beispiel Fische und Wassermann.
4: Mhm.
7: Kreativität und Loyalität. Das ist gleich. Dasselbe passt aber auch zum Löwen, Steinbock und zum Zwilling.
4: Jetzt bist du ja nicht so wirklich happy damit. Warum eigentlich?
7: Weil ich mich halt so relativ missverstanden fühle immer. Weil das Ding ist, ich muss nur eine Person anschauen. Ich erkenne Dinge, die sie erst später verstehen oder erkennen. Zum Beispiel bei einer Schulfreundin bei mir. Ich schaue die an. Ich merke, dass sie auf dem linken Ohr taub ist, was sie mir nie gesagt hat. Sie hat nur gesagt, dass sie taub ist. Ich merke, dass sie mega Spliss hat. So, verstehe, das ist irgendwie komisch. Aber ich weiß, dass keiner aus meiner Klasse das versteht.
4: Du bist einfach wahnsinnig aufmerksam. Und wenn du merkst, wie sich jemand fühlt, dann bist du vielleicht auch sehr empathievoll.
7: Ja, das definitiv.
4: Das sind doch schöne Sachen. Warum, also dir fallen Dinge auf, die anderen nicht auffallen? Okay, könnte man sagen, ist doch super, ist doch eigentlich mega. Das. Oder sagst du, mich stört das, dass mir diese Dinge auffallen? Ich möchte nicht so eine, ich nenne es jetzt mal, Reizüberflutung wahrnehmen.
7: Also, ich meine, okay, es gibt manche Situationen, da hilft das einem, definitiv, keine Frage. Zum Beispiel letztens, ich bin unterwegs gewesen, ein E-Auto kam von hinten, ich habe es gemerkt, ohne es zu sehen oder mich umzudrehen. Dann ist es wieder positiv. Aber jetzt mal ehrlich, es ist halt schon einfach spooky für sich selbst manchmal, wenn man sich das bewusst wird.
4: Ja. Ja, bist du vielleicht... Weiß ich nicht, wie man das bezeichnet. Max alles, ist doch gut. Stell mal vor, du würdest das alles nicht mal mitbekommen. Es schützt dich ja auch in gewisser Form. Oder?
7: Ja.
4: Empfindest du es nicht so?
7: Ja.
4: Vielleicht nennst du mir mal ein Beispiel, in dem es dir negativ auffällt, damit wir vielleicht gucken können, was da der Grund ist.
7: Naja, zugegeben, ich habe noch ADHS. Und wenn ich dann halt zum Beispiel so Dinge sehe, zum Beispiel irgendwo Striche, die so unsymmetrisch auf Tischen oder so sind, triggert mich das richtig. Wenn dann aber noch so Kleinigkeiten dazu kommen, triggert mich das noch mehr.
4: Verstehe. Wann hast du die Diagnose gestellt bekommen vom Arzt?
7: Boah, Grundschule. Glaube ich, seit der ersten Klasse sogar.
4: Okay, bist du auch eingestellt auf Medikamente?
7: Ja.
4: Okay, merkst du, dass es dadurch besser ist oder eher nicht so?
7: Ich kann mich dadurch einfach nur besser konzentrieren, aber trotzdem fallen mir die Kleinigkeiten auf.
4: Ah, okay, verstehe. Ja, meinst du, das kann man manchmal auch so ein bisschen zu seinem Nutzen irgendwie verwenden oder gar nicht? Bringt das einem gar keinen Vorteil? Ich meine, Kreativität, detailverliebt sein, das sind ja alles Sachen, das sind ja wertvolle Eigenschaften, wie ich finde.
7: Naja, zum Beispiel beim Wassermann. Wassermänner sind halt so speziell, die richten, ihre Uhr ist keine Erduhr, sondern quasi Uhr des Marses, wenn man so sehen will, wirklich. Nachts, wenn man nachts nicht schlafen kann, sind Wassermänner halt so, ja, die machen Projekte ohne Ende, sind übel motiviert bis zum geht nicht mehr und brauchen wenig Schlaf, um dann wieder fit zu sein. Das kann auch nicht jeder.
4: Gut, das habe ich aber in deinem Alter auch noch gekonnt, muss ich dazu sagen. Heute mag ich den Mittagsschlaf. So ein bisschen Energie.
7: Ja, Mittagsschläfchen ist auch manchmal gut.
4: Das ist nicht schlecht. Brandon, also wir haben gerade zwar eine Situation, die für dich nicht so ganz erklärlich ist, aber jetzt nichts, wo du wirklich drunter leidest, oder?
7: Nö, wirklich drunter leiden tue ich jetzt nicht. Ich würde es einfach mal in der Gesellschaft teilen, dass es sowas gibt.
4: Wenn du dir etwas wünschen könntest, würdest du sagen, diese Wahrnehmung, die ich habe, das soll bitte so bleiben? Oder wärst du glücklicher, wenn du morgen aufwachst und es ist weg?
7: Ganz weg könnte ich gar nicht mit umgehen. Keine Frage, das ist es nicht. Behalten will ich es schon.
4: Schon, ja. Finde ich nämlich auch. Ich
7: wirklich
4: cool.
7: Irgendwie abgeschwächter. So ein bisschen abgeschwächter, weil es sind wirklich so richtig komische Dinge. Ich schaue wirklich Menschen an und kenne ihre halbe Lebensgeschichte, ohne dass sie sie mir erzählen.
4: Vielleicht ist das, um jetzt mal so ein bisschen, soll jetzt nicht unseriös klingen, aber wie so eine Superpower und man muss vielleicht einfach nur lernen, mit ihr umzugehen, wie man sie einsetzt.
7: Ja, das Problem ist, wenn ich einmal in Fahrt bin, was sowas angeht, so nach Motto, ja, du hast das und das und das, ach, das kannst du auch noch, obwohl diese Person mir das nie gesagt hat, irgendwann, ich kann das nicht mehr kontrollieren, so nach Motto abstellen, wenn die anderen Personen dann so merken, Alter, woher weiß der das, wie?
4: Ja, gute Intuition. Brandon, finde ich spannend. Vielleicht beobachtest du das einfach mal und wir reden nochmal in paar Monaten drüber oder in einem Jahr.
7: Ja.
4: Ja. Dir erstmal einen schönen Abend. Toll, dass du angerufen hast.
7: Können wir machen.
4: Alles Gute dir, bis bald.
7: Tschüss.
4: Tschüss. So, anrufen dürft ihr auch vom Handy, vom Festnetz.
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4: Auf eine Runde. Heute gibt es kein festes Thema und wir haben schon zwei sehr spannende gehört. Einmal den Nico, der wird geärgert, aber auf die nicht schöne Art. Und der Brandon, der sich mit seinem Sternzeichen und seinem inneren Wesen auseinandersetzt. Was davon interessiert euch? Oder habt ihr was ganz Eigenes? Dann ruft an und lasst uns drüber reden. Jetzt gehen wir zu Gitta nach Obertshausen. Gitta, grüß dich.
8: Hallo, grüß dich. Also was mich beschäftigt ist, ich habe ja neben der Zeitung noch einen Nebenjob bei Maltese und mache Haushaltshilfe. Und vor 3 oder 4 Wochen, ich habe da einen Mann, der ist 94 und dann kam ich vor 3 Wochen hin, dann sagt er, Dienstag hat er gemeint, er hat Durchfall. Dann ist er in der Apotheke, kam wieder und freitags, als ich kam, hat er gemeint, er müsste noch mal in die Apotheke, hat immer noch Durchfall. Da habe ich zu ihm gesagt, er soll lieber zum Arzt gehen, weil in seinem Alter ist das damit nicht zu spaßen, ne? Und dann habe ich ihn zum Arzt gefahren, wieder nach Hause. Dann bin ich für ihn noch in die Apotheke, weil eigentlich wollte er gehen. Dann habe ich ihm das ausgeredet, bin dann noch in die Apotheke und habe was für ihn eingekauft. Und als ich nachmittags um 4 zurückkam, hat er mir die Tür geöffnet und ich habe das gar nichts gesehen. Es hat zwar eine Weile gedauert, bis er geöffnet hat, aber ich dachte, er ist unten. Und wenn er unten ist, bis er die Treppe immer hochgelaufen ist, dauert das einen Moment. So. Dann hat er mir die Tür geöffnet, ich gehe in die Küche, lege die Sachen rein und auf einmal drehe ich mich rum. Da dachte ich, was denn mit ihm passiert? Der war von oben bis unten voll mit Blut überströmt. Mm. Ja. Und dann sage ich zu ihm, was hast du denn gemacht? Dann sagt er zu mir nichts. Und ich gemeint, dafür sieht es ziemlich schlimm aus. Und auf einmal merke ich, dass er so schwankt. Ne? Und dann habe ich ihm gesagt, setz dich mal bitte gleich hier auf den Stuhl. Wollte er nicht. Dann ist er aus der Küche raus. Da habe ich gesagt, setz dich bitte auf den Stuhl. Ich musste ihm wirklich 3-mal sagen, dass er sich endlich hingesetzt hat. Und dann habe ich ihm erst mal was zum Anziehen gegeben, weil er gar keine Sachen unten anhatte. Und dann habe ich gesagt, ich rufe mal Notarzt. Sagt er, den brauchen wir nicht mehr. Und jetzt sind schon fast 4 Wochen rum. Ich habe jetzt nichts mehr gehört, was mit ihm ist. Weil die Kinder haben eigentlich gesagt, wir bleiben in Kontakt. Weil ich habe dann die Kinder noch verständigt und alles. Aber ich weiß jetzt nicht, ob ich die Kinder anrufen soll. Weil ich finde das ein bisschen blöd, da immer nachzufragen, was mit ihm ist. Weil die Kollegen von Maltese haben auch schon alle gefragt, was mit ihm ist.
4: Mhm. Klingt, als wäre der Mann gestürzt. Oder was vermutest du?
8: Ja, der ist gestürzt. Also man hat es gesehen, er ist wohl im Bad gestürzt, weil er lag wohl im Flur. Und als ich geklingelt hat, es hat ja eine Weile gedauert, bis er geöffnet hat. Und ich gehe davon aus, dass er noch da lag, als ich geklingelt hat. Mhm. Dass er sich dann erst hochgerappelt hat. Okay. Weil am Lichtschalter, wo er vorne die Tür geöffnet hat, war nämlich Blut dran. Weil ich habe dann erstmal alles sauber gemacht, weil der ganze Boden vor dem Badezimmer war mit Blut voll. Und er hatte ja Durchfall und es lag im Bad alles. Und ich habe das dann erstmal noch, wie er im Rettungswagen dann war, habe ich erstmal alles sauber gemacht. Aber er kann sich an den Sturz gar nicht erinnern. Also das wusste er gar nicht. Ja?
4: Na gut, 95 ist der Mann, hast du gesagt, ne?
8: Na, er wird am 12.06. wird er 95.
4: Wahnsinnsalter, wirklich Wahnsinn.
8: Gell?
4: So, und wie oft bist du regulär eigentlich bei ihm? Wie oft machst du das?
8: Zweimal, ich gehe zweimal die Woche hin.
4: Und jetzt aktuell nicht mehr, oder was?
8: Nein, er ist ja nicht zu Hause. Ich weiß auch nicht, was mit ihm ist. Ich gehe einmal die Woche hin, die Kinder haben mir einen Schlüssel gegeben, damit ich die Post rausnehmen kann und in die Küche lege, bis der Nachsendeantrag durch ist, weil die Kinder wohnen, die eine Tochter wohnt in Frankreich, die andere in Düsseldorf.
4: Ach so, der ist im Krankenhaus seit dem letzten Kontakt quasi, das ist die letzte Info, die
8: genau.
4: Du hast. Und seitdem bist du aber auch nicht mehr gefragt worden, ob du vorbeikommen magst.
8: Nee, ist ja keiner zu Hause bei ihm.
4: Und warum fragst du die Kids nicht mal? Sag mal, ich habe jetzt lange nichts von euch gehört. Alles in Ordnung bei eurem Papa?
8: Weil ich war ja Montag vor einer Woche, also letzten Montag war ja Feiertag, die Woche davor war ich bei ihm im Krankenhaus, habe ihn besucht, aber da ging es ihm gar nicht so gut. Also er, geistig war er ziemlich fit, also der hat sich mit mir unterhalten und so, aber körperlich habe ich gesehen, ist er ein bisschen Dings. Das Problem ist auch, er hat eine Woche da, wo er den Durchfall hat, hat er eine Woche nichts getrunken. Weil ich habe ihn ja zum Arzt gefahren. Ich konnte nur nicht mit rein. Ich musste für die andere Dame mittwochs hingehen, noch was erledigen, beim Metzger was abholen. Und weil es ja schon 12:30 ist und bei uns macht der Metzger mittags um 1 Uhr zu. Also bin ich noch schnell zum Metzger, habe die Sachen geholt. Die hatte ich zum Glück vorbestellt. Das war ein Vorteil. Ich musste es ja nur abholen. Und dann bin ich wieder zurück. Da war er schon fertig. Und ich wusste jetzt nicht, hat er dem Arzt gesagt, dass er nichts getrunken hat oder nicht? Weil das habe ich erst erfahren, als er bei mir im Auto saß. Weil er hatte mich schon gefragt, ob ich Wasser im Auto habe. Habe ich gesagt, nein. Habe ich gesagt, aber ich kann ja bei meiner Tochter ein Glas holen, die wohnt auf der anderen Seite. Da bin ich zu meiner Tochter, habe ein Glas Wasser geholt. Er hat aber nur 2 Schluck getrunken. Und als wir unterwegs waren, sagte er zu mir, ich dachte, wenn man Durchfall hat, muss man wenig trinken. Aber der Arzt hat gesagt, man muss viel trinken. Mhm. Und da hätte ich eigentlich schon nachdenken müssen, dass der vielleicht die ganze Woche gar nichts getrunken hat.
4: Das ist möglich, ja, man vergisst oft, ne? Man hört ja immer wieder, dass die Älteren vergessen zu trinken. Wobei, das betrifft auch die Jüngeren. Ich vergesse auch manchmal zu trinken. Aber ja. Jetzt, also der Stand ist folgender: Du weißt nicht, wo er sich gerade befindet. Du hast ihn zuletzt ins Krankenhaus nicht gebracht, aber der wurde da ins Krankenhaus gebracht. Seitdem hast du nichts gehört. Und jetzt habe ich aber nicht ganz verstanden, warum du dich bei den Kindern noch nicht gemeldet hast und gefragt hast. Ist es dir unangenehm, da zu fragen oder warum?
8: Ja, genau. Ja, weil die Kollegin hat auch schon gesagt, man kann ja auch nicht einfach bei der Familie dauernd anrufen und fragen, was mit ihm ist.
4: Naja, du hast jetzt 4 Wochen nichts gehört von ihm, hast du gesagt.
8: Nee, nicht 4 Wochen. Also warte, an dem Montag, wo ich morgens mittags dort war im Krankenhaus, hat der Enkel mich abends angeschrieben und hat mir gesagt, dass er keinen Besuch empfangen soll wegen seinem Kopf. Damit der ist ja mit der Augenbrauen aufs Treppengeländer aufgeschlagen.
4: Also Montag vor 2 Wochen hast du ihn zuletzt gehört?
8: Da habe ich das letzte Mal gehört, dass er noch in Hanau in der Klinik ist.
4: Okay.
8: Und dass er am 28. Mai sollte sich jetzt entscheiden, ob er in eine Kurzzeitpflege kommt. Aber da habe ich keine Info, ob das jetzt so ist oder ob er noch im Krankenhaus ist. Ich habe keine Ahnung.
4: Und da sind noch 2 Wochen vergangen. Ich finde das jetzt nicht aufdringlich, wenn man dann mal fragt. Ich wollte mich nur mal erkundigen. Ich weiß nicht, wie lange hast du denn für diesen Mann gearbeitet? Wie lange hast du ihm denn geholfen im Leben?
8: 4 oder 5 Jahre schon.
4: Ja, das ist doch vollkommen legitim, dass man da mal sich erkundigt.
8: Ja, weil auch die Kollegin, die ihm das Essen bringt, die hat mich angerufen. Die war auch total entsetzt erstmal. Und auch der vorher das Essen gebracht hat, der ist immer noch bei uns. Und der hat gesagt, oh, wie schlimm das ist. Also das ist wirklich, also wir haben den alle so ins Herz geschlossen, weil er so, ja, keine Ahnung.
4: Also ist ein sehr netter, angenehmer Mann, ja, eigentlich.
8: Ja. Schlimm fand ich halt, dass er mich nicht fragt, ob ich ihn zum Arzt fahren kann. Dass er zu mir sagt, er hat keinen. Er hat mich 3 Wochen vorher auch gefragt, ob ich ihn in die Kirche fahren kann, weil er da ein Mitteilungsblatt geholt hat. Da konnte er mich doch auch fragen. Da habe ich mich gefragt, warum fragt er denn dann nicht, wenn er zum Arzt muss. Ja,
4: ja, man kann den Leuten nicht in den Kopf schauen. Du weißt ja nicht, was er für Gedanken hat. Wer weiß, warum er das gemacht hat, was ihn dazu bewegt hat. Na, vielleicht mit gesundem Menschenverstand irgendwie sich was dabei gedacht, aber vielleicht wusste er gar nicht mehr so recht, was er denkt. Weiß man nicht. Ja, aber ich bin mal gespannt, wenn du dich mal bei denen meldest und erfährst, wie es ihm so geht. Das ist ja eigentlich, ich finde das eigentlich sehr menschlich, ich finde das auch sehr schön, wenn sich da jemand melden würde und mal fragt, wie es geht. Das zeigt ja eigentlich nur, ne, dass du nicht das Ganze nur als Arbeit verstanden hast, sondern auch zwischenmenschlich gesehen hast.
8: Nee, ich helfe auch so den, also auch die andere, wo es dahin geht, dass zum Beispiel donnerstags gehe ich extra hin, um mit ihr draußen eine Runde zu laufen, weil alleine laufen kann sie auch nicht, weil dann wird sie umfallen. Ja, dann gehe ich mir mit, halt den Rollator mit fest, dass sie laufen kann. Das mache ich auch so einfach nebenbei, das hat mit meiner Arbeit auch nichts zu tun. Ja, also ich bin da schon ziemlich kulant und helfe den Leuten, wo egal was da zu machen ist oder wie jetzt ihn da zum Arzt fahren, das ist ja für mich kein Problem. Ja, aber dass er dann nicht gefragt hat und hätte ich gewusst, dass er nichts trinkt, meine Nichte zum Beispiel, die ist ja MFA, die hat zu mir gesagt, wenn zu uns alte Leute kommen mit Durchfall, werden die prinzipiell bekommen die eine Flüssigkeit, sagt sie, weil alte Leute prinzipiell zu wenig trinken. Sagt sie, sie versteht nicht, warum das bei seinem Hausarzt nicht schon passiert ist, als du ihn hingebracht hast. Sie hat gesagt, der Arzt hätte ihm sofort so eine Flüssigkeit zuführen müssen. Ich weiß nicht, das ist Natrium, irgendwas, keine Ahnung.
4: Ja, diese Kochsalzlösung oder was das ist, ne?
8: Genau, ja. Genau, ja, ja.
4: Also, es bleibt offen, wie das Ganze ausgeht, Gitta. Danke dir erstmal für deine Gedanken und Sorgen. Ja. Und ich glaube, es führt kein Weg dran vorbei, als mal zu fragen. Und da muss man sich auch nicht schlecht fühlen. Ich meine, du rufst da jetzt nicht täglich an. Das wäre schon ein bisschen komisch, wenn du da jetzt jeden Tag sagst.
8: Nee.
4: Und wie sieht's aus? Da würde ich fast sagen, Gitta, was hast du mit meinem Papa ausgemacht? Habt ihr heimlich geheiratet? Ja. Oder worauf wartest du?
8: Nein. Oh Gott, ja. Aber das Bild kriege ich nicht mehr aus dem Kopf, wie ich ihn da gesehen habe. Und als ich ins Haus rein bin, habe ich das überhaupt nicht gesehen. Erst in der Küche. Ich weiß auch nicht. Mir ist das vorher nicht aufgefallen. Ich gehe an ihm vorbei in die Küche und drehe mich rum. Und dann habe ich das erst gesehen. Ich stand erst mal total geschockt. Ja.
4: Du, ich hab auch einen heiden Respekt vor diesem Job, den du da machst. Denn das ist nicht ganz ohne, muss man sagen. Das geht schon sehr auf die Psyche.
8: Also ich komme eigentlich gut damit klar. Weil ich habe jetzt bis jetzt immer dieselben Leute, also zwei Leute da. Vorher hatte ich noch ein paar mehr, aber das war dann mit den Überstunden viel zu viel. Das ging gar nicht mehr. Mir macht es jetzt nichts aus, weil die eine, die stabil nicht gut laufen kann, die ist noch nicht so alt. Die sitzt nur im Rollstuhl. Die hat einen Unfall gehabt. Das ist was anderes. Aber er ist ja immerhin schon 94, ne? Ja, schönes Alter, finde ich. Und dann noch so fit zu sein, wie er es war, ne? Er ist ja wirklich sehr fit noch gewesen für sein Alter.
4: Ja.
8: Ist auch noch Auto gefahren. Ich weiß, jetzt werden viele schimpfen.
4: Nö, gar nicht. Also es gibt ja wirklich Leute, die noch sehr, sehr fit sind. Aber ja, was soll man sagen? Ne? Irgendwann ist die Zeit rum und dann sind selbst die Gesündesten, das geht dann relativ schnell, weißt du? Die sind dann noch irgendwie vor ein paar Wochen sind sie noch, weiß nicht, Treppen hoch und runter gerannt und dann plötzlich geht alles ganz schnell.
8: Also mich hat eine Dame angerufen, die bekommt die Zeitung von mir, die ist letztes Jahr 97 geworden irgendwann. Die hat mich angerufen und hat gemeint, wie sie mir was zu Weihnachten bringen kann, weil sie kann nicht mehr Auto fahren. Also sie sagt, sie kann Auto fahren, aber sie hat im Sommer das Auto abgegeben, weil wenn was passiert heißt, was muss sie mit 97 noch Auto fahren? Sagt, das ist nicht, dass ich das nicht konnte, aber dann heißt es dann wieder so ein dummer Spruch, sagt sie, deswegen habe ich das Auto lieber abgegeben.
4: Okay, ja? Nachvollziehbar.
8: Ja.
4: Und solange sie nicht darauf angewiesen ist und andere Möglichkeiten hat, ist das ja auch legitim.
8: Ja, eben. Ne? Ja.
4: Viele sind ja jung und haben keinen Führerschein gemacht, weil sie sagen, ich brauche keinen, ich wohne in der Stadt. So, ne?
8: Und, meine Freundin.
4: Ja, zum Beispiel, genau. Gitta, ich ziehe weiter. Ich wünsche dir einen schönen Abend.
8: Mich, ne?
4: Alles Gute dir. Bis
8: danke.
4: Bald. Tschüss.
8: Ja, danke. Gleichfalls. Ciao.
4: Anrufen vom Handy vom Festnetz, die Nummer zu mir ins Studio. Worüber macht ihr euch Gedanken?
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4: Auf eine Runde heute, es gibt kein festes Thema, aber wir haben jemanden mit der 6.5. Hallo, wer da?
9: Ja, hi Daniel. Der Mike aus Siegen, vielleicht erinnerst du dich.
4: Mike aus Siegen, ja, das sagt mir was. Schön, dass du da bist, Mike.
9: Ja, ich habe mich jetzt länger nicht gemeldet, weil, ja.
4: Dabei habe ich gedacht, du bist nicht mehr so extrem workaholic und bist ein bisschen kürzer getreten.
9: Nein. Ich habe mir gedacht, weißt du was, ich rufe dich heute nochmal an, weil ja, wir sind vorgestern aus Kochen wiedergekommen.
4: Ach, schön.
9: Ich weiß nicht, habe ich dir erzählt, wir haben ja jetzt eine Wohnwagenzeit, jetzt in der zweiten Saison. Und mittlerweile können wir uns erlauben, 6-mal im Jahr in Urlaub zu fahren.
4: Sehr schön.
9: Ja, und ja, da wollte ich einfach mal ein bisschen berichten, wie schön dann doch Deutschland und Holland ist. Ich weiß nicht, du warst ja...
4: Dieses Jahr oder also redest du von letztem Jahr oder von diesem Jahr?
9: Eigentlich von dem letzten kompletten. Also dieses Jahr waren wir schon zweimal und das letzte Jahr waren wir, glaube ich, fünfmal weg.
4: Wow, mit dem Wohnmobil?
9: Ja, ja, nee, Wohnwagen. Also wir haben 8 Meter Wohnwagen und 5 Meter Auto. Also da sind wir mit 13 Meter unterwegs. Und ja, erkunden so ein bisschen die Welt und gucken, wie schön dann doch Deutschland ist.
4: Ja, erzähl mal, was hast du dir, was ist dir dabei begegnet, welche Eindrücke hast du auf dich wirken lassen?
9: Ich habe mir zum Beispiel Anfang des Jahres habe ich mir einen Kindheitstraum erfüllt. Wir waren eine Woche auf Fehmarn. Ich wollte gerne als Kind schon mal da hoch. Ja, und wir waren Anfang des Jahres waren wir auf Fehmarn für eine Woche. Ja, und ich kann nur von dem Ziel da schwärmen. Also ich weiß nicht, ob du schon mal da warst, auf Fehmarn.
4: Ich überlege gerade, ich muss gerade mal gucken, wo es genau liegt, aber ich glaube nicht. Nee, auf Fehmarn war ich nicht.
9: Ja, weil wir sind jetzt mittlerweile dann so weit. In 5 bis 6 Jahren werden wir...
4: Nee, das war ich nicht. Nee, ich habe gerade geschaut, aber das ist zu weit weg. Nee, ich war in Stralsund.
9: Ja.
4: In Greifswald. Da war ich sehr gerne unterwegs. Und das war auch schon sehr lange her. Und auf Rügen war ich, glaube ich, auch nicht. Ich bin mir gerade nicht sicher, ob ich auf Rügen war. Ich weiß, dass ich mal rübergeschaut habe zu Rügen, aber ich war, glaube ich, noch nicht da.
9: Ja.
4: Aber die Ecke da. Nee, Fehmarn liegt ja ein bisschen weiter weg, liegt ja viel, viel weiter westlich. Und, aber ja. Wieso war das ein Kindheitstraum? Ich meine, was ist denn so das Besondere an Fehmarn für dich gewesen, als Kind vor allem?
9: Also mein heutiger bester Kumpel noch, der hat immer von Fehmarn erzählt, wie schön das Meereszentrum da ist. Und ja, und damals konnte man sich das halt als Familie nicht leisten, nach Fehmarn zu fahren.
4: Wirklich?
9: Ja, und dann habe ich mir gesagt, wir konnten uns das nicht leisten. Ja, und dann habe ich immer gesagt, wenn ich irgendwann mal groß und stark bin, dann fahre ich mal nach Fehmarn.
4: Das ist ja witzig. Ja. Hast du eigentlich noch Kontakt mit dem von früher?
9: Ja, der hat, ja. Also wir kennen uns jetzt seit 37 Jahren kennen wir uns jetzt.
4: Hast du es ihm direkt erzählt? Du, ich war jetzt endlich auch mal da?
9: Nee, also das ist ja eine ganz, ganz wilde Geschichte, weil ich mache immer bei WhatsApp, mache ich immer ein paar Fotos und er schreibt mir dann immer, ja, wo seid ihr denn gerade? Und ja, dann hat er mir erzählt, seine Frau, die steht auch total auf Fehmarn. Ja, und die wollen jetzt demnächst, also zu der Zeit, wo wir auf Fehmarn waren, da waren die irgendwo in der Nähe von Hamburg. Da war Osterfeuer und er schrieb mir dann nur, dass sie dann quasi auch im Moment an der See sind. Und ja, dann hat er halt auf meinen Status geantwortet. Ja, und so sind wir halt in Kontakt.
4: Schöne Geschichte. Hätte wunderbar auch zur letzten Woche gepasst. Da hatte ich ja die Frage gestellt, welche Kindheitsträume man sich so erfüllt hat oder sich erst sehr später geholt hat, ne? Was man als Kind immer haben wollte. Und das kann auch eine Reise sein, das kann auch ein Ort sein, aber da wurde das weniger genannt. Schön, dass du das gemacht hast, finde ich gut. Hast du jetzt aber die Liste der Dinge schon abgehakt und sagst du, ich glaube, jetzt habe ich alles gesehen oder sagst du noch lange nicht?
9: Du wirst es kaum glauben, meine Frau und ich werden in 5 bis 7 Jahren an die Nord- oder Ostsee auswandern.
4: Okay.
9: Das hat uns so geflasht, da oben das. Meine Frau, die ist Alpaka wandern gegangen. Mhm. Und die hat sich in die Tiere verliebt. Und wir gucken jetzt, dass wir alles Mögliche in die Wege geleitet kriegen. Dass wir, wenn es irgendwie geht, da oben an die Nord- oder an die Ostsee ziehen. Und ja, irgendwann kommen wir halt auch mal. So haben wir uns das gesagt. Weil, also gefühlt ist meiner Meinung nach da oben die Lebensqualität höher. Vielleicht ist das nur so der Eindruck aus dem Urlaub, weiß ich nicht. Aber, also gefühlt ist da oben die Lebensqualität besser. Du hast halt nicht diese Großstädte da oben.
4: Alles ganz flach, ne?

0: großartig. Aber jetzt, ich denke mir immer so, das macht natürlich einen Unterschied, ob ich da jetzt zur Urlaubssaison oder irgendwie so zu irgendwelchen Urlaubszeiten dahin fahre oder ob ich wirklich das ganze Jahr da oben verbringe, inklusive natürlich auch Winter und den ganzen Wetter da oben. Ist euch das bewusst?
1: Natürlich. Wir sind letztes Jahr im November sind wir in Holland gewesen und haben Wintercamping gemacht. Und uns macht das überhaupt nichts aus. Und wenn du mal im Wohnwagen gelebt hast, dann weißt du erst, wie viel du eigentlich im Leben brauchst.
0: Mhm. Moment, in 5-6 Jahren wollt ihr da oben aber schon ein Haus oder wollt ihr im Wohnwagen?
1: Nein, nein. Nein, wir werden einen Dauerstellplatz nehmen und irgendwas, wo man einen Erstwohnsitz anmelden kann. Und dann werden wir auf ungefähr 25 Quadratmetern leben.
0: Oh, okay.
1: Ja, ja, ich weiß nicht, ob du das schon mal gemacht hast. Aber wenn du wirklich mit dem Wohnwagen oder mit dem Wohnmobil unterwegs bist, dann merkst du erst, wie viel du eigentlich im Leben brauchst. Mhm. Das ist so.
0: Das Stichwort Minimalismus, ne?
1: Ja, das ist so. Du brauchst im Prinzip ein bisschen Strom, du brauchst ein bisschen Wasser und du brauchst ein halbwegs vernünftiges Bett. Okay. Und dann musst du natürlich auch deine Tage im Urlaub ein bisschen ausgefüllt kriegen.
0: Wie alt seid ihr beiden jetzt?
1: Ich bin jetzt 44, meine Frau ist 37.
0: Okay. Seht ihr das als, also gut, erst in 5-6 Jahren hast du gesagt oder irgendwie sowas.
1: Ja, ja.
0: Ist das dann einfach nur so ein Kapitel, irgendein temporär, komm, das machen wir jetzt einfach mal für eine unbestimmte Zeit? Oder glaubst du, nö, das wollen wir bis zur Rente. Das wollen wir bis in alle Tage.
1: Wir wollen da oben dauerhaft unser Altsein genießen. Weil uns hält hier nichts.
0: Das ist mir klar. Die Frage ist nur, ob ihr das im Wohnwagen oder ob ihr dann sagt, naja gut, das machen wir jetzt vielleicht eine Zeit lang im Wohnwagen. Wenn wir merken, ist doch nicht so unser, dann suchen wir uns vielleicht doch ein Haus oder eine Wohnung oder irgendwas.
1: Das wird dann die Zeit zeigen, denke ich mal. Also wenn du irgendwann merkst, weißt du was, du gehst dir dann doch vielleicht mal auf den Geist, dann nimmst du dir vielleicht noch eine Zwei-Zimmer-Küche-Badwohnung da oben. Hm. Aber das kannst du ja auch dann so machen, wenn du da 5 Jahre oder so lebst. Dann kannst du ja immer noch sagen, weißt du was?
0: Wir bleiben hier, wir machen es uns schön. Okay.
1: Ganz genau.
0: Aber sag mir mal, ich meine, in 5-6 Jahren bist du ja noch lange nicht in Rente. Was hast du da oben vor, beruflich?
1: Das ist, also, hört sich jetzt ganz blöd und dumpf an. Ich stelle mich auch in Aldi an die Kasse. Also ich bin da völlig flexibel.
0: Das ist doch nicht dumm, das ist ein gut bezahlter Job, aber das heißt, du hast noch gar keinen Plan. Du sagst, ich gehe hoch und ich mache irgendwo, was ich gebraucht werde.
1: Nee, also ich werde schon meinem jetzigen Arbeitgeber werde ich da mal nachhorchen, ob da oben in der Nähe Hamburg oder so oder da irgendwas ist. Aber im Endeffekt, wir machen das so, erst wenn wir einen Job haben, denken wir über alles andere nach, weil der Job ist das A und O.
0: Moment, du ziehst in Betracht, mit deiner Frau, mit einem Wohnmobil in Fehmarn zu leben und arbeiten zu gehen nach Hamburg?
1: Ja, die nächste größere Stadt war jetzt nur ein Beispiel.
0: Ja, Lübeck wäre auch noch eine Möglichkeit. Aber das wäre natürlich trotzdem... Wie willst du denn bitte schon Fehmarn genießen, wenn du die ganze Zeit in Hamburg arbeitest?
1: Naja, das war jetzt ein Beispiel. Also das ist ja Heiligenhafen, ist ja da in der Nähe. Und also die nächstgrößere Stadt, da würde ich dann halt auch hinpendeln. Also ich bin da flexibel. Ich bin ja auch Fahrer, von daher, mir macht das Fahren nichts aus, aber ich bin auch da völlig flexibel, was den Job angeht. Also ob das nur in irgendwelchen Supermärkten ist oder im Lager, solange das halbwegs vernünftig bezahlt ist und man da vernünftig mit leben kann, sind wir da bereit, halt auch Abstriche zu machen. Okay. Für die Lebensqualität.
0: Ja, deswegen frage ich ja gerade. Lebensqualität wäre für mich jetzt nicht, wenn ich jeden Tag so viele Stunden Auto fahren müsste oder vielleicht unter der Woche in Hamburg arbeite und meine Frau und meine Family eigentlich nur am Wochenende sehe. Das wäre ja auch blöd. Mhm.
1: Ja, gebe ich dir recht. Aber also, das war jetzt nur ein Beispiel. Die nächstgrößere Stadt, da würde ich dann halt auch gucken, ob ich da hinpendel.
0: Ja, cool.
1: Ja.
0: Das, bin ich mal gespannt.
1: Ja, weil hier... Mich hält hier halt nicht so viel. Oder? Ich habe dir ja, glaube ich, damals die Geschichte erzählt, wo wir nach der Sendung noch telefoniert haben. Vielleicht erinnerst du dich. Mhm. Das hat sich auch nicht gebessert. Von daher hält mich jetzt nicht mehr ganz so viel hier.
0: Ah, da hatte ich hatte den Ralf vor ein paar Tagen.

0: weiß gar nicht mehr, wo der herkam, ich glaube Karlsruhe, der hat auch erzählt, dass er im Wohnwagen jetzt lebt. Auch im ähnlichen ja. Alter wie du, ich glaube so um die 50, wenn ich mich nicht irre. Ja. Und der ist auch wahnsinnig glücklich. Der ist total happy, dass er das jetzt machen kann.
1: Ja, also ich habe das jetzt wieder an der Mosel gemerkt. Ja, du brauchst nicht mehr. Ich brauche nicht mehr, wenn ich im Wohnwagen lebe, als ein Bett, ab und an mal was Vernünftiges zu essen. Ja, und da bin ich halt auch bereit, Abstriche zu machen, was Lebensraum angeht.
0: Ja gut, ihr spart ja unglaublich viel Miete. Ne? Das könnt ihr investieren in vielleicht lecker essen gehen oder irgendwelche Sachen machen, unternehmen. Ist schon toll. Letzte Frage an dich, Mike. Ich merke gerade schon, ich muss schon wieder weiter. Aber ich würde gerne wissen, warum jetzt erst in 5, 6 Jahren? Warum nicht morgen schon?
1: Ja, weil ich sag mal, sowas muss ja auch vorbereitet werden. Und wir wollen nicht Hals über Kopf, weißt du, uns irgendwo reinstürzen. Das muss vernünftig vorbereitet sein. Weil ohne Job geht es erstmal sowieso nicht. Und dann musst du musst ja alles ein bisschen vorbereiten und so Hals über Kopf.
0: Aber 5 Jahre ist schon ein großer Zeitraum, wenn ich überlege. Warum sagt man nicht, was muss da noch erledigt werden? Habt ihr noch ein Haus, was ihr verkaufen müsst? Oder was
1: nein,
0: habt ihr?
1: Nein. Ja, wir haben halt noch ein paar Verbindlichkeiten, die wollen wir gerne noch loswerden. Mhm. Und ich bin jemand, der plant halt gerne Sachen im Vorhinein. Ich bin halt nicht so jemand, der jetzt vor Hals über Kopf hier die Zelte abbricht und so nach dem Motto, tschüss, das war's mit uns.
0: Was ist denn so eine Verbindlichkeit?
1: Zum Beispiel der Wohnwagen an sich, das Auto, das kostet ja alles, also das haben wir alles quasi auf banktechnisch gekauft. Und der Wohnwagen ist in einigen Jahren ist er dann uns, dann hast du ja schon mal ein paar Euro, falls was sein sollte,
0: ich verstehe.
1: Hast du schon mal ein paar Euro. Okay. Also es geht im Endeffekt um finanziell, dass man da ein vernünftiges, einen vernünftigen Stand hat, ohne dass man da quasi irgendwelche Blödsinn-Aktionen machen. Also ich bin da nicht so für. Ich muss die Sachen planen.
0: Okay.
1: So.
0: Aber es steht auf jeden Fall fest, ihr wollt diesen Weg gehen. Und ja, ich bin gespannt. Vielleicht hören wir uns auch ein paar Mal vorher. Und du kannst mir immer ein Zwischenupdate geben, wie weit ihr seid. Vielleicht verkürzt es sich ja auch. Kann ja auch sein, dass du sagst, du, ich glaube, wir sind soweit durch. Kann in 3 Jahren schon losgehen. Dann, Mike, vielen Dank für deinen Anruf. Alles Gute dir, bis bald.
1: Sehr gerne.
0: Tschüss.
1: Bis dann, ciao.
0: Ich freue mich für ihn. Ich beobachte oder begleite jetzt, oder er begleitet mich, je nachdem, wie man sieht, schon über viele Jahre. Er hat mir schon sehr oft damals immer Nachrichten geschrieben. War stark verschuldet gewesen, muss man dazu wissen. Hat eigentlich wirklich rund um die Uhr nur gearbeitet, um seine Schulden abzuzahlen. Und wollte auch immer für die Kids da sein, hat das auch so gut wie möglich immer gemacht. Und naja, jetzt geht er seinen eigenen Traum nach mit seiner Frau. Und das ist wirklich stark. Und das zeigt auch, dass man es doch noch schaffen kann, auch wenn es manchmal so wirkt, als ob es aussichtslos ist. Jetzt gehen wir in die nächste Leitung. Wen haben wir dran? Mit der Endziffer 66, hallo.
2: Ja, mit der Endziffer 66, hallo.
3: Hallo.
0: Wer ist dran? Hallo.
3: Hubert.
0: Kuvet.
3: Alexander.
0: Schindler.
3: Rheingau. Daniel.
0: Hallo, ich bin Daniel. Du bist Alexander.
3: Hubert Alexander, ja. Was kann ich für dich tun?
0: Du hast mich angerufen.
3: Ja, klar.
0: Wolltest du eine Pizza bestellen?
3: Das ist ja offen noch. ich hab gerade einen Pizza-Klosteig vom Italiener noch mitgebracht hier.
0: Lecker.
3: Nee, ich höre nette Geschichten über Fehmarn, da war ich gewesen. Ich war letztes Jahr 270 Tage in Urlaub, ohne Wohnmobil, ohne Auto, geht auch.
0: Letztes Jahr? Auch.
3: Hm?
0: 270 Tage Urlaub, wo warst du denn?
3: Ich bin Privatier. Ich war ja erst mit meiner Ex-Freundin, jetzt muss man Bad Hindelang, Winterurlaub, dann an meinem Geburtstag am 12. März in Athen, auf Lesbos bei meinem Freund in Sikri, beim Paphlos, und dann mit ihr noch in Kreta, auch nur 2 Wochen. Ich war bei 4 Wochen auf Kreta und dann hat es halt nicht mehr so richtig geklappt mit der Beziehung. Und dann bin ich in Spanien, 35 Tage habe ich meinen eigenen Pilger weggemacht, einmal ausgeraubt worden in Malaga, über Gran Canaria nach Hause gekommen. 5 Tage Zwischenstopp, am 1. Oktober wieder zurück Richtung Athen. Generalstreik mit 100 Kilo Klamotten für Athen an Bord und ein bisschen noch Segel hatte ich bei, also Surfsegel, ich bin Windsurfer. Und dann am 5. von Athen übersieht nach auf Kreta, meine Heimat eigentlich, Palle Castro. Und da bin ich gewesen bis zum 13.11. und dann bin ich über Athen zurück, wollte ich zurückfliegen und dann bin ich in Athen nochmal ausgeraubt worden.
0: Ui, das klingt nicht so gut. Also einiges auch erlebt auf dieser Reise.
3: Ich habe überlebt. Ja, das ist die Vergangenheit, die ein bisschen weiter weg ist. Ja. Also die kürzere Vergangenheit heißt folgendermaßen, ich habe jetzt 2 Ukrainer aufgenommen, habe endlich mal wieder ein paar Leute im Haus, also ich wohne alleine. Und vor 4,5 Wochen Kieferbruch nach Fahrradunfall und dann noch eine Schulter ausgekugelt und bin von dem Sohn von meiner Ex-Freundin angefahren worden, auch ein bisschen wehgetan. Aber ich habe alles überlebt. Und jetzt sitze ich auf meiner Terrasse, gucke in den Himmel und der SWR 3.
0: Okay. Alexander, kannst du das Radio bitte noch ausmachen? Ich habe so eine Rückkopplung auf meinem Ohr. Und dann zu der Frage, wie kann man sich 270 Tage Urlaub im Jahr leisten? Wie geht das?
3: Jetzt aus.
0: Ja. Hast du die Frage noch bekommen?
3: Ein altes Radio. Das habe ich auf dem Sperrmüll gefunden. Ne? Alte Radio, CD-Player, Kassettenrekorder.
0: Hast du die Frage noch mitbekommen?
3: Ich habe eine Idee. Wenn ich die Zeit hätte und Lust hätte, bist du noch dran eigentlich?
0: Hast du meine Frage mitbekommen, Alexander?
3: Ja, nein, ich habe ja auch das Handy auf Leise gestellt. Jetzt höre ich es.
0: Achso, ich wollte wissen, wie schafft man es? Wie kann man sich 270 Tage Urlaub im Jahr leisten? Wie geht das?
3: Ich habe 40 Jahre gearbeitet und bin dann vor 2019 in Erwerbsunfähigkeitsrente gegangen, weil ich einfach keinen Bock mehr hatte.
0: Okay, das heißt, du gehst jetzt nicht mit 100% Rente, sondern mit einer...
3: Naja, das ist auskömmlich. In 2K im Monat, das reicht.
0: Oh, okay. Und davon lebst du quasi. Das heißt, hast du jetzt ein Haus, eine Wohnung? Das muss ja Miete zahlen.
3: Ich hab ein Haus, das ist fast mir, also bis auf 15.000 Euro. Ich habe ein Honda S2000, ich habe ein Roller, ich habe ein Honda Civic, ich habe 18 Fahrräder. Also ich habe eigentlich alles und deswegen bin ich auch halt jemand, der dann gerne teilt. Ja? Und die Ukraine, wir fahren mit dem Fahrrad, ich war heute mit dem Sergej in Lorch gewesen, wir hatten einen wunderschönen Tag, wir waren in Rüdesheim, wir waren in Geisenheim, ja, natürlich auch Vollidioten auf der Gasse. Ja? Aber wir hatten so einen Spaß, wir haben dann aufs Fußballspiel geschissen, haben irgendwann das 1-0 durch Unge in Lorch gehört und dann im Zug, irgendwo anders der 4-0, ja, und sind dann im Dunkeln nach Hause geradelt, weil der Bus wieder mal gefahren ist, ja, und weiter, na und, ja, geht alles. Ich hocke jetzt hier, habe mich warm angezogen, habe bei der Babsi Sommer, das ist meine beste Freundin, noch ein Sweatshirt bekommen in Johannesberg und dann sind wir von Johannesberg nach Marienthal gefahren, am Kloster vorbei.
0: So, das heißt, du bleibst jetzt erstmal im Lande oder hast du schon wieder Pläne, wieder so ein bisschen Griechenland, du hast es vor allem als Heimat bezeichnet, was steckt dahinter? Hast du griechische Wurzeln oder wie kommt's?
3: Ich bin halt Windsurfer, bin mit 18 einmal komplett unter Peloponnes getrennt und dann habe ich den Kontakt zu Griechenland verloren wegen 3 Kindern und waren halt mit den Kindern in Kroatien, Ägypten und Holland und der ganze Blablabla. Und dann habe ich durch Zufall wieder übers Windsurfen Lesbos entdeckt. Und da Lesbos Sikri, also das ist Westküste, kleinster Ort, da kenne ich den Bürgermeister, hat ein Hotel und so weiter und so fort. Und da bin ich eigentlich beheimatet. Das ist mein Name ist Janis dort. Ja? Der wurde mir gegeben. Und wenn du in einem Dorf einen Namen kriegst als Deutscher, dann hast du es schon mal fast gepackt. Und das okay. Nach 3 Jahren.
0: Das heißt, für dich ist es deine gewählte Heimat quasi.
3: Ja und nein. Also du musst dir vorstellen, das ist ein Ort mit 200 Einwohner. Ganz an der anderen Ende von Mytilini. Mytilini ist die Hauptstadt von Lesbos, da wo das Flüchtlingslager war, habe ich alles mitbekommen, 2015, 2016. Und jetzt bin ich auch bei der Zeitreise wieder ganz bei dir, weil wir waren 2013 und 2014 und ja, 2013 schätze ich, dann auf Lesbos, haben dann ein Ehepaar kennengelernt, eins aus Wien, eins aus der Schweiz, ja. König aus Hamburg und blablabla aus Wien. Und dann haben wir uns dann in Palais Castro verabredet. Palais Castro ist wiederum Ostküste Kreta. Und ich kann nur jedem, der hier zuhört, raten, jeder, der Energie braucht, fahrt nach Palais Castro. Man kann, Besitia ist der Flughafen, also der nächstgelegene Flughafen war der Heraklion. Ja. Es ist so viel Energie und die bringe ich jetzt auch noch mit und deswegen habe ich den ganzen Scheiß überlebt.
0: Okay, und wann geht's wieder hin?
3: Puh, also ich muss unbedingt Olivenöl holen für euch und für SWR3 und was weiß ich was. Ja. Nur ich muss ja erstmal gewisse finanzielle Dinge regeln, die natürlich, wenn man zweimal innerhalb von einem Jahr ausgeraubt worden ist und ich habe auch jetzt im Moment keinen Bock mehr, einen Brief aufzumachen, aber es ist alles safe. Ich hab einen Rechtsanwalt, der mir dabei hilft und das Haus können sie mir jetzt wegnehmen und ich habe auch genug bewegliche Mittel, die ich verkaufen könnte, aber mein S2000, den gebe ich halt hinterher. Dann verkaufe ich lieber ein Fahrrad oder ein bisschen weg. Also es läuft jetzt alles wunderbar. Alles gar kein Problem mehr.
0: Ja, dann hoffen wir, dass du gesund bleibst. Alexander, dass du fit bleibst. Okay. Bist du denn fit gerade aktuell?
3: Am Schluss muss ich dir noch der Hammer erzählen. Also ich bin mit Sergej dann von Lorsch im Zug nach Geisenheim gefahren. Ja? Und Geisenheim am Rhein geht die 185 nach Marienthal, die 103 nach Marienthal, die 185. So, jetzt war nur die nach Johannesberg falsch. Weißt du? Und jetzt rat mal, wer in den Bus eingestiegen ist. Jetzt kriege ich gerade Gänsehaut. Mein Sohn Floyd.
0: Auf den wäre ich nicht gekommen.
3: Der kam aus Rom vom Junggesellenabschied. Ich krieg die Krise. Dann sind wir bis nach Johannesburg gefahren zu seiner Ex-Mutter, die da wohnt. Also nein, seine Mutter, meine Ex, die da wohnt. Wir haben uns dann verabschiedet, kurz im Bus alles Briefing gemacht. Der kommt so in 2-3 Wochen. Ja. Und ich bin dann zur Babsi, weil ich was in Klamotten hatte. Und dann bin ich mit Sergej heimgefahren. Jetzt liegen sie beide oben im Bett und pellen und schnarchen und Marathon. Jetzt bin ich einfach nur happy. Das sind meine Kinder. Ich habe jetzt wieder 2 Kinder.
0: Alexander, dann dir einen schönen Abend. Alles Gute.
3: Ja, yeah, dir auch.
0: Und bis bald. Ja? Mach's gut.
3: Hau rein. Ciao, ciao.
0: So, jetzt hier mal die nächste Leitung. Ihr könnt auch anrufen.
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0: So, wir haben mal die nächste Leitung. Da ist, wartet, muss man gerade gucken, jemand mit der Endziffer 61. Hallo, wer da, woher? 61 meldet sich nicht. Dann gehen wir weiter zu Lea nach Aachen. Hallo Lea, grüß dich.
5: Hi Daniel.
0: Auf eine Runde heute. Bist du bereit?
5: Ja, das habe ich aber auch nur auf Facebook jetzt erkannt, dass auf eine Runde ist, weil über Instagram bin ich nicht in die WhatsApp-Gruppe reingekommen, also über den WhatsApp-Kanal. Ich komme über Instagram, kam ich nicht rein, nur per Zufall jetzt durch Facebook. Ich habe mich schon gewundert, weil du das gepostet hast, dachte ich, es ist jetzt heute keine
0: Lass
5: Show.
0: Lass mal gucken. Habe ich schon wieder vergessen? Ich habe schon wieder vergessen. Guck mal. Ich habe schon wieder vergessen, auf Insta und auf Facebook zu posten. Naja, passiert. Ist ja nicht schlimm. Da ist sowieso Facebook ist irgendwie, da passiert gar nicht mehr so viel. Aber schön, dass du da bist. Erzähl, was ist dein Thema heute?
5: Also, es wird mich mal bei dir auch in der Show dieses, ich weiß jetzt nicht, wie man das genau nennt, aber ich kenne das unter Love Game, die Menschen, diese Internetmenschen für diese Liebesspiele. Verstehst du, was ich meine?
0: Nein. Was für Love Game?
5: Also, das Thema von wegen, man lernt sich online kennen und irgendwann diese Thema Geld, Support, Unterstützung. Verstehst du jetzt, was ich meine? Ich weiß nicht, wie man das richtig nennt.
0: Na, beschreib doch einfach mal die Situation.
5: Ich kann jetzt meine Situation beschreiben. Es lag jetzt daran, dass ich jetzt halt monatelang jemanden an meiner Seite hatte, der halt Chinese jetzt zum Beispiel war, was sich am Ende halt herausstellte, dass er einfach nur mit meinen Gefühlen gespielt hatte, um an Support und Unterstützung halt ranzukommen. Und manche gehen halt in dem Thema sehr weit und er ist halt sehr weit gegangen.
0: Es ist
5: sehr,
0: vorbei?
5: Sehr weit. Ja.
0: Seit wann?
5: Ja. Oh, seit über einer Woche.
0: Es ging relativ ungefähr. Lang, ne? Also wie lange warst du mit ihm zusammen?
5: Letztes Jahr August, glaube ich. August, 21.8. letzten Jahres, ja.
0: Also fast ein Jahr warst du jetzt mit ihm zusammen.
5: Ja, ich habe sehr viel investiert sogar.
0: Das war auch, also ich kenne dich jetzt schon so einer gewissen Zeit. Das war auch eine der längeren Beziehungen, oder? Wenn ich mich nicht irre.
5: Nee, die längste war mit dem Vater von meinem Sohn. Aber das war fast die zweitlängste.
0: Okay. Ja. So, das heißt, du hast dich nicht mehr wohlgefühlt, du hast das Gefühl gehabt, der nutzt mich aus, der will sich Vorteile verschaffen durch die Beziehung mit mir. Und jetzt hast du diesen Schlussstrich gezogen. Was heißt das jetzt in der Konsequenz?
5: Die Konsequenz ist jetzt einfach, ich bin schlauer geworden, halt Gott sei Dank. Also was heißt Konsequenz, das ist schlau. Ich weiß auf jeden Fall, es hatte nämlich so geendet, dass ich dem jetzt am 21. Mai war das jetzt, da hatte ich den blockiert gehabt, da hat er mich auch entfernt gehabt. Er hat aber tagelang halt noch, am 18. war das, habe ich den entfernt gehabt, da war ein paar Tage Ruhe. Nach 3 Tagen hat er mich wieder zurückgezogen und dann hat er in diesen 3 Tagen, wo er dann wieder zurück war, sein wahres Gesicht gezeigt, von wem schickt mir mal 10.000, 15.000. Und all das, da hatte er halt sein wahres Gesicht gezeigt, dass er nur Support will. Und ich habe jetzt daraus gelernt und will halt einfach niemand mehr auf dieser App vertrauen und sag auch zu einer Freundin jetzt.
0: Moment, wollte er von dir Geld oder von seinen Zuschauern?
5: Von mir, also Support von mir im Stream.
0: Aber warum? Ich meine, ich dachte, er wäre relativ erfolgreich mit seinem TikTok. Wir reden gleich weiter, machen eine ganz kurze Pause. Ihr könnt gerne anrufen vom Handy vom Festnetz. Gleich haben wir noch eine ganze Stunde Zeit. Heute offene Runde, kein festes Thema.
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0: Alle 2 Wochen gibt es eine offene Runde. Das heißt, ihr könnt entscheiden, worüber ihr sprechen wollt. Und da sind es heute wirklich sehr viele bunte Themen. Über Sternzeichen haben wir gesprochen. Über schlechte Scherze, die nach hinten losgehen. Über einen Krankenhausaufenthalt. Über Kindheitsträume. Und jetzt bin ich gerade bei Lea und da geht es um Liebe. Ja, sie hat sich von ihrem Partner getrennt. In den letzten Wochen, Monaten hatten wir einen kleinen Einblick bekommen in ihre Welt. Sie hat sich in einen Mann verliebt, der in China lebt und hat ihn sogar besucht. Das hat mich mega überrascht. Übrigens habe ich mich sehr für dich gefreut, dass du da dahin geflogen bist, dass du dir das mal angeschaut hast. Und da dachte ich mir, Mensch, Lea auf großer Weltreise. Fand ich irgendwie cool. Jetzt aber zu hören, es ist dann doch irgendwie in die Brüche gegangen, weil du das Gefühl hattest, der meint das nicht wirklich richtig ernst mit dir. Und wahrscheinlich hat er dich auch finanziell irgendwie da einfach nur gebraucht. Schade.
5: Finanziell ausgebeutet. Ich kann von mir aus auch die Summe sagen. Es waren jetzt halt nicht mal gerade wenig. Es waren so um die 5.000. Mhm. Das waren halt die Großgeschenke wie TikTok Universe, was halt einfach mal fast 500 Euro kostet.
0: Was ich nicht verstehe. Ich meine, es ist dein Partner. Warum schenkst du ihm TikTok-Geschenke? Ich meine, du weißt doch, da gehen immer Prozente ab. Schick ihm das doch lieber per PayPal, wenn er dringend was braucht. Warum hast du ihm das damals über dieses TikTok geschickt?
5: Warum, kann ich dir erklären, weil das sein Beruf war und die haben eine monatliche Aufgabe zu erfüllen. Zum Beispiel bei ihm war es 100.000 im Monat. Und ich war so an sich die Einzige, die ihn wirklich da gut supporten konnte. Und ich habe ihn halt unterstützt, weil der hatte verdammt viel Druck vom Chef. Und ich habe Nachrichten gelesen, wo der Chef ihn geschrieben hat, mit 16.000 stand er da, wo der Chef geschrieben hat, deine Punktzahl ist lächerlich. Und ich sagte halt, 16.000 sind halt schon nicht wenig. Aber der hat verdammt viel Druck. Der ist 22 und hatte sehr starken Arbeitsdruck. Und der ist kaum am Schlafen. Dann hat er da Druck. Der ist auch in den Alkohol jetzt versunken deswegen. Ja, aber ich konnte auch nicht mehr. Und jetzt, wo ich gesagt habe, für mich fühlt sich das an wie dieses Liebesspiel, halt einfach Love Game nennen wir das in TikTok, ist der halt ein bisschen sauer geworden, hat gesagt, dass das halt lächerlich ist. Und im Nachhinein hat er dann sein wahres Gesicht gezeigt, von wegen schick mir mal 10.000 und alles. Und es ging halt auch so weit, weil ich hatte TikTok-Probleme. Er hat sich sogar in meinen TikTok-Account eingeloggt, um sich selbst zu supporten an einem PK, also an einem Wettbewerb. Mhm. So weit ist das gegangen.
0: Ja, und was ist der Stand jetzt? Was sind deine Gedanken gerade? Worum geht es dir jetzt aktuell?
5: Wenn ich dir ehrlich bin, hat das Ganze geendet erst heute. Komplett. Also er hatte mich heute schon wieder blockiert gehabt und dass mein Account drin war, war halt auch erst gestern. Ich bin es teils immer noch am Verarbeiten. Ich habe ohne Namen auch die Geschichte jetzt mal ein bisschen veröffentlicht auf meinem TikTok, aber halt ohne Namen, weil ich keine rechtlichen Schwierigkeiten haben will. aber es nimmt mich trotzdem noch ein bisschen mit, weil er hat halt für mich die deutsche Sprache teils gelernt. Dann waren da jeden Tag Anrufe. Ich kann es halt nicht glauben, dass es trotzdem so passiert ist. Ich weiß es halt wirklich nicht, ob das jetzt alles eine Lüge war, ob da wirklich Gefühle waren. Das sind halt einfach Fragen, die unbeantwortet bleiben. Und das ist halt sehr schwer.
0: Welche Rolle spielt das für dich?
5: Das ist halt jetzt einfach eine Lernaufgabe für mich gewesen. Ich habe zu viel investiert. Ich sage dir ehrlich, ich habe mir Schulden gemacht für ihn. Ich habe zu viel investiert. Er hatte wirklich mich eingelullt mit, du bist wichtiger als die Arbeit und dies, das. Der hatte mich mit Sätzen bekommen. Und daraus lerne ich halt einfach, diese App ist halt, das ist doch eine Freundin von mir jetzt auch gelernt, diese App ist nicht für Liebe, sondern einfach nur für Spaß. Wenn du dir Liebe suchst, geh lieber raus. In deiner eigenen Stadt, aber nicht auf so einer Distanz. Also das ist auf jeden Fall auch schwer.
0: Ja, ich halte es schon für durchaus möglich, dass man sich da kennenlernen kann und dass da vielleicht auch was Ernstes entstehen kann. Aber es ist natürlich wie immer schwierig und unterschiedlich, ne? In deinem ja. Fall war das interessant. Ich muss ganz ehrlich sagen, ich hatte auch so meine Zweifel anfangs, dachte mir dann aber, nö, klingt bis jetzt alles super. Ich hatte dann große Hoffnung, dass es diesmal klappt. Naja, doch wieder anders gelaufen, als man gedacht hat. Aber hätte ich das gewusst, was du da alles jetzt erst auspackst, hätte ich dir von Anfang an gesagt, nee, gibt keinen Support, gibt keine Universum, keinen Löwen, der brüllt oder sowas. Nichts davon kaufen, weil das einfach Quatsch ist. Und weil man eher dann sagen muss, du überleg dir mal, ob das sinnvoll ist, da für diesen Typen zu arbeiten. Mach doch dein eigenes TikTok, anstatt da ja, so einen Manager zu haben, der den Großteil abgreift.
5: Ja, das habe ich mir jetzt, also das denke ich mir jetzt mittlerweile auch. Ich habe das nur gemacht, weil ich wusste, was der für einen Druck hatte am Ende. Also er hat vorher, in der ganzen Zeit hat er nie so verlangt, wirklich nie. Bis ich dann an einem anderen Sänger geschrieben hatte, er macht Love Game, erst ab da hat er sein wahres Gesicht gezeigt, von wegen, die haben eine Gruppe mit mir gemacht in dieser WeChat-App und gesagt, ihm fehlen noch so 75.000 fehlen ihm. Ich habe ihn an dem Tag 66.000 geschickt. Dann war wieder 2 Tage Funkstille, weil ich gesagt habe, ja, schick dir Freitag noch 15.000. Freitags konnte er sich auf einmal bei mir melden wieder und er hat sehr stark halt auf diese 15.000 beharrt und ist sogar noch im Chat irgendwann immer weiter runter auf 10.000 gegangen, wo ich gesagt habe, Alter, geht's dir gut? So langsam reicht es. Wo ich habe gesagt, ey, du hast versprochen, mich immer zu beschützen, du hast versprochen, bei mir zu bleiben, ich habe auch ein Versprechen gemacht, ja gut, wir beide halten uns nicht dran. Ja, dann ist er natürlich nur auf mich losgegangen, hat gesagt, ich hasse Menschen, die mich belügen und sowas, und habe ich auch gedacht, ja, okay, dann ist das so. Mir wird es halt immer mehr egal, aber einerseits tut es trotzdem weh, weil das halt einfach Monate war, wo ich mit ihm verbracht habe, mit Videoanrufen, tägliche Anrufe, Nachrichten. Das ist jetzt alles weg. Mhm. Ein Teil fehlt, aber ein Teil bin ich stolz auf mich und sage, ja gut, jetzt hast du gelernt, jetzt investierst du nicht mehr so viel Geld und hast mehr Geld für dich im Monat über.
0: Wo hast du das Geld eigentlich hergehabt?
5: Ja, das ist halt so eine Sache. Ich habe mir überall Schulden gemacht. Schulden bei Freunden, PayPal, Klarna, ich habe alles für den getan, wirklich. Und das war ein Fehler.
0: Und das musst du jetzt erstmal wieder alles zurückzahlen oder bist du damit schon fertig?
5: Nee, ich bin noch dabei, ehrlich gesagt.
0: Was glaubst du, wie lange wird das noch dauern, bis du wieder schuldenfrei bist?
5: Na, ich glaube, das dauert Jahre. Ich bin am Überlegen, schon in die Privatinsolvenz zu gehen.
0: Weil
5: es sind ja nicht nur die Schulden. Ja, es sind ja nicht nur die Schulden, es sind ja auch noch andere Schulden, die ich halt noch habe. Aber
0: was glaubst du? 10.000? Oder wie viele?
5: Ich bin bestimmt schon bei 15.000 Euro Schulden.
0: Oh.
5: Aber jetzt für TikTok alleine habe ich mir bestimmt um die 6.000, 7.000, 8.000 Schulden gemacht.
0: Hast du da jetzt wenigstens einen Riegel vorgeschoben oder läufst du Gefahr weiter, irgendwelche Leute zu supporten und da dein Konto immer mit Guthaben aufzuladen?
5: Jetzt gerade momentan, das letzte Mal, das war vor ein paar Tagen, ich glaube, das war am Dienstag, habe ich ihn ja nochmal mit 66.000 Coins, also mit 660 Euro ungefähr, nochmal supported gehabt. Und am Freitag nochmal mit 15.000 supported. Und jetzt sage ich halt einfach klipp und klar, ich lehne alle ab, die mit so Themen zu tun haben. Ich gehe jetzt nur noch dahin und habe meinen Spaß. Und wenn jemand zu viel Support will, ist der halt raus. Ich habe halt gesagt, ich mache mir jetzt eine Grenze. Ich war am Überlegen, sogar schon zur Suchttherapie zu gehen, zu sagen, dass ich einfach nichts mehr da drin investiere. Oder wenn ich sage, mehr als 10.000 lade ich im Monat nicht mehr auf und muss mir dann halt selbst einen Riegel setzen.
0: Aber ich das ist schon viel überlegen, Geld leer. Ich verstehe nicht, warum, was einem das bringt.
5: Das ist halt einfach, ich weiß halt, dass die Menschen, die du da unterstützt, das ist deren ihren Jobs und irgendwie unterstütze die so teils.
0: Ja klar, aber wer unterstützt dich? Du brauchst ja auch Support gerade.
5: Gar keiner.
0: Ja.
5: Da muss ich selbst raus.
0: Ja, aber das wird nicht besser, wenn du dich weiterhin um die anderen kümmerst. Du solltest dich um dich jetzt erstmal kümmern.
5: Genau, das ist jetzt erstmal, was ich vorhabe. Ich muss jetzt erstmal gucken, dass ich mich von ihm lösen kann. Das ist halt auch, mein Herz ist halt immer noch ein bisschen an ihm, aber das ist halt dieses Love-Game, was gemacht wurde und das hat er sehr gut gespielt. Mhm. Ich kenne andere Geschichten, da sind die Streamer hingegangen, die haben nicht angerufen und haben sich bis eine Nacht mit dir unterhalten und so. Das hat er nur gemacht. Deswegen habe ich bei ihm wirklich gedacht, das war ernst.
0: Ja, ist leider schwierig. Und da er so weit weg war, konntest du da auch wenig hinter die Kulissen blicken. Lea, ich danke dir trotzdem, dass du angerufen hast. Ich wünsche dir einen schönen Abend, alles Gute. Und
5: wünsche ich dir auch einen Spaß.
0: Bis bald, mach's gut. Tschüss.
5: Bis bald, ciao.
0: So, anrufen dürft ihr auch vom Handy vom Festnetz. Offene Runde, kein festes Thema heute.
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0: Wen haben wir dran mit der Endziffer 48? Guten Abend, hallo.
8: Hi, servus. Ich bin der Peter aus Tübingen.
0: Peter, und, Daniel, grüß dich.
8: Grüß dich. Ich saß jetzt hier im Auto und habe ein bisschen zugehört. Und ich finde das mit der offenen Runde eigentlich ganz cool. Und da ist schon so eine Frage, die mich schon seit einer Weile plagt. Und zwar ist das die Frage oder die große Frage vom Sinn des Lebens, vor allem in Verbundenheit mit Religion. Da ja viele Leute die Religion haben, als sozusagen Safe Place, ne, damit man sein Leben mit einer gewissen Struktur leben kann und irgendwie an was glauben kann, diese Hoffnung hat, dass nach dem Tod etwas ist. Und ich bin da ein bisschen verloren, um ehrlich zu sein, weil ich bin zwar mit dem Christentum aufgewachsen, aber in einer Religion zu folgen, ist ja viel mehr als nur irgendwie in einer Religion aufzuwachsen. Man muss ja auch selber dran glauben, man muss ja auch wirklich überzeugt davon sein. Und das war ich nie ganz, und zwar von keiner Religion. Und ich finde das ein bisschen schwierig, weil ich finde es auch sehr pessimistisch zu sagen, dass nach dem Tod einfach gar nichts ist. Und ja, ich wollte einfach nur ein bisschen reden und quatschen und vielleicht hast du da irgendwie eine Meinung dazu.
0: Boah, ist natürlich die Frage der Fragen, ne? Der Sinn des Lebens. Ja, zu welcher, jetzt hast du es gerade auch nochmal mit Religion vermischt, wenn wir es jetzt gerade mal aber einfach nur so als separate, als einzelne Frage betrachten. Hast du auf diese Frage für dich persönlich schon eine Antwort gefunden? Also was ist dein Sinn des Lebens?
8: Also so klar hat man gewisse Pläne, ne? Also ich bin jetzt 21, also noch relativ jung, aber klar will man irgendwann mal Vater sein, Familie haben, ich studiere auf Lehramt, also ich will mal Lehrer werden. Solche Pläne hat man, aber ob das jetzt der Sinn des Lebens ist, weiß ich nicht. Also ich glaube, auf die Frage selber habe ich dann auch nicht spezifisch eine Antwort. Nee.
0: Hast du sie versucht mal rückwärts zu betrachten, diese Frage? Das heißt, du stellst dir vor, du bist ein alter Mann, blickst auf dein Leben zurück. Was möchtest du über dein Leben denken? Was willst du, wie willst du dieses Leben beurteilen? Worauf willst du zurückblicken?
8: Im Endeffekt will man ja nichts bereuen, glaube ich. Oder klar wird man immer ein bisschen was bereuen.
0: Ja,
8: aber
0: ich würde sagen, unvermeidbar.
8: Ja, ich glaube, das ist ein bisschen schwer, ja. Aber also ich glaube, man will schon, also zum Beispiel, ich will schon zurückblicken, sagen können, dass ich ein guter Lehrer war und mein Bestes gegeben habe. Oder vielleicht, keine Ahnung, meine Kinder dann gut erzogen habe und weiß, hey, die sind in sicheren Händen oder wissen, was sie tun und ja, dass ich da auch mein Bestes gegeben habe. So Sachen. An so Sachen würde ich dann denken. Also vielleicht ist der Sinn des Lebens bei mir dann halt einfach irgendwie die Sachen, die ich tue.
0: Also ein guter Lehrer und ein guter Vater zu sein.
8: Ja, ungefähr so, ja. Vielleicht, ja.
0: Jetzt bist du wie jung? Anfang 20, oder?
8: Ja, 21.
0: Ach Gott, du hast ja wirklich noch vieles vor dir. Kinder sind noch nicht da, Partnerin auch noch nicht, oder?
8: Nein, Kinder sind noch nicht da, nein.
0: Partnerin auch noch nicht?
8: doch, eine Freundin.
0: Und, hast du das Gefühl, aber das wird vielleicht genau die Frau meines Lebens? Das wird die Mutter meiner Kinder? Oder sagst du, das weiß ich noch nicht?
8: Ja, also ich muss schon sagen, ich bin ein sehr, sehr romantischer Typ, was das angeht. Also in der heutigen Generation ist ja schon oft eher so, dass vieles sehr locker ist und man weiß ja nicht hier und da. Aber ich habe mir schon immer vorgenommen, wenn ich jemanden date oder halt eine Beziehung, eine feste Beziehung eingehe, dass ich da schon mit der Intention reingehe, auch mir vorstellen zu können, die Person mal heiraten zu können. Ich finde, das wäre sonst irgendwie ein bisschen sehr, ja, wäre einfach zu unromantisch. Und dementsprechend könnte ich das jetzt schon so sagen, ja. Aber klar, ich bin super jung, ich habe noch das ganze Leben vor mir, also sicher ist man sicher nie, aber...
0: Wie lange seid ihr jetzt schon vergeben? Also ihr zwei, ein Paar?
8: Seit 3 Jahren.
0: Oh, okay. Ist ja schon also ein schon Weilchen. Da hat man doch bestimmt schon mal über Zukunftspläne gesprochen. Hey, wie stellst du dir eigentlich so die Zukunft vor? Willst du dir mit mir überhaupt vorstellen? Was machen wir beruflich? Ja, wo leben wir? Und so weiter und so fort.
8: Ja, klar. Also sie studiert auch auf Lehramt.
0: Sie will auch Lehrerin werden?
8: Sie will auch Lehrerin.
0: Wenn ich mir vorstelle, keine Ahnung, wenn ich mir vorstelle, meine Eltern wären beide Lehrer gewesen. Boah. Ich weiß nicht, keine Ahnung. Ich habe so ein bisschen Vorurteil, glaube ich. Aber es muss, glaube ich, gar nicht so schlimm sein, wenn beide Eltern Lehrer sind. Aber ich stelle es mir irgendwie so, ich stelle es mir irgendwie voll streng vor. Aber vielleicht ist es ja gar nicht so.
8: Ich weiß, also ich hab eine Mutter, die ist Lehrerin. Und es war eigentlich immer ganz lustig, so mitzukriegen, wie das aus der Perspektive einer Lehrerin ist. Aber streng war das jetzt nicht. Also sie, wenn sie erzählt hat, wie das so in der Schule so ist und so, dann habe ich immer gedacht, die armen Kinder, weil sie wirkt immer wie eine, also so von Erzählung her wirkt sie wie eine strenge Lehrerin. Aber zu mir war sie eigentlich immer also sehr gechillt. Aber ja, vielleicht, wenn man dann so zwei Lehrer als Eltern hat, vielleicht ein bisschen anders als Kind. Weiß ich nicht, kann ich nicht sagen, aber ja, kann sein.
0: Okay, also steht ihr euch schon mal nicht im Weg, weil man die Wünsche und Vorstellungen des anderen versteht, beruflich vor allem.
8: Ja.
0: Ja, und sie könnte sich auch vorstellen, eine Familie mal zu gründen, irgendwann.
8: Ja, klar, also so wie schon gesagt, ich würde keine Beziehung eingehen mit einer Person, bei der das nicht mit übereinstimmt.
0: Na gut, aber das ist das, was du angesprochen hast, das ist heutzutage wirklich sehr unterschiedlich. Viele führen auch eine Beziehung einfach nur, ja, um mich alleine zu sein oder um jemanden zu haben.
8: Ja, klar, oder halt ohne Zukunftspläne oder so. Ja, nimmt halt irgendwie so ein bisschen, also das Leidenschaftliche in einer Beziehung vielleicht. Also oder das Romantisieren der Beziehung. Mhm.
0: Was glaubst du, wenn du das erreicht hast, ne? Glaubst du, dass du dann wunschlos glücklich bist? Oder glaubst du, es könnte irgendwie noch was aufploppen, so als nächster Wunsch fürs Leben?
8: Ja, genau, das ist ja das Ding. Also das sind so die großen Punkte, würde ich jetzt mal sagen, über die ich regelmäßig nachdenke, dass ich die eben erfüllen will. Also halt eben mein Wunschberuf und eben ein glückliches Liebesleben und auch Familienleben irgendwann mal. Aber dann kommt eben, wie ich es angesprochen habe, dieses Religionsding. Ne? Also das ist halt immer noch so eine große Frage für mich.
0: Das können wir jetzt mal beleuchten, weil das habe ich nicht ganz verstanden, wo du da das Problem siehst.
8: Ja, klar. Ja, nee, einfach nur sozusagen, ob eine Religion der Weg ist oder keine und wenn, dann welche. Weißt du, so dieses zu wissen, wo man hingehört irgendwo, weil ich finde, viele in meinem Umkreis haben schon festen Blickwinkel, was die Sache angeht. Also entweder sind sie vollkommen überzeugt von einer Religion oder vollkommen überzeugt von der Idee, dass es Gott nicht gibt, oder sind Agnostiker, also dementsprechend halt, dass es ihnen vollkommen egal ist, ob Gott existiert oder nicht, sie leben ihr Leben, wie sie ihr Leben eben leben wollen. Und ich bin da voll hin und her gerissen und mich stört das ein bisschen, weil Religion hat ja auch viel mit Moral zu tun und wie man Sachen sieht, und wenn man irgendwo nicht zugehörig ist, dann ist es ja schwer zu sagen, okay, also klar hat jeder seinen Moralkompass, aber ja, trotzdem ist es ein bisschen schwierig, da nicht zu wissen, wo man hingehört.
0: Also ich verstehe, dass du scheinst ja jemand zu sein, der grundsätzlich schon gläubig ist, ne? Also das heißt, du möchtest schon an etwas glauben. Was ich nicht verstehe, ist, warum möchtest du dir unbedingt einen Stempel aufdrücken, auf dem zum Beispiel steht, ich bin jetzt diese Religion oder ich bin diese Glaubensrichtung oder das. Warum ist dir das so wichtig? Warum? Ja, warum?
8: Das ist eigentlich eine richtig gute Frage. Ich kann es gar nicht so richtig beantworten. Ich glaube, es hat einfach nur was mit einer gewissen Sicherheit zu tun, ne? Also so, weil...
0: Welche Sicherheit gibt dir der Glaube? Wir müssen alle irgendwann gehen, da hilft dir gar kein Glaube. Was ist also
8: das
0: der...
8: Das stimmt, ja, aber einmal die Hoffnung halt, ne? Weil wenn man wirklich überzeugt von dem Glauben ist, wie jetzt, sagen wir mal, Christentum, das ist somit das Gängigste, dann denkt man sich ja, man kommt danach in den Himmel, zum Beispiel. Und das erleichtert ja die Tatsache, auch wenn man sterben wird, aber das erleichtert ja die Tatsache, dass man sterben wird und man hat dann eben auch ein bisschen mehr Struktur im Leben, weil man sagt dann, hey, ich keine Ahnung, glaub da dran, dementsprechend folge ich diesen und diesen Werten der Religion. Und also aber du hast recht, also an sich muss man nicht sich diesen Stempel aufsetzen.
0: Ich habe gerade so dieses Bild vor Augen, wie, kennst du Der Preis ist heiß noch von früher, diese Show im Fernsehen?
8: Ja,
0: so,
8: ja, klar.
0: Also
8: ja.
0: Da steht einer quasi und da sind so Tore, so große Tore, also natürlich verdeckt und über jedem Tor steht jetzt quasi eine Religionsrichtung und du musst dich jetzt entscheiden, welche ist jetzt die richtige, hinter dem sich quasi der Himmel verbirgt. Oder Gott oder wie auch immer.
8: Ja, genau so stelle ich es mir auch vor.
0: So, und ja, aber aus meiner Definition her ist hinter jedem Tor Gott. Egal für welche Religion du dich entscheidest. Warum also sich darüber Gedanken machen, die richtige zu treffen? Das richtige Tor?
8: Okay, also du sagst sozusagen, dass nichts falsch oder unbedingt richtig ist, sondern halt an sich alle relativ gut möglich für einen Sinn.
0: Relativ. Das klingt komisch, wenn du das so sagst. Relativ. Aber ich fand den Satz gerade ganz gut. Nichts ist richtig und nichts ist falsch. Das fand ich ganz gut.
8: Ja, dann. Ja, ja.
0: Gibt es denn irgendwie an einen anderen Grund, auch familiär vielleicht, dass die sagen, ja, wir sind, weiß nicht, alle streng katholisch und deswegen wäre es schon sinnvoll, wenn ich das auch werde oder sowas in der Richtung? Oder sagst du, nö, aus familiärer Hinsicht habe ich da jetzt keinen Druck? Oder dass du sagst, wir wollen unbedingt in der Kirche heiraten, deswegen muss ich mich für eine Religion entscheiden, die das berücksichtigt.
8: Nee, gibt ja
0: solche Argumente durchaus.
8: Ja, auf jeden Fall. Also meine Freundin ist jetzt nicht gläubig, dementsprechend ist das gar kein Problem bei uns jetzt in dem Sinne.
0: Boah, das wäre jetzt aber ein Thema für mich wiederum. Wie ist es für dich, mit einer Partnerin zusammen zu sein, die nicht gläubig ist?
8: Ich glaube, in der Beziehung spielt Toleranz eine große Rolle, ne? Und Toleranz besteht ja aus, dass man den anderen Partner akzeptiert, so wie er ist, und dass man da jetzt auch nicht schlecht redet oder also dass man den nicht nur akzeptiert, sondern auch respektiert. So. Und das tut sie. Und wenn ich jetzt irgendwie plötzlich meinen Glauben verstärken würde an Gott, sagen wir jetzt mal im Christentum, so wie es meine Familie halt ist, dann würde sie da nicht dagegen ankämpfen. Also sie würde jetzt nicht sagen, hey, du bist eine total andere Person und deswegen will ich jetzt nichts mehr mit dir zu tun haben. Also so wäre das niemals. Aber klar, da gehen sich vielleicht, also da ist man vielleicht bei gewissen Sachen anderer Meinung, aber solange man sich toleriert und sagt, hey, egal woran du glaubst, du bist die Person, die ich gerne habe und deswegen ist das schon fein so, wird das schon okay sein. Also ich habe da kein Problem damit. Also ich meine, ich mag das auch, dass man da so ein bisschen unterschiedlich ist. Also allgemein, wenn man so ein bisschen unterschiedlich ist, macht es ja ein bisschen spannender, die Beziehung und die Interaktion, die man hat.
0: Voll. Und trotzdem muss ich aus meiner Perspektive sagen, dass es mir doch immer ein Anliegen war, dass die Person glaubt.
8: Okay, also du bist nicht gläubig.
0: Nee, dass sie glaubt, das war mir immer so ein Stück weit wichtig gewesen. Ich bin gläubig.
8: Ach so, dass sie glaubt.
0: Genau,
8: okay.
0: Das war mir schon immer irgendwo wichtig. Ich kann gar nicht so richtig erklären, warum, aber ich halte das für etwas Gutes und für etwas auch sehr Wichtiges. Ja. Und mich hat das immer ein bisschen traurig gemacht, wenn auch nicht nur, das muss nicht nur Partnerschaft sein, das kann auch Freundschaft sein. Ich fand das immer so ein bisschen traurig, weil ich mir dachte, okay, wenn du nicht an Gott glaubst, woran glaubst du dann? Und ich habe da unterschiedliche Antworten bekommen. Also ich war immer traurig, wenn Leute gesagt haben, ich glaube nur an Geld. Fand ich traurig.
8: Und ja, das ist aber auch ein bisschen hart, oder? Also.
0: Ja, wenn Leute aber gesagt haben, ich glaube nur an mich, dann habe ich das aber etwas als was Positives verstanden, als eine Art Motivation. Ich so, okay, man kann auch an sich selbst glauben, an seine Ziele, an seinen Fleiß, an seinen. Ne? Mir bringt es nicht, ich kann nicht an mich selbst glauben, ich bin viel zu faul. Wenn ich mich jedes Mal auf mich verlassen würde, wäre ich verlassen. Aber deswegen, für mich persönlich, die Definition ist auch schwierig. Ich sage, ich bin gläubig, aber nicht religiös. Und damit lebe ich ganz fein.
8: Ja. Ja.
0: Ja.
8: Ja, ist das auch der Weg für mich.
0: Ja, oder du findest noch einen. Weißt, es gibt so viele tolle Orte, die man sich mal angeschaut haben muss und Religionen, die man kennengelernt haben muss. Was heißt muss, muss nicht, aber ich glaube, das erweitert auf jeden Fall das Bild auf die Welt und auf alles.
8: Ja. Ja, ja. Sicherlich. Ja, ich glaube, ich bin auch gar nicht, also ich bin echt noch nicht so viel rumgekommen und Glaube wird ja in verschiedenen Ländern und Kulturen immer ganz anders und auf anderen Ebenen auch von der Extremität her ausgelebt. Hm. Dementsprechend kann es auch sein, dass ich einfach vielleicht ein bisschen reisen muss und mir die Welt angucken muss und vielleicht finde ich dann da was für mich.
0: Ja, wer weiß. Ich würde es dir wünschen, oder euch besser gesagt. Peter, vielen Dank für deinen Anruf.
8: Ja, sehr gerne. Vielen Dank,
0: alles dass Gute, wir reden. Bis bald. Bis dann, ciao.
8: Ja, dir auch. Bis dann, ciao.
0: So, anrufen dürft ihr auch vom Handy vom Festnetz.
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0: So, wen haben wir dran? Jemand mit der 67 ruft an. Wer da, woher?
9: Ja, hi, ich bin Sebastian.
0: Hallo Sebastian, woher?
9: Aus Bonn.
0: Aus Bonn bist du. Schön, dass du da bist, Daniel hier. Erzähl mal, was ist dein Thema?
9: Doch schon länger. Ich habe mich jetzt schon ein paar Wochen nicht gemeldet, aber vorher war ich ja regelmäßig da. Zu meinem Vorredner habe ich was.
0: Vorredner Peter, gerade eben. Sinn des Lebens.
9: Genau. Und er hat ja die Frage nach dem Sinn des Lebens gestellt, verknüpft mit der Religion.
0: Hat er gemacht.
9: Genau. So, und da fällt mir ein super Buch ein, was ihm da vielleicht helfen könnte. Mosi Ibrahim und die Blumen des Koran nennt sich das.
0: Mhm.
9: Vielleicht schon mal was von gehört.
0: Was steht da drin? Um was geht's da?
9: Da geht es drin um einen jüdischen Jungen, der aufwächst mit bei einem Vater, der sehr lieblos und sehr unnahbar ist. Der Junge wächst in Paris auf, in der Rue Bleue, und er geht dann nachher, weil er im Prinzip nur überfordert ist mit den Hausarbeiten und mit der Lieblosigkeit des Vaters und mit dieser Hartschaligkeit, wo er nie durchdringen kann. Er wird dann immer mit einem, was sich nachher aber erst am Ende des Buchs herausstellt, mit einem imaginären Sohn verglichen, der ja angeblich immer so besser ist und dann angeblich bei seiner Mutter lebt. Und der geht dann nachher zu Prostituierten, um da die Wärme und Liebe zu erfahren. Und die haben so einen kleinen Gemischtwarenladen, so einen Kolonialwarenladen. Und da arbeitet der Monsieur Ibrahim. Das ist der, heißt immer, geh mal Araber an der Ecke, aber ist kein Araber, er kommt dann vom Halbmond. Und als der Vater des jüdischen Sohnes sich vor den Zug wirft, weil seine Eltern im Dritten Reich umgebracht worden sind, wächst der kleine Moses, also dieser Momo, ne, der Sohn von dem Vater, wächst dann bei diesem Monsieur Ibrahim auf. Und der Monsieur Ibrahim verkauft eines Tages, der adoptiert den dann, verkauft seinen Gemischtwarenladen, seinen Koronarladen und reist mit ihm mit und erkundet mit ihm die Religionen. Er geht mit dem in der Moschee, er geht mit dem in die Kirche, in der Synagoge und nimmt mit dem die Religion auseinander.
0: Ah, okay.
9: Die Eindrücke.
0: Hast du das Gefühl, dass das Buch am Ende dazu tendiert, eine Religion besonders hervorzuheben?
9: Nein. Er schenkt ihm nachher dem Momo, als er muss übrigens nachher stirbt, schenkt er dem Momo, diesem Jungen, mit dem er durch die Welt gereist ist, ein Buch. Und als er die Buch aufklappt, die Seiten sind alle komplett leer. Und in der ersten Seite liegt eine Sonnenblume drin.
0: Okay, was hat es damit auf sich?
9: Und er sagt, das Buch, und er sagt immer, ich ziehe meine Lehren immer aus diesem Buch. Sagt er, und er ist ein sehr, sehr weiser Mann und sehr intelligenter Mann und sagt, meine Lehren ziehe ich immer aus diesem Buch, Moses. Und irgendwann, Momo, und irgendwann, das Buch ist komplett leer, nicht beschrieben. Er sagt dann, irgendwann, wenn ich nicht mehr bin, dann kriegst du das Buch. Und dann sollst du deine Lehren daraus ziehen.
0: Aber es ist leer.
9: Und genau. Und der sitzt dann nachher vor diesem Buch, Na, dann sagt der Wächter mal so, ja, das Einzige, was ihn der Monsieur Ibrahim hinterlassen hat, ist sein, ist das Restgeld, was noch übrig ist vom Verkauf seines Kulinarwarenladens und das Buch. Und der schlägt das Buch auf und da liegt vorne nur eine Sonnenblume drin. Der Rest des Buches ist leer.
0: Ja, es hat auf jeden Fall was. Ja, wie sagt man das? Also ich finde auf jeden Fall diesen theologischen Ansatz ganz interessant. Und das lässt jetzt viele Interpretationen zu. Ne? Warum ist das Buch leer? Sonnenblume ist ein positives Zeichen. Also ich würde das immer als Symbol von einem Neubeginn von irgendwo. Frieden. Von Frieden, von Hoffnung. Ja, schön.
10: Und Wohlstand, ne? Weil ja. Sonnenblume wird nie hungrig sein. Mhm.
0: Ja, kann er sich mal zugute führen. Warum nicht? Peter, falls du es hörst, wie heißt das Buch nochmal?
10: Monsieur Ibrahim und die Blume des Koran.
0: Okay, schön. Ich denke mir jedes Mal dabei, aber was ist mit all den Glaubensrichtungen, die uns unbekannt sind?
10: Ja, was die in Papua-Neuguinea oder so glauben, jetzt einmal gesagt, das wissen wir natürlich nicht. Ne? Irgendwelche Ahnenkulte oder irgendwie über. Ne?
0: Finde ich aber auch unglaublich spannend.
10: Ja.
0: Finde ich wirklich sehr,
10: leider
0: sehr spannend.
10: Leider in unseren Reihen oder in unserem Breitengrad ist das halt eben wenig bekannt. Leider.
0: Ja, es ist.
10: Aber mit diesem Buch hat man die drei großen Religionen abgedeckt. Man könnte natürlich auch, wenn man sagt, man möchte jetzt Lehrer werden, Gottfried Ephraim Lessing lesen mit der Ringparabel. Mhm. Mit der Ringparabel.
0: Ich finde das auch immer so ein bisschen harten Tobak, den man erstmal verarbeiten muss. Den kannst du nicht einfach mal so durchlesen und dann weißt du Bescheid. Ich finde, sowas muss man immer auf sich wirken lassen, drüber nachdenken.
10: Aber du kennst die Ringparabel, ne?
0: Die Ringparabel?
10: Ja.
0: Es sagt mir was, aber ich müsste lügen, wenn ich jetzt ja sage, daher.
9: Er ist ein weiser Herrscher, ein weiser König.
0: Ja.
9: Der hat drei Söhne. Und der hat den Ring des einzigen und wahren Glaubens, der ihn zum weisen und gütigen Herrscher macht. Mhm. Jetzt hat er hat drei Söhne. Und seine drei Söhne, dem Sohn, den er am liebsten hat, soll er diesen Ring machen. Also geht er zu einem Goldschmied und sagt, schmelz diesen Ring ein und mach da drei einzelne Ringe draus, weil ich möchte mich nicht entscheiden, welchen Sohn ich am liebsten habe.
0: Ich kenne die Geschichte, aber es ist so lange her, ich hätte sie jetzt nicht mehr auf die Reihe bekommen.
9: Absichtlich getrennt zu sich, schenkt ihm diese drei Ringe, stellvertretend für Christentum, Judentum und Islam, und sagt, ich gebe dir den Ring, weil ich dich für den wertvollsten halte, für den tollsten Sohn halte von den dreien, die ich habe. So, der Vater stirbt, die Söhne sind glücklich, der Vater denkt, er hat was Gutes getan, und da er diesen Ring eingeschmolzen hat, fehlt ihm die Weisheit zu erkennen, dass seine drei Söhne danach permanent Beef haben werden.
0: Mhm. Na gut, so. Aber er hat ja diesen Ring geteilt durch drei und alle drei verteilt.
9: Genau.
0: Und jede mit der Ansage, du bist der Wertvollste.
9: Genau.
0: Oh, naja, finde den Fehler.
9: Und dann stehst du auf der Beerdigung, alle haben die Ringe an und fangen dann natürlich an zu streiten.
0: Ja, klar.
9: Na, so. Weil er seinen Ring ja weggegeben hat, seinen Ring zerstört hat, also seine Weisheit zerstört hat, und hat dann diese, na, und das ist eigentlich ganz, ganz interessant, dass die Religion eigentlich im Prinzip so gut bis auf kleine Feinheiten eigentlich vieles Positives Gemeinsames haben.
0: Nämlich?
9: Der Grundwerte der Religion sind die gleichen. Mhm. Koran steht, es heißt auf Arabisch und sagt Frieden. Koran ist das arabische Wort für Frieden. Und wenn man die Bibel im Alten Testament aufschlägt, naja, da ist mehr Blutvergießen drin als in jedem Thriller. Mhm. Und Die Frage ist immer nur, welche Lehren ziehe ich daraus? Und da stümpfe ich wieder zum Muslim Ibrahim, der sagt, ich schenke dir dieses alte Koranbuch, was komplett leer ist, mit der Sonnenblume vorne drin. Und ich habe auf deine Frage, die du ihm gestellt hast, das Ganze rückwärts zu betrachten. Ich glaube, der Sinn des Lebens von uns Menschen ist einfach Mensch zu sein. Mit allen Höhen, mit allen Tiefen, mit allen guten und negativen Seiten, sondern einfach Mensch zu sein. Und ich glaube auch nicht an dieses Konzept Himmel und Hölle. Ich glaube, wir erschaffen hier aufgrund unserer Taten unseren eigenen Himmel oder unsere eigene Hölle.
0: Kann man so auch sehen. Das stimmt.
9: Wenn ich hier gut zu den Menschen bin, dann erschaffe ich mir hier meinen eigenen Himmel. Wenn ich hier scheiße bin, betrüge, belüge, dann erschaffe ich hier meine Hölle auf Erden, im wahrsten Sinne des Wortes.
0: Das ist immer so eine Betrachtungssache, ne? Aus welchem Blickwinkel sehe ich die Welt?
9: Genau.
0: Wie geht es mir? Wie ist mein Inneres, sage ich mal? Ja, gibt irgendwo auch diese alte Tafel, die ist schon sehr, sehr alt und da steht drin, so wie innen, so außen, wie oben, so wie unten. Und da sind wahre Worte dran. Da ist viel, viel, viel dran auf jeden Fall. Sebastian, dann danke ich dir. Unsere Zeit ist schon wieder vorbei. Ich wünsche dir einen schönen Abend. Alles Gute dir.
9: Ja, leider ist die Zeit immer so kurz.
0: Ja, pass auf dich auf, bleib gesund. Und
9: ja, danke.
0: Wir hören uns, mach's gut.
9: Wir hören uns, bis dann. Ciao. Tschüss.
0: So, anrufen dürft ihr auch vom Handy vom Festnetz die Nummer zu mir ins Studio.
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0: Und ich muss später nochmal gucken, was Koran bedeutet. Ich war immer der Meinung, dass das irgendwie der Vortrag oder so, das Vortragen bedeutet. Oder die irgendwie sowas in der Richtung. Ich hatte jetzt nicht in Erinnerung, dass das bedeutet Frieden. Aber na gut, ich gehe mal in die nächste Leitung. Bin mal gespannt, wer mich da erwartet. Muss mal gerade gucken, wen haben wir da? Da ist jemand mit der Endziffer 51. Hallo, wer da?
11: 5-1, bin ich das?
0: Ja, wer ist denn da?
11: Hallo Daniel, ich bin's, Tanja.
0: Hallo Tanja, aus welcher Ecke rufst du an?
11: In der Nähe von Stuttgart.
0: Schön. Was ist dein Thema, was bringst du mit?
11: Schwieriges Thema. Einsehung, besser gesagt. Wenn es jemand schlecht geht, dass man selber einsieht, dass vielleicht Hilfe anzunehmen und vielleicht in der Klinik zu gehen.
0: Geht's um dich?
11: Ja.
0: Dir geht's gerade nicht so gut?
11: Nee, überhaupt nicht.
0: Und du hast Schwierigkeiten, Hilfe anzunehmen?
11: Ich habe mit meiner Mama gesprochen und wir sind beide eine Meinung. Klinik wäre besser für mich. Ja.
0: Was ist es bei dir? Ich schlussfolger so ein bisschen durch das, was du sagst, psychisch eher, nicht körperlich. Oder beides?
11: Genau, psychisch. Genau.
0: Es wirkt sich ja manchmal auf den Körper auch aus, daher kann das ja auch durchaus beides betreffen. Aber bei dir ist es eher vom Kopf her.
11: Genau. Also mit Panikattacken, Stimmungsschwankungen. Genau.
0: Wie alt bist du jetzt?
11: 36.
0: Und wann fing das an?
11: 2014.
0: Vor 12 Jahren, also minus 12 mit 24.
11: Sag mal mit 2015. Genau.
0: Mit 25
11: Achtung,
0: ungefähr.
11: Triggerwarnung. Da ging es mir richtig schlecht. Und da war ich, ja, auf jeden Fall. Klinik habe ich jetzt, letztes Jahr war ich auch schon mal in der Klinik und tat mir ganz gut, war auch eine richtige Klinik und da möchte ich morgen wieder hin.
0: Was ist vor 11 Jahren passiert?
11: Vor 11 Jahren? Nee, darüber möchte ich nicht reden.
0: Okay, aber es ist der Auslöser für das, wie es dir heute geht?
11: Nein, also der Auslöser war letztes Jahr passiert. Möchte ich auch nicht drüber reden. So, das kommt dann wieder hoch, da kriege ich wieder Panikattacken und dann ist wie so ein Kreislauf. Ja.
0: Du warst letztes Jahr aber im Krankenhaus, hast du gesagt? Und da hat das hat dir gut getan. Das war gut. Jetzt überlegst du eine Therapie anzufangen oder was ist jetzt der konkrete Gedanke?
11: Nein, also erstmal zu Hause raus, in der Klinik zu gehen und dann irgendwann in der Traumaklinik zu gehen.
0: Okay. Und das ist etwas, wovor du Angst hast oder wo du dir Sorgen machst oder woran scheitert es gerade? Ist ja auch eine Terminfrage. Ich meine, man kriegt ja nicht einfach so einen. Ne? Wahrscheinlich musst du da auch ein bisschen Zeit einplanen, gehe ich mal von aus.
11: Genau, auf Wartelisten.
0: Okay.
11: Genau.
0: Hast du aktuell mal die Zahlen, wie lange es aktuell dauert?
11: Vielleicht 2 Monate, 3 Monate. Mhm. Ich weiß es nicht.
0: Was hält dich gerade zurück?
11: Eigentlich brauche ich die Traumatherapie jetzt.
0: Also diese 3 Monate erscheinen dir so ewig lang, bis es da endlich losgehen kann.
11: Ja, glaub schon.
0: Das verstehe ich. Aber du hast noch keinen Termin, ja. Du hast noch nichts in die Wege geleitet.
11: Nee, überhaupt nicht.
0: Aber es macht es doch schwerer, oder nicht? Das heißt,

0: Also, hey, okay, ich möchte in die Traumaklinik. Wie lange hat das, du hast ja so ein bisschen mit dir gerungen, oder?
1: Ein halbes Jahr.
0: Und was war dann schlussendlich der Auslöser, dass du gesagt hast, ich glaube, ich muss das jetzt machen? So, war das eher so, ich habe keinen Ausweg gesehen oder was? Oder die anderen haben mir das zu oft gesagt, dass ich es machen soll? Oder?
1: Nein, also ich bin selber raufgekommen. Mhm. Ich habe jetzt jemanden fest an der Seite kennengelernt.
0: Ui, okay.
1: Und das Thema glaubt, ja. Schön. Also der ist für mich da, der wohnt etwas weiter weg, wir haben eine Fernbeziehung. Mhm. Und das andere Thema ploppt halt dauernd auf.
0: Gut, aber er tut dir gut. Er tut deiner Seele gut, er schadet dir nicht, er macht keinen Stress, keine blöden Sprüche, nichts, was dich irgendwie belastet.
1: Nein.
0: Sehr gut.
1: Im Gegenteil. Cool.
0: Das ist doch wunderbar. Ja. So muss es sein.
1: Ja.
0: Mensch, Tanja. Dann wird es Zeit, die ersten Schritte einzuleiten. Ich bin gespannt, was das mit dir macht. Ich hoffe natürlich, dass es dir dann besser geht. Weißt du, ist das eigentlich etwas, womit du mit deinem Partner schon gesprochen hast? Oder sagst du, nein, auch er kennt leider nicht alles, weil ich kann darüber nicht reden?
1: Er kennt noch nicht alles. Ich kann es noch nicht überreden. Deswegen will ich ja in der Traumatherapie, um das irgendwie leichter zu reden, zu können.
0: Ja, gut. Das heißt aber, er macht dir auch keinen Druck. Er sagt nicht, ja, du musst mir aber sagen, was da vorgefallen ist. So gar nichts.
1: Nein.
0: Okay, das ist schön.
1: Gar nicht.
0: Also er hat Verständnis.
1: Dieses Mal, wenn ich anfange, ich weiß, dir tut das nicht gut zu reden. Lass es. Anderes Thema.
0: Oh, also rücksichtsvoll auch.
1: Ja, das kenne ich gar nicht.
0: Wo hast denn den kennengelernt? Erzähl.
1: Also, den habe ich per Internet kennengelernt.
0: Und wo? Auf welcher Plattform?
1: Sage ich jetzt nicht.
0: Sagst du auch nicht? Warum? Ist auch Geheimnis?
1: Nein.
0: Oder ist dir peinlich?
1: Ich weiß gar nicht, wie es kann das nicht aussprechen.
0: Kannst du nicht aussprechen? Ist es eine Dating-Plattform?
1: Nein. Ja.
0: Ah, okay, gut. Ja, dann musst du nicht weiter. Ich habe jetzt gedacht, vielleicht gibt es ja auch andere Möglichkeiten, sich kennenzulernen. Ja, schön. Dann wünsche ich euch alles Gute. Viel Kraft, Tanja.
1: Ja, kann ich gebrauchen.
0: Danke dir für deinen Anruf.
1: Ja. Ich hoffe, ich konnte auch ein bisschen Mut machen.
0: Ja, geh deinen Weg. Und alles Gute. Bis bald, Tanja. Mach's gut. Tschüssi.
1: Bis bald. Ciao.
0: So, ab in die nächste Leitung.
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0: So, wen haben wir in der nächsten Leitung? Da ist Sarah aus Mainz. Guten Abend. Hallo, Sarah.
3: Hallo, guten Abend. Die zwei davor, also die zwei Männer, beziehungsweise, nee, der eine. Nur der eine, der hat mich voll aufgeregt.
0: Welcher?
3: es gab ja den, der sich jetzt so unsicher war, welcher Religion er folgen sollte. Sollte er überhaupt eine Religion folgen und so weiter. Nicht der, sondern der danach.
0: Ah, ja. Was hat dich daran aufgeregt?
3: Wenn man keine Ahnung hat, dann soll man einfach die Klappe halten, finde ich persönlich. Ich weiß nicht, ob ich das so direkt sagen darf.
0: Du darfst deine Meinung äußern, aber begründe sie auch. Warum siehst du das so?
3: Ja, klar. Also ich bin Muslimin und der Koran, ich weiß nicht, ich kann sagen, ich weiß nicht mehr, was genau Koran übersetzt bedeutet, aber auf gar keinen Fall Frieden.
0: Ja, ich habe jetzt in der Zwischenzeit auch mal kurz nachgeschaut. Es steht für, übersetzt, die Lesung der Vortrag und ich lag damit nicht verkehrt.
3: Ja, genau. Ja, genau. Ja,
0: Punkt
3: ja,
0: für mich.
3: Ja, danke schön.
0: So, ich hatte es ja danach nochmal angesprochen, dass ich mir nicht sicher bin, ob das, weil das wäre mir in Erinnerung geblieben. Ich merke mir ja so Eckpunkte merke ich mir. Und genau wie die Bibel. Weißt du, was die Bibel bedeutet? Zufällig?
3: Nee, das ist nicht, nein.
0: Das Buch. Mhm. Oder die Bücher. Oh. Okay. Je nachdem, wie man es übersetzt. Die Bücher, das Buch.
3: Das ist voll interessant.
0: Ja, fand ich auch voll spannend, so, woher die Wörter kommen.
3: Aber die Leute, die einfach keine Ahnung haben und reden.

0: Gott. Weil allein, ne, also Salamu alaikum ist ja der Friedensgruß, sagt ja schon, ne, der Name Friedensgruß. Salamu alaikum heißt eigentlich nicht Hallo oder guten Tag oder so, sondern Friede sei mit dir. Deswegen kann Koran nicht Frieden bedeuten, weißt du, was ich meine?
1: Ja, das müsste einen auch stutzig machen in dem Moment.
0: Ja, definitiv. Ich habe, ja, wie soll ich sagen? Also zu dem ersten, der sich jetzt so unsicher war, kann ich eigentlich nur empfehlen, er soll alle Bücher lesen, die es gibt von Religionen. Ich weiß jetzt nicht, also klar, Tora, Bibel, Koran und so weiter, aber ich weiß jetzt auch nicht, ob vom Buddhismus, Hinduismus oder die anderen Religionen auch Bücher haben.
1: Natürlich, klar, die
0: Aber
1: haben auch
0: da,
1: Schriften.
0: okay, also da kann er sich dann auch reinlesen und das, was ihm am besten zusagt, sage ich mal, dem soll er dann folgen. Würde ich jetzt einfach mal vorschlagen für ihn, falls er noch zuhören sollte. Ich habe aber ein anderes Thema,
1: Okay, was ist dein Thema?
0: was so halb in die Richtung geht, sage ich mal. Ich habe mit einer Freundin telefoniert und sie hat gesagt, sie war in der Kirche. Und ihr wurde eine Kette geklaut. Und ich habe ihr gesagt, bist du dir sicher, dass da irgendwas geklaut worden ist? Die so, ja klar, ich war in der Kirche, hatte die Kette und die war danach weg. Und da habe ich mir die Frage gestellt, klauen ist sowieso blöd. Drücke ich das mal vorsichtig aus. Und aber dann gerade noch in der Kirche ist schon heftig. Also ich wäre niemals auf die Idee gekommen, also ich klaue nicht, aber ich wäre niemals auf die Idee gekommen, dass es Leute gibt, die an heiligen Orten irgendetwas klauen.
1: Oh, du,
0: Ist dir sowas schon mal in den...
1: ich glaub, da gibt es keinen Ort, der den Menschen heilig wäre. Ich glaube, da wurde schon an allen Orten mal geklaut oder irgendwas anderes gemacht.
0: Oh Gott.
1: Also nein, ich habe es noch nie gemacht, aber ich halte das für durchaus denkbar. Ja, doch, bin ich mir relativ sicher. Aber ging es hier um eine Halskette, eine Armband oder was war das für eine Kette?
0: Um eine Halskette.
1: Eine Halskette,
0: Und
1: okay.
0: die hat sie wohl irgendwie neben sich liegen gehabt.
1: Warum?
0: Weiß ich nicht. Habe ich sie jetzt auch gar nicht gefragt, ehrlich gesagt.
1: Also stell dir, das ist ja schon mal suspekt.
0: Ja.
1: Also meine Halskette, die lege ich eigentlich so gut wie nie ab, aber ich käme nicht auf den Gedanken, sie, und es kann ja auch sein, dass sie sie ausgezogen hat, neben sich gelegt hat, aufgestanden ist und gegangen ist. Und wer anderes hat sie gefunden?
0: Na gut, ja, ich weiß nicht. Aber dann hätte ja jemand was gesagt.
1: Und wenn sie wertvoll ist, stell dir vor, du hast gerade noch gebetet um einen Goldsegen und plötzlich liegt neben dir eine Goldkette. Danke, das war ein schnelles Zeichen.
0: Das kann ich mir aber nicht vorstellen.
1: Nee, aber ist schwierig. Ja, aber worauf wolltest du jetzt hinaus? Was ist jetzt dass du es moralisch verwerflich findest, sowas an so einem Ort zu machen, also Diebstahl? Oder was ist das, worauf du
0: Ja,
1: hinaus
0: klar.
1: willst?
0: Klar, eben. Also ich meine, wenn jetzt jemand, weiß ich nicht, zum Rewe oder sonst irgendwo hingeht und eine Banane klaut, weil er Hunger hat oder so, ja, mein Gott, so. Aber in die Kirche zu gehen und irgendwas zu klauen, oder Moschee oder Synagoge oder was auch immer, ist schon heck krass.
1: Also ich möchte an
0: Also.
1: keinem Ort der Welt bestohlen werden, egal ob Kirche oder Supermarkt.
0: Ja klar, aber ist es moralisch verwerflicher, irgendwie an einer heiligen Stätte irgendwas zu klauen, als irgendwo anders? Also finde ich persönlich, weiß ich jetzt nicht.
1: Jetzt überlege ich gerade, ob ich den Satz sagen darf, aber das ist gerade so mein Gedanke und ich bin ja immer direkt. Weißt du, ich bin ja persönlich überzeugt, Gott sieht alles. Aber ich glaube, an dem Ort sieht er es definitiv. Das ist so. So, da hat er definitiv seine Augen drauf gerichtet. Und es wird seine Wege gehen. Es wird zu irgendwas führen.
0: Ja, definitiv. Also vor allem für Gott. Ja gut, wobei, ob man dann gläubig ist, wenn man glaubt, also so an heiligen Städten klaut, weiß ich nicht. Aber für die Leute, die eine Moral besitzen, wobei, die machen es ja auch nicht. Also welche Leute machen sowas?
1: Weiß ich nicht. Wer geht denn in die Kirche aus deiner Sicht?
0: Also, bis sie es mir erzählt hat heute, habe ich gedacht, gläubige Menschen. Mhm. Aber anscheinend können die nicht gläubig genug sein, wenn die dann ausgerechnet da auch noch klauen. Also, finde ich irgendwie.
1: Naja, weißt du, auf der einen Seite, ja, klar, weiß ich. Aber ich frage mich gerade nur, ob gläubig sein gleichzustellen ist mit, dass man auch frei von Sünde ist.
0: Frei von Sünde nicht, aber wie gesagt, an einer heiligen Stätte so schon gar nicht. Also, ne, also wenn man jetzt, wie gesagt, irgendwo rausgeht und klaut, weiß ich nicht, irgendwas im Supermarkt oder so, weil man Hunger hatte, dann mache ich das in der Kirche doch nicht. Hm. Oder Moschee oder wie auch immer. Also da ja erst recht nicht.
1: Ja, kann man jetzt drüber diskutieren, was ist dahinter, was ist erlaubt, was nicht. Ich merke, ich drifte gerade gedanklich ab und denke gerade über so viele Situationen nach, die in einer Kirche stattfinden und moralisch fragwürdig sind.
0: Oh, die will ich aber auch gar nicht wissen, sonst
1: schlafe ich
0: nicht mehr.
1: Ja, nehmen wir mal ein harmloses Beispiel. Wie viele sagen sich einfach, ich liebe dich in guten wie in schlechten Zeiten, bis dass der Tod uns scheidet? An einem heiligen Ort schwören die sich das.
0: Stimmt.
1: Und dann, halbes Jahr später oder ein Jahr später, hässliche Trennung.
0: Stimmt, oh Gott. Ja. Ich werde heute nicht schlafen können. Ich habe nie drüber nachgedacht.
1: Ja, ich finde, weiß ich nicht, wo ist die Ehrfurcht? Wo ist diese Ehrfurcht vor dem Satz, den man ausgesprochen hat?
0: Ja, stimmt. Oh Gott, ich fange an zu zittern, ey.
1: Ach Quatsch. Hast du nicht.
0: Ja, man sieht so viele, also ich als Muslimin kenne das halt mit der Kirche nicht. Ich bin in Kirchen gewesen, habe auch gespendet und alles Mögliche, aber so eine Hochzeit in der Kirche habe ich nie miterlebt. Ich finde das schon krass, wenn man da schon so reingeht mit so einem Versprechen und das dann so ein paar Jahre später bricht quasi wieder. Mhm. Nee, mein Gefühl, es tut mir nicht gut gerade.
1: Denk an die schönen Dinge. Ja. Denk an die positiven Dinge. Denk an das, was du selbst im Glauben gefunden hast, was dir Freude bereitet und wofür du auch keinen Beweis brauchst, weil du weißt, dass es so ist.
0: Ja, stimmt. Ach, und da wollte ich, wenn wir schon beim Thema sind, wollte ich auch noch ganz kurz allgemein sagen, es ist völlig egal, was für eine Religion man hat. Hauptsache, man hat seine Moral und seine positive Energie.
1: Das finde ich schön. Sarah, vielen Dank. Hat mich gefreut, dich mal wieder zu hören. Dir alles Gute.
0: Hat mich auch gefreut.
1: Bis bald.
0: Danke dir auch.
1: Tschüssi.
0: Bis dann. Tschüss.
1: So, wen haben wir in der nächsten Leitung? Jemand dran mit der 4-2.
2: Daniel.
1: Das bin ich. Wer bist du?
2: Ich bin der Martin.
1: Martin, grüß dich. Aus welcher Ecke?
2: Stuttgart.
1: Ecke Stuttgart auch. Schön. Was bringst du mit?
2: Ja, ich wurde angeregt. Die Leute haben so viel über Religion so gefragt. Du hast jetzt erklärt, was der Koran bedeutet.
1: Erklärt. Ich hab nachgegoogelt. Ich bin ehrlich, ich mache das ja nicht, weil ich, ne, ich habe nochmal nachgeschaut, um sicher zu sein, nicht, dass ich euch irgendeinen Quatsch erzähle. Ich hatte aber auf jeden Fall in Erinnerung, dass das eine andere Bedeutung hat.
2: Aber da bist du auch auf der sicheren Seite, Daniel, ne? Der eine erzählt ja das, Der andere erzählt da über den Koran, das bedeutet sowas. Bei mir ist es das Wort Kirche. Hm. Ich gehe in die Stadtbücherei und gebe das Wort ein in den Suchautomat. Ich mach mal so. Also ich wollte mal wissen, was bedeutet, wie hieß das Wort? Leibeigene. Das war in der Adelsherrschaft. Da war man Leibeigener.
1: Was das bedeutet?
2: Ja, ich weiß es. Ich erzähle weiter. Gab das Wort ein und dann wurde mir angezeigt, da und da die Etage, in diese Buchseite 540 und da war so ein kleiner Abschnitt. Dann konnte ich das ersehen. Ne?
1: Was das Wort bedeutet, Leibeigener?
2: Ja, konnte ich dann erklärt. Also da gab es kein ganzes Buch darüber, sondern nur ein kleiner Abschnitt. Und das war gut erklärt. Jetzt gehe ich dahin und gebe das Wort Kirche ein. Was bedeutet Kirche? Ne? Wir sind ja hier in Deutschland einmal, die einen sind in der evangelischen Kirche, wie du gesagt hast, die anderen sind in der katholischen Kirche. Und ich gebe das Wort Kirche ein. Da finde ich gar nichts. Das Einzige, was mir mal geglückt ist, es sei ein griechisches Wort. Könntest du mal gerade da gucken, wie das übersetzt, was das Internet sagt, was Kirche bedeutet?
1: Da muss ich gar nicht schauen. Das ist noch das, was meine Oma mir damals gesagt hat. Und die hat damals gesagt, Haus Gottes, ja, so ungefähr. Das heißt Kirche. Aber ich schaue jetzt für dich nochmal extra nach, damit ich keinen Quatsch weiter erzähle, weil das ist so ein bisschen wie stille Post. Schauen wir doch mal. Was bedeutet Kirche? Da spuckt uns doch direkt hier Wikipedia einen Artikel aus. Kirche hat seinen Ursprung im Griechischen und bedeutet wörtlich dem Herrn gehörend. Oder das Haus des Herrn. Ja, gut, da war ich ja nicht so weit weg. Das Haus Gottes.
2: Das
1: Haus des Herrn.
2: Gesagt. Ich komme nicht darüber weg, was das Wort bedeutet. Der eine Theologe legt dir das so aus. Das Haus Gottes.
1: Das Haus des Herrn.
2: Wie sagt der andere?
1: Hm? Ja,
2: der eine sagt, die Kirche, das sei... die Braut Christi und Christus ist der Herr. Ja, in vergangenen Jahrhunderten sagten sie, die katholische Kirche ist die Mutter, die Mutter der Gläubigen. Aber so wie du jetzt beim Islam gesehen hast, das bedeutet Vortrag, so muss es doch auch ein Wort geben, was das bedeutet. Ich fühle mich so richtig betrogen, Daniel, muss ich ehrlich sagen. Ich sehe es nicht in den Büchereien. Also die meisten Menschen, die nicht mehr zur Kirche gehen, die wissen, was es bedeutet. Es ist ein griechisches Wort. Aber die sagen mir, wenn wir dir das sagen, dann gehst du auch nicht mehr dahin. Also...
1: Ja, es ist sein Ursprung aus dem Griechischen, ne? Also sein Ursprung. Ich habe hier auch das alte Wort gefunden, aber das kann ich gar nicht aussprechen, das alte Wort dafür. Das ist zu schwierig für mich. Ja, das schaffe ich nicht. Aber Martin, so, die Sendung ist gleich vorbei. Das heißt, Leibeigener hast du immer noch nicht erklärt, für alle, die jetzt gerade zuhören. Oder soll ich auch nochmal nachgoogeln? Was ist denn ein Leibeigener?
2: Dann warst du bei Adligen. Es gab ja keine Ministerpräsidenten. Entweder war der Landesherr ein Herzog, ein Graf, jedenfalls ein wirklicher Herr. Ich kann mir nicht vorstellen, dass die mich oder dich in den vergangenen Jahren als Herr angeschrieben hätte. Herr war was ganz Hohes. Mhm. Ja, und Leibeigenschaft, da warst du. Also Leibeigenschaft, du bist rechtlos, du bist eine Sache. Und die haben dich zum Beispiel, deutsche Landesfürsten, haben dich dann die amerikanischen Kolonien, die haben sich getrennt von den Engländern. Die USA, das war mal eine amerikanische Kolonie gewesen. Und da haben deutsche Fürsten, haben ihre Untertanen dem